0: Jetzt zum Wetter mit Simon Köldorfer.
1: Die Nacht verläuft trocken und immer häufiger klar. Die Temperaturen sinken auf 20 bis 12 Grad, in manchen Alpentälern knapp unter 10 Grad. Tagsüber wird der Dienstag hochsommerlich bei 25 bis 33 Grad am Nachmittag. In Summe wird es überwiegend sonnig, vormittags scheint die Sonne oft ungetrübt. Danach tauchen vor allem von Nordtirol bis ins Burgenland zeitweise Wolken auf. Der Wind bläst lebhaft im Donauraum und auf den Bergen kräftig aus Westen. Dazu hat es in 2000 Meter Höhe 12 bis 17 Grad.
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1: Im Studio ist Theresa Eder. Es ist 3 Uhr. Wer tanken war, hat es vielleicht schon gemerkt. Der Ölpreis ist wieder dort, wo er vor dem Iran-USA-Krieg war. Ein Grund dafür ist Entspannung in der Meeresenge von Hormus. Johannes Ruprecht berichtet.
2: Noch vor einem halben Jahr wurde ein Fünftel des weltweiten Rohöls über die Straße von Hormus verschifft. Dann kam die Blockade. Inzwischen gibt es Alternativrouten und einige Staaten wie China haben gelernt, mit deutlich weniger Öl auszukommen. All das hat den Preis nach unten gedrückt. Viel weiter dürfte der Ölpreis aber nicht mehr sinken, sagt Energiemarktexperte Johannes Benini.
3: Ich kann mir vorstellen, dass sich die Preise zwischen 70 und 80 Dollar pro Fass einpendeln werden. Sie werden jetzt hier eine Bodenbildung feststellen.
2: Dabei hat die Organisation erdölexportierender Länder, kurz OPEC, ihre Ölförderziele zuletzt sogar erhöht. Also noch mehr Öl in einem Markt, in dem derzeit ausreichend Öl vorhanden sein dürfte. Aber die Straße von Hormus könne jederzeit wieder blockiert werden, so Benini. Dann werde von einem Überangebot keine Rede mehr sein.
1: Im Folterprozess gegen zwei hochrangige Ex-Vertreter des syrischen Assad-Regimes sind gestern die Urteile gefallen. Beide Männer sind unter anderem wegen Folter und sexueller Nötigung zu 8 Jahren Haft verurteilt worden. Beate Tomasowitsch berichtet.
4: Man habe sich jeden einzelnen Fall genau angesehen und bewertet, sagt der Richter in seinem Urteil. Die Details, was den 19 Zeugen passiert ist, listet der Richter noch einmal auf. Verletzungen, die durch Schläge, durch Elektroschocks oder mit Stöcken verursacht wurden. Alle Opfer leiden an posttraumatischen Belastungsstörungen. Der Richter sagt, die Zeugen seien glaubhaft gewesen. Die von den Verteidigern vorgebrachten Widersprüche seien aufgrund der langen Zeit, die Taten sind zwischen 2011 und 2013 passiert, normal. Der General wurde für alle Gewalttaten verurteilt, die unter seinem Befehl in dem Gebäude des Geheimdienstes passiert sind. Er habe zwar zumeist Gewalt nicht selbst ausgeübt, aber er hätte die Folter unterbinden müssen. Der Zweitangeklagte habe mehrfach selbst Gewalt ausgeübt. Die Urteile je 8 Jahre Haft sind nicht rechtskräftig. Der Staatsanwalt hat Nichtigkeit und Berufung angemeldet. Die Verteidigung erbat Bedenkzeit.
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1: Pause derzeit beim Achtelfinalspiel USA gegen Belgien. Derzeit steht's 1:2. Beide Tore für Belgien durch Deke Talare. Den Treffer für Gastgeber USA erzielt Tillmann. In Kürze geht's weiter mit der zweiten Halbzeit. Jetzt aber mal zum Wetter mit Simon Köldörfer.
6: Mit 30 Grad im Bludenz war gestern der 20. Tag hintereinander, wo zumindest ein Ort in Österreich über 30 Grad gemessen hat. Und es folgen noch einige weitere. Der heutige Dienstag bringt nämlich am Nachmittag 25 bis 33 Grad und es wird zumindest zeitweise sonnig. Ausgedehnte Wolken sind aber auch dabei, vor allem am Nachmittag von Nordtirol bis ins Burgenland. Es bleibt aber trocken bei kräftigem Westwind. Der Mittwoch bringt dann 21 bis 30 Grad und zwischen sonnigen Phasen viele dichte Wolken und stellenweise Regen.
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1: Im Studio ist Theresa Eder. Es ist 4 Uhr. Hätte das Justizministerium die Maßnahmen der Volksanwaltschaft umgesetzt, hätte man den Tod eines psychisch kranken Häftlings in der Justizanstalt Hirtenberg vermeiden können. Das ist das Fazit der Untersuchungskommission. Die Volksanwaltschaft fordert jetzt, diese Kommissionsempfehlungen rasch umzusetzen, berichtet Bernd Kuschu.
2: Volksanwältin Gabi Schwarz fühlt sich mehr als bestätigt durch den Bericht der Hirtenberg-Kommission, insbesondere in der Forderung nach mehr Psychiaterinnen und Psychiatern.
3: Es gab zum Beispiel 2,5 Jahre in Favoriten, in einem forensisch-therapeutischen Zentrum, keinen Psychiater und keine Psychiaterin.
2: Das Justizministerium hat mittlerweile die Honorarsätze für Gefängnispsychiater angehoben. Doch der Menschenrechtsexperte der Volksanwaltschaft Reinhard Klaushofer sagt, deren Anstellung scheitere nicht nur am Geld. Klaushofer kritisiert die Generaldirektion im Justizministerium.
4: Es ist auch eine Frage des Managements. Ich sehe, dass auf der Anstaltsebene viel mehr an Unterstützung gewünscht wird seitens der Generaldirektion, die auch de facto zum Teil nicht vorhanden ist.
2: Die Volksanwältin erwartet sich die rasche Umsetzung von Kommissionsempfehlungen, was angesichts des knappen Budgets aber schwierig werden könnte.
1: Magen-Darm-Beschwerden zählen zu den häufigsten Nebenwirkungen von Antibiotika. Wie man die Darmflora während und nach der Antibiotikaeinnahme unterstützen kann, das hat sich Christian Pani angeschaut.
5: Antibiotika wirken nicht nur gegen krankheitserregende Bakterien, sie können auch die nützlichen Bakterien der Darmflora treffen. Deshalb werden begleitend oft fermentierte Milchprodukte oder fermentiertes Gemüse empfohlen. Viele setzen auch auf ein Probiotikum, das sollte aber nicht gleichzeitig eingenommen werden. Und auch nach einer Antibiotikatherapie empfiehlt Ernährungswissenschaftlerin Martina Steiner, speziell auf Ballaststoffe zu achten.
6: Dass wir schauen, dass wir Vollkornprodukte essen, Gemüse, Obst, Hülsenfrüchte, die sind alle sehr reich an Ballaststoffen und liefern damit unseren Darmbakterien auch wieder die Nahrung, die sie brauchen, um sich gut entwickeln zu können.
5: Nach einer Antibiotikakur kann es übrigens mehrere Monate dauern, bis sich die Darmflora wieder vollständig erholt.
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1: USA und Belgien trennen sich im WM-Achtelfinale mit 1:4. Belgien steht damit im Viertelfinale. Der nächste Gegner ist Spanien. Mit dem Aus der USA ist das letzte der drei Gastgeberländer dieser WM ausgeschieden. Jetzt zum Wetter mit Simon Köldorfer.
8: Die Nacht verläuft trocken und immer häufiger klar. Die Temperaturen sinken auf 20 bis 12 Grad, in manchen Alpentälern knapp unter 10 Grad. Tagsüber wird der Dienstag hochsommerlich bei 25 bis 33 Grad am Nachmittag. In Summe wird es überwiegend sonnig. Vormittag scheint die Sonne oft ungetrübt. Danach tauchen vor allem von Nordtirol bis ins Burgenland zeitweise Wolken auf. Der Wind bläst lebhaft im Donauraum und auf den Bergen kräftig aus Westen. Dazu hat es in 2000 Meter Höhe 12 bis 17 Grad.
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1: Im Studio ist Felix Schneider-Storm. Die Abwehr von Bedrohungen aus der Luft steht spätestens seit dem Krieg in der Ukraine weit oben auf der militärischen Prioritätenliste. Nicht nur, aber auch in Österreich. Hier sind Milliardeninvestitionen vorgesehen, von der kurzen bis zur langen Reichweite. Die ersten dieser Geräte werden in den nächsten Monaten eintreffen, aus einer Firma in der Schweiz. Von dort berichtet Felix Novak.
2: Produktionslinien am Limit, die Auftragsbücher voll. Die Zeiten waren schon schlechter für den Rüstungskonzern Rheinmetall. In Zürich sitzt die Luftverteidigungssparte mit Fokus auf Drohnenabwehr. Geschäftsführer Oliver Dürr sagt:
3: Wir sind von einem Nischenanbieter im Moment zu einem Serienlieferanten geworden. Das heißt, wir haben tagtäglich Kunden, die unsere Systeme anschauen, unsere Systeme testen und dann am Schluss eventuell auch kaufen wollen.
2: Gleich zwei Aufträge kommen aus Österreich. Zum einen modernisiert das Bundesheer die alten Zwillingsgeschütze für die Fliegerabwehr. Zum anderen werden hier neue Geschütztürme für die Pandur-Radpanzer gebaut. Beides für die kurze Distanz. Bei der Luftverteidigung auf mittlere Distanz nennt Verteidigungsministerin Tanner ÖVP als Ziel bis Jahresende,
4: dass wir tatsächlich auch unterschriftsreif sind. Da sind noch einige Maßnahmen notwendig.
2: Auch an der Langstreckenabwehr will Tanner festhalten. Hier fehlt aber noch das Budget.
1: In einer angespannten internationalen Lage kommen die Staats- und Regierungschefinnen und Chefs der NATO-Staaten heute und morgen zu einem Gipfel in der türkischen Hauptstadt Ankara zusammen. Programmpunkte sind etwa weitere Milliardenhilfen für die Ukraine in ihrem Abwehrkampf gegen Russland. Im Zentrum des NATO-Gipfels steht aber die Frage, ob die übrigen Verbündeten US-Präsident Trump bei der Stange halten können. Der äußerte sich in der Vergangenheit zunehmend kritisch gegenüber der NATO. Auf Kuba ist das landesweite Stromnetz zusammengebrochen. 10 Millionen Menschen sind betroffen. Die Behörden haben langsam mit der Wiederherstellung der Versorgung begonnen, zunächst in wichtigen Einrichtungen wie Spitälern. Bis zuletzt konnte aber nur 1% des Bedarfs der Hauptstadt Havanna gedeckt werden. Kuba leidet seit Monaten unter massiven Stromausfällen. Bei der Fußball-WM hat Belgien vor kurzem alle Hoffnungen der Gastgeber aus den USA im Keim erstickt. Mit einem klaren 4:1-Sieg konnten die Belgier das Spiel klar für sich entscheiden. Und Spanien wirft Portugal mit Superstar Cristiano Ronaldo mit einem Last-Minute-Tor aus dem Turnier. Das Spiel endet 1:0. Das waren die Nachrichten mit Felix Schneider-Storm.
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5: Wie geht's denn den Dienstag so?
6: Ja, sommerlich geht's dem. Sonne, ein paar Wolken und bis zu 32 Grad. Im Moment 21 Grad im Bregenz, 16 in Dornbirn und 12 in Mittelberg. Und auch morgen geht es so weiter.
5: Ich hoffe, es geht für Sie weiter im Frühverkehr. Gleich 3:55. Hält Sie was auf?
6: Nichts. Alles gut auf Vorarlbergstraßen, wenn Sie Meldungen haben. 0800 20 4000.
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5: Hat also am Ende doch nur die Gerechtigkeit gesiegt. Belgien den USA gezeigt, was wir von so Einflussversuchen halten, oder?
6: Ja, zum Glück, das wäre ja noch mehr ein Skandal gewesen.
5: Ganz unskandalös geht's jetzt in den Dienstag gleich mit Cool and the Gang. Lalala. Gibt's gleich nach France Gall. Oh. Hallo, da ist Radio Vorarlberg. Oh, guten Morgen, Mr. President. Was? Gleich? Na, wir sind jetzt auch nicht bei der FIFA.
6: Was war das jetzt bitte?
5: Das war nur der Trump. Ob wir nicht Cool and the Gang zuerst spielen könnten, das seien ja Amerikaner, weißt du, aber ich sag's ja nicht, wir sind da unbestechlich. Wir tun das, was für sie am besten ist. Also, wir bleiben beim Plan. Hier kommt France Gall.

0: Genau das richtige Morgengefühl von Cool and the Gang. La la la, ist das wieder ein lockerer, sommerlicher Start in die Woche gewesen gestern. Was hast du gemacht am Feierabend?
1: Kniffel gespielt haben wir.
0: Kniffel gespielt, was wir halt so machen.
1: Ja.
0: Wir sind einen Wanderer gesehen.
1: Echt?
0: Nicht weit, zugegebenermaßen, aber das war nur so eine kleine Feierabendwanderung. Sind manchmal die besten. Mhm. Kann ich voll empfehlen. Alpe Almain. Da läuft man von Fixersberg los. Ich glaube, eine Dreiviertelstunde, gar nicht so lang.
1: Ah, cool.
0: Und da habe ich die Anja kennengelernt bei der Alpe. Bei der Anja habe ich mir einen Holder Soda bestellt.
2: Heile Dominik, heile Nicole. In zwei Wochen, am 19. Juli, dort haben wir Alpmers. Zum Mittag um 12 Uhr, da haben wir. Vielleicht hat da auch der ein oder andere Zeit und Lust zum Auffahren.
3: Ich habe gehört, bei euch läuft Radio Vorarlberg, oder?
2: Ja, den ganzen Tag.
3: Jawohl, sehr gut. Dann legen wir euch jetzt was Gescheites auf, dann wird es ein schöner Alltag.
2: Danke, ein schönes Tägle.

This Kiss ist in dem Fall ein Morgenbussi. Sanftes. Natürlich, wir wollen ja niemanden aufwecken, der nicht wach sein muss um die Zeit, falls Sie wach sein müssen um die Zeit. Herzlich willkommen am Dienstag. In

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1: Mit Katharina Battler, guten Morgen. Die Naturschutzanwaltschaft muss das geplante neue Naturschutzgesetz mitverhandeln können. Das fordern mehrere Naturschutzorganisationen in einem offenen Brief an die Landesregierung. Die will ja das 30 Jahre alte Gesetz überarbeiten und neu aufstellen. Die Organisationen befürchten, dass der Naturschutz dabei auf der Strecke bleiben könnte. Wer im Sommer in den Urlaub fährt, braucht eine gut gefüllte Kasse. Laut dem SPÖ-nahen Momentum-Institut ist im Jahresvergleich nämlich vieles teurer geworden. Kraftstoffe zum Beispiel um über 26%, Flüge um 14%. Auch für Campingplätze müssen Urlauber 14% mehr bezahlen, für Hotels 2,2% mehr. In Dornbirn bittet die Polizei nach einer Brandstiftung um Hinweise. Unbekannte haben gestern Abend gegen 22.30 Uhr in der Schulgasse auf dem Gehsteig einen Müllhaufen angezündet. Eine Polizeistreife, die zufällig vorbeifuhr, konnte den Brand gemeinsam mit mehreren Zeugen löschen. Verletzt wurde niemand.
0: Baden geht heute auch trocken, nämlich Sonnenbaden.
2: Genau, und das bei bis zu 32 Grad. Da wäre dann eine Abkühlung im Schwimmbad eine gute Idee. Im Moment 19 Grad in Feldkirch, 14 in Laternskapfoll und frische 8 Grad in Lech am Adelberg.
0: Schau mal, frisch auf Ihren Weg in den frühen Dienstagmorgen, 5.31 Uhr.
2: Ja, und da läuft es auf den Straßen und bei Bus und Bahn. Und wenn Sie Meldungen haben, 0800 20 4000.
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4: und Nicole Oberhauser.
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2: Morgen mit Nantes.
0: Schöner Dienstag.

0: Carly Simon in den letzten Zügen der Nachtschicht oder in den ersten von der Frühschicht. Es ist 20 vor 6 jetzt.
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0: Mit Stefan Schröckenfuchs von der Evangelischen Kirche.
2: In jungen Jahren war ich der Meinung, Egoismus sei grundsätzlich böse. Und als guter Christ dürfe ich vor allem eins nicht egoistisch sein. Gedanken, die den eigenen Vorteil im Blick haben, waren daher generell unter Verdacht. Im Laufe meines Theologiestudiums habe ich gelernt, die Dinge differenzierter zu betrachten. Ich hatte damals begonnen zu verstehen, wie sehr alle Dinge in unserer Welt miteinander verbunden und vernetzt sind. In meiner Kindheit war es noch üblich, etwas Unbedeutendes damit zu vergleichen, wie wenn ein Fahrrad in China umfällt. In Zeiten der Globalisierung, der Klimakrise und der Pandemie ist es jedoch unübersehbar geworden, dass auch Ereignisse, die sehr weit weg entfernt stattfinden, sich sehr konkret auf mein Wohlbefinden auswirken können. Noch viel mehr gilt das für Ereignisse, die in meiner unmittelbaren Umgebung stattfinden. Wenn aber mein eigenes Wohlbefinden davon abhängt, wie es den Menschen um mich geht und ob die Welt um mich herum intakt ist, dann ist es wohl im eigenen Interesse sinnvoll und klug, einen Beitrag für eine intakte Welt und für ein gelingendes Miteinander zu leisten. In diesem Sinne bin ich heute unbekümmert egoistisch. Ich versuche, meinen Beitrag zum Guten in der Welt zu leisten, weil ich weiß, dass dies auch zu meinem eigenen Vorteil ist.

0: Wir retten jetzt Ihren frühen Dienstagmorgen, falls der noch nicht amüsant genug war. Bitteschön, hier kommt Nicoles tägliche Tiergeschichte.
1: Ja, ich habe mir gedacht, das Leben ist viel zu ernst. Ich erzähle heute jetzt einfach einmal drei Tierwitze.
0: Okay, also dir ist nichts eingefallen sonst, oder? Gut, also ja, bitte leg los, ich bin bereit.
1: Was bestellt ein Maulwurf in einem Restaurant?
0: Was bestellt ein Maulwurf in einem Restaurant? Keine Ahnung.
1: Ein Drei-Gänge-Menü.
0: Ach so, wegen... Okay, ja, gut. Weiter.
1: Was ist braun und hoppelt rauchend durch den Wald?
0: Na, was? Was
1: nicht? Ein Kaminchen.
0: Okay, den kenne ich schon. Ja, okay, und okay. Jetzt das große Finale.
1: Mein Lieblingswitz.
0: Oh.
1: Geht ein Dalmatiner in den Supermarkt, fragt die Kassierin, sammeln Sie Punkte?
0: Ja, okay.
1: Also der war gut.
0: Der war gut, tatsächlich. Also, nicht nur manche Flachwitze tun weh, auch Love Hurts. Wir sind Nazareth.

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1: Im Studio ist Felix Schneider-Storm. Hätte das Justizministerium die Maßnahmen der Volksanwaltschaft umgesetzt, hätte man den umstrittenen Tod eines psychisch kranken Häftlings in der Justizanstalt Hirtenberg vermeiden können. Das ist das Fazit der Untersuchungskommission zu dem Fall. Der Leiter dieser Justizuntersuchungskommission, Wolfgang Kratz, sagt, das zentrale Problem für Missstände in der Justizanstalten sei der Überbelag. Österreich sperre etwa im Vergleich mit seinen Nachbarstaaten viel zu viel ein.
2: Aus unserer Sicht ist ein Großteil des Problems der Überbelag. Also man muss sich vor Augen führen, pro 100.000 der Bevölkerung sperren wir mehr als 50% mehr Menschen ein als Deutschland, mehr als 40% im Vergleich zur Schweiz. Und hier wäre es dringend notwendiger, den Strafvollzug zu entlasten. Und es ist gesicherter kriminologischer Wissensbestand, dass es nicht entscheidend ist, ob jemand einige Monate früher oder später geht, sondern entscheidend ist es, wie er vorbereitet ist, in welchem Zustand er entlassen wird und was dann nachher an Betreuung mit ihm geschieht.
1: Sagt Wolfgang Kratz in der Zeit im Bild 2. Die ukrainische Armee hat nach Angaben des Moskauer Bürgermeisters die russische Hauptstadt in der Nacht mit mehr als 400 Drohnen angegriffen. Die Luftabwehr neutralisierte die meisten Angriffe in großer Entfernung, so der Bürgermeister. Die neuen Angriffe in der Nacht erfolgen kurz vor Beginn des zweitägigen NATO-Gipfels in der Türkei, der heute beginnt. Dabei soll es auch um weitere Unterstützung für die Ukraine gehen. Israel bekräftigt die Forderung nach einer Entwaffnung der Hamas im Gazastreifen. Die von der Terrororganisation angekündigte Auflösung der faktischen Regierung in dem Küstengebiet bezeichnet Israel als einen Trick. Markus Langer informiert.
3: Solange die Hamas ihre Waffen behalte, werde natürlich jede zivile Regierung so handeln, wie es die Hamas vorschreibt, argumentiert der israelische Außenminister Saar. Die Hamas hatte zuvor nach eigenen Angaben ihre Regierung im Gazastreifen aufgelöst. Dadurch solle die Übergabe der Verwaltungs- und Regierungsgeschäfte an das Nationale Komitee für die Verwaltung des Gazastreifens erleichtert werden, hieß es. Dieses Komitee mit 15 palästinensischen Fachleuten und derzeitigen im Sitz in Ägypten, wurde von dem von US-Präsident Trump ins Leben gerufenen und geleiteten sogenannten Friedensrat eingesetzt. Eine bedingungslose Entwaffnung lehnt die Hamas weiterhin ab.
1: Immer mehr Frauen weltweit sind von Unfruchtbarkeit betroffen und suchen deshalb medizinische Unterstützung. Das berichtet ein Forschungsteam im Fachjournal The Lancet. Im Jahr 2023 waren es etwa 54 Millionen Frauen. Bis 2036 könnten es 80 Millionen werden, berechnen die Forscher. Vor allem Frauen in wohlhabenderen Ländern, die später Kinder bekommen möchten, sind betroffen. Umkehren lasse sich dieser Trend vermutlich nicht, aber vielleicht stabilisieren, heißt es. Und zwar mit ausreichend verlässlicher Kinderbetreuung, sodass jede Person, die Kinder haben möchte, das in dem gewünschten Alter tun kann. Das waren die Nachrichten mit Felix Schneider-Storm.
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4: Raus aus dem Bett, ein sommerlicher Tag wartet auf uns.
5: Sonne, ein paar Wolken und bis zu 32 Grad gibt's heute. 18 Grad jetzt am Rohrspitz, 17 Grad in Bludenz und 12 Grad in Gaschurn. Und auch morgen geht es sommerlich weiter.
4: Wie geht's denn im Frühverkehr weiter um 3 nach 6?
5: Perfekt, freie Fahrt durchs Land. Wenn Sie Infos haben, gerne anrufen 0800 20 4000.
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7: und Nicole Oberhauser.
0: Heute
7: in Guten Morgen Vorarlberg.
4: Wir sind schon wach und bei Ihnen schafft das Melissa Etheridge jetzt auch.
5: War gerade nominiert für die Rock'n'Roll Hall of Fame. Ist aber leider nicht aufgenommen worden.
4: Nichts drin.
5: Nein.
4: Ja, super, jetzt sind so viele drin inzwischen, das ist nichts Besonderes mehr. Jetzt spielen wir alle, die nicht drin sind.
5: Ja, sehr.
4: Mit's besonders bleibt der Start in den Dienstagmorgen. Here is Like the Way I Do.

0: Ja, jetzt wird's langsam ernst. 7.7. ist heute. 3 Tage noch, bis es Zeugnis gibt. Und wir hoffen für euch, das schaut gut aus.
1: Ja, und was wir eigentlich noch nie gemacht haben, ist den Spieß umdrehen und euch fragen, was ihr euren Lehrern heuer für eine Note geben würdet.
0: Liebe 5BR vom BG Dornbirn, haut's raus.
2: So Durchschnitt, 2 bis 3.
3: Ja, nice, Gott.
2: Die meisten sind schon lieb.
3: Ja, würde ich auch sagen.
0: Was ist so in der 5. Klasse das, was am meisten gefordert hat?
3: Mathe, Schularbeiten. Ich finde Spanisch oder, ja doch, Mathe.
0: Deutsch, Spanisch.
3: Hauptfächer halt.
0: Buenos Dias oder guten Morgen, ist wurscht, war jetzt kompliziert.
3: Ja.
0: Freut euch auf Ferien?
3: Mal extrem, auf jeden Fall.
0: Was kriegen die Ferien für eine Note?
3: 1.
0: Ja. 1 plus, oder?
3: Ja.

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Genesis, legendäre Band aus Großbritannien, hatte genau einen Nummer 1 Hit, nur seltsamerweise irgendwie. Und damit haben sie was gemeinsam mit PhD. Die hatten auch nur einen Nummer 1 Hit, aber ehrlich gesagt kennt man die auch nur für genau diesen einen Nummer 1 Hit. Das ist er. I Won't Let You Down. Für unsere Nummer 1. Und das sind sie. Heute Morgen. 6:27 Uhr.

0: So klingt Ihr Start in den Dienstagmorgen mit Ihren Lieblings-80ern und den wichtigsten Infos jetzt um 6.30 Uhr in den Radio Vorarlberg Frühnachrichten.
1: Mit Katharina Battlock, schönen guten Morgen. EU-Migrationskommissar Magnus Brunner spricht sich wieder für ein Ende der Grenzkontrollen zwischen Deutschland und Österreich aus. Bei einem Vorarlberg-Besuch hat Brunner an beide Länder appelliert, die Grenzkontrollen schrittweise zurückzufahren. Sie seien nicht mehr nötig, weil die Migrationszahlen gesunken sind.
2: Und jetzt geht es darum, unseren Job zu machen, auch unsere Hausaufgaben zu machen auf europäischer Ebene, damit wir schrittweise diese Grenzkontrollen auch wieder zurückfahren können. Das ist wichtig. Diese Hausaufgaben haben wir gemacht. Wir haben die Reformen im Migrationsbereich, Kampf gegen illegale Migration, umgesetzt, die Außengrenzen, europäische Außengrenzen besser geschützt. Und jetzt wäre es, glaube ich, der richtige Zeitpunkt, sukzessive zurückzufahren, damit Schengen wieder funktioniert.
1: Deutschland hat die Grenzkontrollen zuletzt bis Ende September verlängert. Die Landesregierung will das Naturschutzgesetz neu aufstellen. Das gut 30 Jahre alte Gesetz soll moderner und weniger bürokratisch werden. Umweltschutzorganisationen befürchten jetzt, dass der Naturschutz im neuen Gesetz auf der Strecke bleiben könnte. Sie fordern darum, die Naturschutzanwaltschaft einzubinden. Jürgen Seebö.
3: Die Liste der Naturschutzorganisationen, die sich in einem offenen Brief an die Landesregierung wenden, ist lang. Naturschutzbund, BirdLife, Naturwacht, Alpenverein, Imkerei- und Fischereiverband, Naturfreunde und Verein Bodenfreiheit. Das Gesetz zu novellieren, stelle man nicht in Frage, sagt Naturschutzbund-Obmann Rainer Siegele. Allein einen Wunschzettel der Wirtschaft abzuarbeiten, sei aber zu wenig. Die Naturschutzanwaltschaft müsse einen Platz am Verhandlungstisch bekommen, und zwar bevor die geplante Gesetzesnovelle in Begutachtung geschickt wird. Nur Wirtschaftskammer, Wirtschaftslandesrat und Landwirtschaft seien zu wenig.
1: Umweltlandesrat Christian Gantner sieht keinen Grund, die Naturschutzanwaltschaft noch einmal mit an den Verhandlungstisch zu holen. Sämtliche Interessenvertretungen hätten ihre Vorschläge schon eingebracht. Wer im Sommer in den Urlaub fährt, braucht eine gut gefüllte Kasse. Laut dem SPÖ-nahen Momentum-Institut ist im Jahresvergleich nämlich vieles teurer geworden. Kraftstoffe zum Beispiel um über 26%, Flüge um 14%. Auch für Campingplätze müssen Urlauber 14% mehr bezahlen, für Hotels 2,2% mehr. Ein Motorradfahrer ist gestern in Lauterach mit einem Auto zusammengestoßen und gestürzt. Laut Polizei überholte der 53-Jährige auf der L3 mehrere stehende Autos. Eine 30-jährige Autolenkerin bog gleichzeitig von einem Parkplatz ein. Dabei stieß sie mit dem Motorradfahrer zusammen. Er wurde verletzt ins Krankenhaus gebracht. Mit Theresia Mohr hat sich eine weitere Vorarlbergerin so gut wie fix für die Leichtathletik-Europameisterschaft im August in Birmingham qualifiziert. Die 21-jährige Andelsbucherin startet über die Halbmarathon-Distanz im Gehen und liegt in der Qualifikationsrangliste derzeit auf Rang 24. Insgesamt gibt es 35 Startplätze.
4: Ich bin schon selber ein bisschen überrascht, muss ich ehrlich sagen. Also letztes Jahr nach der Jugend-EM, also im August, hätte ich es eigentlich nie gedacht, dass es möglich wäre. Aber ja, jetzt habe ich ein gutes Jahr gehabt und ja, im Laufe der Saison ja, ist es immer besser gelaufen und dann habe ich irgendwann gemerkt, dass es möglich wäre und jetzt ist ja sehr greifbar.
1: Schon fix dabei ist die Fußacher Sprinterin Isabel Posch. Auch Lisa Redlinger aus Lustenau hat über die 5000 Meter noch gute Qualifikationschancen.
0: 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Ich nehme mir ja immer so lange vor, um die kurzen Sommersocken nach oben sortieren, bis dann wieder Winter ist. Also falls Sie da schneller sein wollen, die Zeichen stehen jetzt auf Hochsommer. Moni Weiß in der Cheers für Austria.
5: Hallo, schönen guten Morgen. Ich glaube, die Socken kann man getrost heute auslassen. Es ist hochsommerlich warmes und stabiles Wetter für heute angekündigt. Momentan überall heiter, in Bregenz bei 21 Grad, Feldkirch und Bludenz melden 17 Grad, St. Gallenkirch und Wart noch frische 12 Grad, in Mittelberg und an der ORF Vorarlberg Wetterstation in Ladernsk ab Pfohl momentan 13 Grad. Es ziehen heute zwar ein paar hohe Wolken durch und im Tagesverlauf kommen auch Quellwolken über den Bergen dazu. In Summe wird es aber doch recht sonnig. Es frischt auch lebhafter Westwind am Nachmittag auf und der sorgt, dass es stabil bleibt. Und die Temperaturen steigen auf hochsommerliches Niveau mit Höchstwerten von 27 bis 32 Grad. Und ganz ähnlich geht es weiter, auch morgen Mittwoch hohe Wolken und Quellwolken, aber weitgehend trocken und am Donnerstag ungetrübter Sonnenschein und 31 Grad.
0: Bei barfuß Autofahren finde ich auch irgendwie komisch, nicht, Nicole?
5: Darf man gar nicht.
0: Darf man gar nicht?
5: Nein,
0: darf man. Sagen wir um 6.35 Uhr, was darf man denn sonst so?
5: Gechillt durch den Frühverkehr fahren. Im Land kommen Sie überall gut durch, wenn Sie Infos haben. 0800 20 4000.
0: Und aufdrehen ist, soweit ich weiß, auch erlaubt.
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0: schönen Dienstag. Wir freuen uns heute schon auf euch.
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2: Am Mikrofon ist Felix Schneider-Stohr. Die für Oktober geplante Umsetzung des digitalen Eltern-Kind-Passes wird neuerlich verschoben und dürfte erst im nächsten Jahr umgesetzt werden. Dem Vernehmen nach sind Schnittstellenprobleme der Grund. Eine entsprechende Gesetzesänderung dürfte morgen im Rahmen des Budgetbegleitgesetzes beschlossen werden. Mehr von Stefan Kappacher.
3: Die Ärztekammer hat in einem Rundschreiben an die niedergelassenen Ärzte auf die Verschiebung hingewiesen. Bundeskurienobmann Edgar Wutscher dazu.
4: Uns blutet das Herz. Wir haben jetzt 3 Jahre gemeinsam mit dem Dachverband und dem Ministerium daran gearbeitet und jetzt wird es wieder verschoben.
3: Eine offizielle Bestätigung vom Gesundheitsministerium gibt es nicht. Dem Vernehmen nach sollen aber Schnittstellenprobleme den Start im Oktober unmöglich machen. Wutscher.
4: Was ich höre, gibt es in Wiener Krankenhäusern, die Geburt eintragen müssen in den digitalen Eltern-Kind-Pass, da gibt es Probleme.
3: Die Einführung des elektronischen Passes ist schon einmal aufgrund der Komplexität des Projektes, wie es damals hieß, verschoben worden. Anfang 2026 war das ursprüngliche Zieldatum.
2: In der türkischen Hauptstadt Ankara kommen heute die Staats- und Regierungsspitzen der NATO-Staaten zu einem 2-tägigen Gipfeltreffen zusammen. Es geht unter anderem um Milliardenhilfen für die Ukraine im Kampf gegen die russischen Aggressoren, aber auch um die Zukunft des Bündnisses angesichts der drohenden Abkehr der USA unter Präsident Donald Trump. Trump hat die Verbündeten immer wieder dafür kritisiert, nicht genug für ihre Verteidigung auszugeben. Vor der Küste des Oman ist ein Tanker in der Straße von Hormuz in Brand geraten. Kurz zuvor soll ihn ein Geschoss getroffen haben. Ein ähnlicher Vorfall hatte vor gut einer Woche gegenseitige Militärschläge zwischen den USA und dem Iran ausgelöst. Und das, obwohl sich beide Seiten auf eine Waffenruhe und eine auf zunächst 60 Tage befristete Öffnung der Straße von Hormuz unter bestimmten Auflagen verständigt hätten. Sarah Imler berichtet.
5: Der Tanker ist nur rund 15 Kilometer vor der Küste Omans unterwegs, als ihn ein unbekanntes Geschoss trifft. An Bord bricht ein Feuer aus, Verletzte gibt es ersten Angaben zufolge nicht. Auch Umweltschäden werden bislang nicht gemeldet. Die britische Behörde für die Sicherheit der Handelsschifffahrt stützt sich dabei auf die Angaben der Besatzung. US-Medien berichten unter Berufung auf 2 US-Beamte, dass der Iran mindestens 2 Raketen abgefeuert habe. Zuletzt hatte genau so ein Vorfall zu gegenseitigen Angriffen zwischen den USA und dem Iran geführt. Dabei verhandeln beide Länder eigentlich über ein dauerhaftes Ende des Kriegs und die langfristige Wiedereröffnung der Straße von Hormuz. Diese Gespräche liegen derzeit allerdings auf Eis. Grund sind die mehrtägigen Trauerfeierlichkeiten für den iranischen Revolutionsführer Ali Khamenei, der am Anfang des Kriegs getötet worden ist.
2: Bei der Fußball-Weltmeisterschaft erstickt Belgien alle Hoffnungen der Gastgeber aus den USA im Keim. Mit einem 4:1-Sieg konnten die Belgier das Spiel klar für sich entscheiden. Und sie treffen im Viertelfinale dann auf Spanien. Die Spanier werfen nämlich Portugal mit Superstar Cristiano Ronaldo aus dem Turnier mit einem Tor in letzter Minute. Das Spiel endet 1:0. Das waren die Nachrichten mit Felix Schneider-Storm.
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6: Falls Sie dringend noch einen Liegestuhl haben sollten, gibt's bei uns um kurz nach 7:30 und wird sich heute rentieren, oder?
7: Ja, auf jeden Fall. Heute Sonne, Wolken und bis zu 32 Grad. 19 haben wir jetzt in Sulzberg, 17 Grad in Hohenems und 14 Grad in Brand. Und auch morgen und übermorgen und überübermorgen und über geht es sommerlich weiter.
6: Es ist 7:03 und man merkt schon, es geht auf die Ferien zu, bis sie Frühverkehr.
7: 5 Minuten länger dauert es in Feldkirch von Frastanz und von Toasters Richtung Bärenkreuzung. Und auch beim Kreisverkehr Dornbirn Nord brauchen Sie ein paar Minuten mehr. Wenn Sie Infos haben, rufen Sie an, kostenlos unter der 0800 20 4000.
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6: Hat also am Ende doch noch die Gerechtigkeit gesiegt und Belgien den USA gezeigt, was wir von so einem Einflussversuch halten, oder?
7: Ja, zum Glück hier, das wäre ja auch noch mehr ein Skandal gewesen.
6: Ganz unskandalös geht's jetzt gleich in den Dienstag mit Holly Johnson. Americanos gibt's passenderweise gleich nach Maya Goldfield und Maggie Riley. Oh, hallo, da ist Radio Vorarlberg. Oh, guten Morgen, Mr. President. Was? Gleich? Na, wir sind ja so nicht bei der FIFA.
7: Was war jetzt das, bitte?
6: Das war nur der Trump, wahrscheinlich, ob wir nicht Americanos zuerst spielen könnten, aber Wir sind da unbestechlich. Wir machen das, was Ihnen am besten tut.

0: Ein Ring, sie zu knechten.
1: Mein Schatz.
0: Ist das hier bestimmt noch nichts? Es gibt jetzt nicht mehr nur den Ehering oder den Verlobungsring, sondern ganz neu auch den Promise-Ring. Kommt aus den USA, eh klar, und ist dank Social Media auch hier ein Trend, berichtet unsere Guten Morgen-Reporterin Verena Lengle.
2: Look, das ist ein Promise-Ring.
3: Michel Findenig aus Altach schwebt im siebten Himmel. Ein Promise-Ring? Was bitteschön soll das sein?
2: Also ich habe erstens gemeint, dass das ein Partnerschaftsring ist. Und dann hat er gesagt, dass es ein Promise-Ring sei mit quasi Verlobungsversprechen dabei.
3: Ein Versprechensring ist also die Vorstufe zur Verlobung, quasi Verlobung light. Und unter jungen Erwachsenen derzeit ziemlich im Trend.
4: In den sozialen Medien sieht man es schon öfter mal, diesen Promise-Ring.
5: Also ich glaube, das ist auch voll das Social-Media-Phänomen.
4: Ich glaube, ein Verlobungsring zählt schon mehr.
3: Anders wie ein Verlobungsring beinhaltet ein Versprechensring kein Eheversprechen, während eine Verlobung auch ganz ohne Ring als Familie rechtlicher Vorvertrag gilt. Kommt die Ehe nicht zustande, können Zuwendungen, die im Hinblick auf die gemeinsame Ehe erbracht worden sind, zurückgefordert werden. Zum Beispiel ein Verlobungsring. Für einen Versprechensring gilt das nicht. Goldschmiedin Anna Drechsel von Equiv in Dornbirn.
6: Ich glaube, das ist eine super Option für Menschen, für die die Ehe nicht in Frage kommt. Oder? Es gibt genug Paare, die lieben sich, die möchten auf immer zusammen sein, aber die konventionelle Ehe passt nicht in ihr Leben. Und dann kommt eben ein Promise-Ring ins Spiel.
7: Der kleinste Diamant
3: kostet
6: gesetzt so 60 Euro.
3: Ob die Liebe damit ewig währt?
6: Also zerbrechen kann man im Grunde jedes Material, aber es ist der härteste Stein.
0: Ja. Das Schöne ist ja, ob Promise oder Verlobung, es kann am Ende jeder machen, wie er will.
8: Hauptsache Liebe für alle.

0: Guten Morgen. 9:30. Nicole, tätsch mal gefallen und schüttelsch mal bitte. Mhm. Jetzt das andere.
1: Oh, den Shaker.
0: Ja. Shake it all. Das ist Eistee, nicht Kaffee natürlich, aber das ist nur ein Bruchteil von dem, was Sie gewinnen.
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0: Mr. Big. Um 7.30 Uhr. Es ist Dienstagmorgen, der 7. Juli. 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
1: Mit Katharina Battlock. Guten Morgen. Die Naturschutzanwaltschaft muss das geplante neue Naturschutzgesetz mitverhandeln können. Das fordern mehrere Naturschutzorganisationen in einem offenen Brief an die Landesregierung. Sie fürchten, dass der Naturschutz auf der Strecke bleiben könnte. Landesrat Christian Gantner kann das nicht nachvollziehen.
2: Die Naturschutzanwältin war bereits im vergangenen Februar, wie andere Organisationen, auch eingeladen, Vorschläge abzugeben. Das hat stattgefunden. Wir haben nach dieser Präsentation jetzt auch eine Runde mit allen Umwelt- und Naturschutzsprechern der Landtagsfraktionen gehabt. Also das ist praktisch eine Einbindung, wie wir sie bei kaum einem anderen Gesetzgebungsprozess bis jetzt hatten.
1: Über 100 Vorschläge seien so vorab eingegangen, sagt Gantner. Dem Naturschutzbund habe er vergangene Woche zudem einen weiteren Gesprächstermin angeboten. Im August soll das Gesetz dann in Begutachtung gehen. EU-Migrationskommissar Magnus Brunner spricht sich wieder für ein Ende der Grenzkontrollen zwischen Deutschland und Österreich aus. Die EU habe ihre Hausaufgaben gemacht, die europäischen Außengrenzen seien besser geschützt, die Migrationszahlen sind stark zurückgegangen. Es sei daher an der Zeit, die Kontrollen Stück für Stück zurückzufahren, fordert Brunner, Schengen müsse wieder funktionieren. In 3 Tagen beginnen die Sommerferien. Für viele Familien geht es dann in den wohlverdienten Urlaub. Dafür sollte die Kasse heuer aber wieder gut gefüllt sein. David Breznik, der Sommerurlaub ist nämlich wieder teurer geworden.
3: Schon die Anreise ins Urlaubsdomizil kostet laut dem SPÖ-nahen Momentum-Institut heuer mehr. Kraftstoffe sind im Jahresvergleich um über 26% teurer geworden, Flüge um 14%, Bus- und Bahnreisen um jeweils gute 10%. Wer also ab in den Urlaub will, muss fürs Hinkommen deutlich mehr zahlen.
1: Tiefer in die Tasche greifen muss man dann aber auch, wenn man erst einmal im Urlaubsort angekommen ist.
3: Egal ob Pension, Hotel oder Campingplatz, die Preise sind gestiegen, zwischen 14% für Camper und 2,2% für Hotelschläfer. Wer Eis mag, zahlt über 5% mehr als im vergangenen Sommer. Restaurants und Cafés haben ihre Preise auch um 5% angehoben. Billiger sind Limos, Wasser und Säfte, immerhin um 0,6%.
1: Danke, David Breznik. Ein Motorradfahrer ist gestern in Lauterach mit einem Auto zusammengestoßen und gestürzt. Laut Polizei überholte der 53-Jährige auf der L3 mehrere stehende Autos. Eine 30-jährige Autolenkerin bog gleichzeitig von einem Parkplatz ein. Dabei stieß sie mit dem Motorradfahrer zusammen. Er wurde verletzt ins Krankenhaus gebracht. Für Tennisspielerin Julia Grabherr ist die neue Turnierwoche schneller als erwartet zu Ende gegangen. Beim Challenger-Turnier in Frankreich ist die Dornbirnerin gleich in der ersten Runde ausgeschieden. Grabherr hat gegen die Nummer 155 der Welt, Rebecca Masarova aus der Schweiz, knapp in 3 Sätzen verloren. Im Ranking ist Grabherr momentan die Nummer 116.
0: 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Die Sommerhits haben wir gleich für Sie. Ihre Badesachen sollten Sie selber zusammensuchen bis dahin, weil Sünderla oder Bädela, das wäre heute angesagt.
4: Sonne, Wolken und bis zu 32 Grad. 21 haben wir jetzt am Rohrspitz, 15 in Langen am Adelberg und 11 Grad in Waadt. Und es geht in den kommenden Tagen sommerlich weiter.
0: 7.33 Uhr, wie geht's weiter im Frühverkehr?
4: Stockend, 10 Minuten länger dauert es in Feldkirch von Frastanz und von Toasters stadteinwärts. Über 5 Minuten sind es von Koblach Straßenhäuser Richtung Klaus, ebenso von Dornbirn Richtung Lustenau vor dem Engelkreisverkehr und beim Kreisverkehr Dornbirn Nord. Wenn Sie noch Meldungen haben, 0800 20 4000.
0: Gute Fahrt.
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3: Dominik und Nicole sind da. Wer ist dort?
4: Da ist Bärbischof Berger aus der Schweiz.
2: Ja, Hauptschweiz.
4: Morgenrot daher.
3: Und hören Radio Vorarlberg.
4: Ja, all wieder, jeden Tag.
3: Bär, da hast du jetzt nicht schlecht gestaunt, ha?
4: Ja.
3: Im Bett plötzlich hart acht gestanden.
2: Hand aufs Herz.
4: Nein. Hand
2: auf. Mitgesummt.
3: Haben die eigentlich einen Text bei der Hymne?
4: Ja, klar.
3: Ach so. Ja, so klar ist das nicht. Gestern, Spanien hat, glaube ich, eine Hymne ohne Text. Brasilien auch. Echt? Okay. Und du kannst den, Bär?
4: Wir haben den ganzen schwülstigen Text.
3: Könntest du ja noch mitsingen?
4: Ja.
3: Wirklich?
4: Aber nein, mache ich nicht im Radio.
3: Ach so. Ich wollte jetzt gerade den Versuch starten. Aber nein. Bea, du hörst schon aus, oder? Auf was das Ganze rausläuft.
4: Also, dass ich Sommerpaket gekommen habe.
3: Absolut richtig.
2: Das ist richtig.
3: Du hast gewonnen.
4: Ja.
2: Du, wir sind ein bisschen stolz auf euch, dass ihr noch dabei seid.
3: Ja.
4: Ja, wir auch. Also heute Abend geht es rund.
3: Aber wir schicken dir das Sommerpaket, die Daumen drücken wir da durchs Radio, über die Grenze und dann haut es hin gegen Kolumbien.
4: Das ist super. Perfekt.
3: Das nächste Sommerpaket haben wir schon bereitstehen für Sie. 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Morgen früh wieder, 20 vor 8.
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3: Im Studio ist Felix Schneider-Sturm. Beim zweitägigen NATO-Gipfel in Ankara, der heute beginnt, werden alle Staats- und Regierungschefs der 32 NATO-Mitgliedsländer erwartet. Und auch der ukrainische Präsident Volodymyr Zelensky wird anreisen. Damit alles glatt geht, überlässt die Türkei nichts dem Zufall, wie aus Istanbul Rosa Leyon berichtet.
4: Ankara wirkt leergefegt. 56.000 Polizisten sind im Einsatz. Die Stadt ist voller blauer NATO-Plakate. Der Schlüssel zum Frieden steht da geschrieben. Unwidersprochen, denn jene, die gegen die NATO demonstrieren wollten, wurden verhaftet. Und kritische türkische Journalisten wurden diesmal nicht akkreditiert. Eine schwere Verletzung von NATO-Werten, meint Serkan Demirtas, Ankara-Chef von Hürriyet Daily News. Es ist sehr enttäuschend zu sehen, dass sich auf der einen Seite all die Staats- und Regierungschefs hier für die Sicherheit der Welt versammeln und auf der anderen Seite wird in der Türkei hart durchgegriffen. Kein gutes Zeichen für die Zukunft des gesamten Bündnisses.
3: Berichtet Rosa Leyon aus Ankara natürlich, nicht aus Istanbul. In der Straße von Hormuz hat die Crew eines Tankers eine Explosion auf ihrem Schiff gemeldet. Ein unbekanntes Geschoss hatte das Schiff getroffen, wie die britische Behörde für Handelssicherheit berichtet. Bei dem Feuer sei niemand verletzt worden. Wer hinter dem Angriff steckt, bleibt vorerst unklar. Der Nationalrat beschließt heute zwei neue Schulfächer. Künftig soll in der AHS-Oberstufe Medien und Demokratie sowie Informatik und künstliche Intelligenz unterrichtet werden. Im Gegenzug wird die zweite lebende Fremdsprache bzw. Latein gekürzt. Jede fünfte Familie mit Kind kann sich wegen zu hoher Reisekosten nicht mehr eine Woche Sommerurlaub leisten. Das zeigt eine Analyse des Momentum-Instituts. Die Spritpreise sind um mehr als 26% gestiegen, Preise für Campingplätze, Jugendherbergen oder für Flüge um rund 14%. Das treffe vor allem Menschen, die auf günstigere Urlaubsformen angewiesen sind, so das Momentum-Institut. Das nächste Viertelfinale der Fußball-WM steht fest und lautet Spanien gegen Belgien. Die Spanier setzen sich knapp gegen Portugal durch und Belgien schlägt den im Vorfeld viel diskutierten Co-Gastgeber USA. Christoph Rott.
5: Die Belgier feiern in Seattle einen klaren 4:1-Sieg. Damit steht das Team von Trainer Rudi Garcia im Viertelfinale. Wir haben gezeigt, dass Belgien eine große Fußballnation ist. Die Spieler waren hervorragend. Sie haben sich an den Spielplan gehalten. Wir hatten das Spiel über die gesamte Partie hinweg fest im Griff. Wir haben wieder einmal gemeinsam als Mannschaft das Ergebnis erzielt. Damit zeigen die Belgier eine sportliche Reaktion auf die viel diskutierte Aufhebung der Rotsperre von US-Stürmer Balogun, nachdem US-Präsident Donald Trump bei FIFA-Präsident Gianni Infantino interveniert hat. Begründet wurde die Entscheidung von der FIFA lediglich mit der Berücksichtigung aller besonderen Umstände des Vorfalls. Am Ende hat es aber dennoch nichts geholfen und US-Trainer Pochettino muss eingestehen, dass die Belgier einfach besser waren.
6: They were better than us. I think was our day.
5: Belgien trifft im Viertelfinale nun auf Spanien, das sich mit 1:0 gegen Portugal durchsetzt.
3: Das waren die Nachrichten mit Felix Schneider-Sturm.
7: Und am Wetter, Frühstücksbuffet gibt es heute ein paar Wölkle und viel Sonne.
8: Und bis zu 32 Grad werden es. Im Moment 21 Grad in Bregenz, 18 Grad in Mittelberg und jetzt sind wir auch in Lech am Adelberg zweistellig. Da hat es 12 Grad und so geht es die ganze Woche weiter.
7: Wie geht's denn im Frühverkehr weiter? Es ist 7:53 hier das Update.
8: 15 Minuten länger dauert es in Feldkirch von Frastanz stadteinwärts. Über 10 Minuten sind es von Koblach Straßenhäuser Richtung Klaus. 5 Minuten sind es rund um den Engelkreisverkehr und 10 Minuten noch von Dornbirn Richtung Lustenau vor dem Engelkreisverkehr. Wenn Sie Infos haben, 0800 20 4000.
7: Wir sind da,
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7: Heute
10: in Guten Morgen Vorarlberg.
7: Hoi.
11: Morgen. Heile Dominik, heile Nicole. Ich bin Anja von der Alpwehr Main und in zwei Wochen am 19. Juli, dort haben wir Alpmärs, Mittag um 12 Uhr daheim. Vielleicht hat da auch der ein oder andere Zeit und Lust zum Auffahren.
7: Ich hab gehört, bei euch läuft Radio Vorarlberg, oder?
11: Ja, den ganzen Tag.
7: Jawohl, sehr gut. Dann legen wir euch jetzt was Gescheites auf, dann wird's ein schöner Alptag.
11: Danke, ein schönes Tagle.

0: Hey Teacher, Leave 'Em Kids Alone. Ganze Generation kennt diesen Songtext von Pink Floyd auswendig aus dem Jahr 1979. Und jetzt wird's ja langsam tatsächlich ernst. Der Wunsch geht in Erfüllung, 3 Tage noch, dann gibt's Zeugnis und wir hoffen, das schaut gut aus.
1: Was wir eigentlich noch nicht gemacht haben, ist den Spieß umdrehen und euch fragen, was ihr euren Lehrern heuer für eine Note geben würdet.
0: Das ist cool. Liebe 5BR vom BG Dornbirn, haunt mal Lusse.
2: So Durchschnitt, 2 bis 3.
3: Ja, nice, Gott.
2: Die meisten sind schon lieb.
3: Ja, würde ich auch sagen.
0: Was ist so in der 5. Klasse das, was am meisten gefordert hat?
3: Mathe, Schularbeiten.
4: Oui.
3: Ich finde Spanisch oder, ja doch, Deutsch. Mathe.
0: Deutsch, Spanisch.
3: Hauptfächer halt.
0: Buenos Dias oder guten Morgen, ist wurscht, bald kompliziert.
3: Ja.
0: Freut euch auf Ferien?
3: Mal extrem, auf jeden Fall.
0: Was kriegen die Ferien für eine Note?
3: 1.
0: Ja.
3: Ja.
0: 1 plus, oder?
3: Mit Sternchen.
0: Cool.

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0: 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Es ist der 7. Juli, gleich 8.30 Uhr. Hier sind die Frühnachrichten.
1: Mit Katharina Battlock, schönen guten Morgen. Die Landesregierung will das Naturschutzgesetz neu aufstellen. Das gut 30 Jahre alte Gesetz soll moderner und weniger bürokratisch werden. Umweltschutzorganisationen befürchten jetzt aber, dass der Naturschutz im neuen Gesetz auf der Strecke bleiben könnte. Sie fordern darum, die Naturschutzanwaltschaft einzubinden. Jürgen Seebö.
2: Die Liste der Naturschutzorganisationen, die sich in einem offenen Brief an die Landesregierung wenden, ist lang. Naturschutzbund, BirdLife, Naturwacht, Alpenverein, Imkerei- und Fischereiverband, Naturfreunde und Verein Bodenfreiheit. Das Gesetz zu novellieren, stelle man nicht in Frage, sagt Naturschutzbund-Obmann Rainer Siegele. Allein einen Wunschzettel der Wirtschaft abzuarbeiten, sei aber zu wenig. Die Naturschutzanwaltschaft müsse einen Platz am Verhandlungstisch bekommen, und zwar bevor die geplante Gesetzesnovelle in Begutachtung geschickt wird. Nur Wirtschaftskammer, Wirtschaftslandesrat und Landwirtschaft seien zu wenig.
1: Umweltlandesrat Christian Gantner kann die Kritik nicht nachvollziehen. Er habe den Naturschutzbund erst vergangene Woche zu einem weiteren Gespräch eingeladen. Sämtliche Interessenvertretungen hätten ihre Vorschläge zudem schon vorab eingebracht. Drei Ärztinnen der Krankenhausbetriebsgesellschaft sollen ohne sachliche Begründung weniger Gehalt bekommen haben als ihre männlichen Kollegen. Das hat die SPÖ kritisiert und Aufklärung verlangt. Die Ärztekammer unterstützt jetzt diese Forderung. In der Betriebsvereinbarung zwischen Ärztekammer und KHBG sei Gleichstellung auch finanziell klar geregelt. EU-Migrationskommissar Magnus Brunner spricht sich wieder für ein Ende der Grenzkontrollen zwischen Deutschland und Österreich aus. Bei einem Vorarlberg-Besuch hat Brunner an beide Länder appelliert, die Kontrollen schrittweise zurückzufahren. Sie seien nicht mehr nötig, weil die Migrationszahlen gesunken sind.
3: Und jetzt geht es darum, unseren Job zu machen, auch unsere Hausaufgaben zu machen auf europäischer Ebene, damit wir schrittweise diese Grenzkontrollen auch wieder zurückfahren können. Das ist wichtig. Diese Hausaufgaben haben wir gemacht. Wir haben die Reformen im Migrationsbereich Kampf gegen illegale Migration umgesetzt, die Außengrenzen, europäische Außengrenzen besser geschützt. Und jetzt wäre es, glaube ich, der richtige Zeitpunkt, sukzessive zurückzufahren, damit Schengen wieder funktioniert.
1: Deutschland hat die Grenzkontrollen zuletzt ja bis Ende September verlängert. In Rötis hat ein Kochtopf gestern Abend einen Feuerwehreinsatz in einer Wohnung ausgelöst. Laut Polizei hat der Bewohner ihn vor dem Einschlafen auf dem Herd vergessen. Dort hat er zu rauchen begonnen. Die Feuerwehr hat den Bewohner geweckt und ins Freie gebracht. Die Rettung hat ihn vor Ort untersucht. Mit Theresia Mohr hat sich eine weitere Vorarlbergerin so gut wie fix für die Leichtathletik-Europameisterschaft im August in Birmingham qualifiziert. Die 21-jährige Andelsbucherin startet über die Halbmarathon-Distanz im Gehen und liegt in der Qualifikationsrangliste derzeit auf Rang 24. Insgesamt gibt es 35 Startplätze.
4: Ich bin schon selber ein bisschen überrascht, muss ich ehrlich sagen. Also letztes Jahr nach der Jugend-EM, also im August, hätte ich es eigentlich nie gedacht, dass es möglich wäre. Aber ja, jetzt habe ich ein gutes Jahr gehabt und ja, im Laufe der Saison ja, ist es immer besser gelaufen und dann habe ich irgendwann gemerkt, dass es möglich wäre und jetzt ist ja sehr greifbar.
1: Schon fix dabei ist die Fußacher Sprinterin Isabel Posch. Auch Lisa Redlinger aus Lustenau hat über die 5000 Meter noch gute Qualifikationschancen.
0: Sehr gut, aber Kathi, wir haben jetzt ein Problem.
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0: Das ja sehr gern. Ihnen erzählen, wie es wird. Ich habe nur die Nicole nicht gesehen. Sie ist weg.
1: Ja, die ist jetzt gerade vorher an mir vorbeigelaufen und die hat was in der Hand gehabt.
0: An dir vorbeigelaufen?
1: Ja, an Nicole. Mir vorbei. Die Treppenufe.
6: Ja, ich habe jetzt einen Liegestuhl ausgeliehen auf dem Gewinnspiel. Ich bringe ihn eh wieder, kein Thema. Es geht so fein da auf der Terrasse. Die Sonne scheint, ein paar Wölkchen sind mit dabei. Angenehme 21 Grad in Dornbirn. Und es ist herrlich da. Und morgen geht es hier weiter mit schönem Wetter bis zu 32 Grad. Heute am Freitag bis zu 33 Grad. Ja, herrlich.
0: Ja, genieß es. Ich hoffe, du hast schon gute Aussicht auf Vorarlbergs Straßen. 8.34 Uhr. Wir bräuchten nämlich den Verkehrsservice auch noch.
6: Ja, und ein guter Rundumblick. Zwei Staus sind eh in Dornbirn, nämlich einmal von Dornbirn Richtung Lustenau vor dem Engelkreisverkehr. Da dauert es 5 Minuten länger und rund um den Kreisverkehr Dornbirn Nord ebenfalls 5 Minuten. In Feldkirch, da sind es 10 Minuten von Frastanz stadteinwärts. Wenn Sie Meldungen haben, 0800 20 4000. Der Dominik nimmt den ab.
0: Ja, und Musik, Legion Ufeld. Man muss ja alles selber machen.
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0: Wow. Der Leo Sayer scheint sie wirklich zu wollen, gell? Das schmachtet ordentlich vor sich hin. Schönen Dienstag, Vorarlberg. Wir schmachten auch, wenn wir euch treffen. Wir freuen uns heute schon drauf.
1: Treffpunkt wäre Freitag ab 19.30 Uhr bei der Poolbar in Feldkirch.
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0: 16 Acts sind nominiert aus dem Ländle und wollen unbedingt gewinnen. Unter anderem auch dieser Cowboy hier. Howdy!
3: Mein Name ist Johnny Indigo und ich mache Country, Rock und Bluesmusik. Und ich fand immer schon die Coolness von Clint Eastwood bzw. Terence Hill natürlich auch. Ich wäre immer gern so gewesen. Und dann habe ich mir gedacht, ich kann zumindest Musik machen, die sich so anfühlt. Wie wenn man dir zwei anschaut, wenn sie ihr Ding machen.

0: Das wird ein Abend voller gutem Sound, guten Drinks, guten Freunden hoffentlich, wenn Sie vorbeikommen.
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0: haut man einmal mit dem Sledgehammer auf den Wecker drauf und schon ist es 9 vor 9. Ha?
1: Du, nice.
0: Du hörst es schon, die Zeit vergeht einfach unfassbar schnell, wenn man sich amüsiert.
2: Das ist schon voll das Social-Media-Phänomen.
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6: Die lieben sich, die möchten auf immer zusammen, aber die konventionelle Ehe passt nicht in ihr Leber.
0: Das ist ja nicht, wir sind da unbeständig. Wir tun das, was für sie am besten ist.
1: Ja, und was wir eigentlich noch nie gemacht haben, ist euch fragen, was ihr euren Lehrern heuer für eine Note geben würdet.
7: So Durchschnitt, 2 bis 3.
1: Mein Lieblingswitz.
0: Oh.
1: Geht ein Dalmatiner in den Supermarkt, fragt die Kassierin, sammeln Sie Punkte.
8: Überaus witzig.
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1: Hopp, Schwitz, hopp, Schwitz, hopp, Schwitz, hopp,
0: echt, Schwitz, oder?
1: Hey, was ist dir heute zugegangen?
0: Stellst du jetzt voll um? Es ist
1: Schweinsinn.
0: Vergessen, Arnautovic ist ein...
1: Der ist immer in meinem Herzen.
0: Längst vergessen.
1: Aber er ist halt nun bei der WM.
0: Ja, stimmt. Okay.
1: Soll jetzt da.
0: Also dann halten wir halt unseren Nachbarn die Daumen in dem Fall.
1: Auf jeden Fall.
0: Hübt am Abend geht's gegen Kolumbien und morgen in der Früh, einen guten Morgen Vorarlberg, gibt's natürlich... Was gibt's morgen?
1: Die Auflösung.
0: Ja.

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1: Am Mikrofon ist Felix Schneider-Storm. Hätte das Justizministerium die Maßnahmen der Volksanwaltschaft umgesetzt, hätte man den Tod eines psychisch kranken Häftlings in der Justizanstalt Hirtenberg vermeiden können. Das ist das Fazit der Untersuchungskommission. Die Volksanwaltschaft fordert jetzt, die Kommissionsempfehlungen rasch umzusetzen, wie Bernd Koschou berichtet.
2: Volksanwältin Gabi Schwarz fühlt sich mehr als bestätigt durch den Bericht der Hirtenberg-Kommission, insbesondere in der Forderung nach mehr Psychiaterinnen und Psychiatern.
3: Es gab zum Beispiel 2,5 Jahre in Favoriten in einem forensisch-therapeutischen Zentrum keinen Psychiater und keine Psychiaterin.
2: Das Justizministerium hat mittlerweile die Honorarsätze für Gefängnispsychiater angehoben. Doch der Menschenrechtsexperte der Volksanwaltschaft Reinhard Klaushofer sagt, deren Anstellung scheitere nicht nur am Geld. Klaushofer kritisiert die Generaldirektion im Justizministerium.
4: Es ist auch eine Frage des Managements. Ich sehe, dass auf der Anstaltsebene viel mehr an Unterstützung gewünscht wird seitens der Generaldirektion, die auch de facto zum Teil nicht vorhanden ist.
2: Die Volksanwältin erwartet sich die rasche Umsetzung von Kommissionsempfehlungen, was angesichts des knappen Budgets aber schwierig werden könnte.
1: Die Terrororganisation Hamas im Gazastreifen kündigt die Auflösung eines Komitees an, das als faktische Regierung in dem umkämpften Küstengebiet gilt und die zivile Verwaltung koordiniert hat. Eine bedingungslose Entwaffnung, wie Israel sie fordert, lehnt die Hamas aber ab. Israel bezeichnet die Ankündigung der Hamas als Trick und beharrt auf der Umsetzung des sogenannten Trump-Plans, der die vollständige Entmilitarisierung des Gazastreifens vorsieht. In Frankreich entscheidet sich in einem Pariser Gericht heute die politische Zukunft von Marine Le Pen. Die langjährige Parteichefin des Rassemblement National hat Berufung gegen ihre Verurteilung wegen Veruntreuung von EU-Millionen eingelegt. Die Verurteilung hätte ein Kandidaturverbot bei der Präsidentschaftswahl in Frankreich zur Folge. Aus Paris berichtet Cornelia Primasch.
5: Im alten Justizpalast in Paris werden heute die Weichen gestellt für Frankreichs Präsidentschaftswahl. Marine Le Pen will zum 4. Mal antreten, erstmals mit besten Chancen in den Élysée-Palast einzuziehen. Doch wegen Veruntreuung von EU-Millionen drohen der langjährigen Parteichefin des Rassemblement National eine Haftstrafe und der Verlust des passiven Wahlrechts, also eine Ämtersperre. Sie sei gelassen, könne das Urteil nicht beeinflussen und warte auf die Entscheidung, sagt Le Pen. Sollte sie nicht bei der Präsidentschaftswahl im nächsten April antreten dürfen, will sie ihren politischen Ziehsohn Jordan Bardella ins Rennen schicken. Auch er hat derzeit erstklassige Umfragewerte.
1: Die Umsetzung des digitalen Eltern-Kind-Passes muss neuerlich verschoben werden. Die Einführung dürfte erst im kommenden Jahr erfolgen. Eine entsprechende Gesetzesänderung soll heute beschlossen werden. Grund dafür sind offenbar Schnittstellenprobleme. Die Eintragung von Geburten durch die Spitäler funktioniere noch nicht, heißt es. Ursprünglich hätte der digitale Eltern-Kind-Pass schon zu Jahresbeginn kommen sollen. Das waren die Nachrichten mit Felix Schneider-Storm.
6: Viel Sonne heute wieder im Vorarlberg an diesem Dienstag. Bis zu 32 Grad im Schatten heute. Auch morgen Mittwoch weiterhin sommerlich mit einigen Wolken. Aber am Donnerstag dann schon wieder so viel Sonne wie heute. Wieder bis knapp über 30 Grad. Und für alle, die in die Höhe flüchten möchten, in 2000 Meter Höhe, hat es dann so um die 16 Grad in diesen Tagen maximal. Jetzt sind wir beim Verkehrsservice. Wir haben schon 8:35 und es dürfte sich jetzt zwar ein bisschen bessern, aber noch haben wir da viel Verkehr vor der Bärenkreuzung in Feldkirchen. Zwar einmal kommend von Toasters, da brauchen Sie ja fast eine Viertelstunde. Und wenn Sie von Frasterns kommend, knappe 10 Minuten. Bitte hier mehr einplanen. Wenn Sie Hinweise haben, gerne melden, kostenlos 0800 20 4000.
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6: Ja, da fliegen schon die Korken. Musikalisch zumindest, Summer Wine. Aber man könnte sich ja vorbereiten auf den heutigen Abend schon ein bisschen, oder? Vielleicht ist ja ein Gläser drin heute Abend. So, jetzt aber rein in diesen Vormittag, rein in diesen Dienstag. Ich hoffe, es hat einen guten Start. Und wir haben feine Musik für Sie, außer Summer Wine, jetzt gleich Starship.

0: der Dienstagvormittag. Mit den weißen Pferden reiten wir dahin an diesem sonnigen Sommertag. Und Eleanor Myers mit Black Velvet noch vor 9:30 hier bei uns. Außerdem Irene Cara mit Flashdance und Water Feeling. Und Musik haben wir ganz, ganz viel.
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0: Einen wunderschönen Dienstag und der Vormittag hier mit Radio Vorarlberg jetzt um 9.30 Uhr den Nachrichten.
1: Mit Katharina Badlock. Drei Ärztinnen der Krankenhausbetriebsgesellschaft sollen ohne sachliche Begründung weniger Gehalt bekommen haben als ihre männlichen Kollegen. Das hat die SPÖ kritisiert und Aufklärung verlangt. Die Ärztekammer unterstützt jetzt diese Forderung. In ihrer Betriebsvereinbarung mit der KHBG sei Gleichstellung auch finanziell klar geregelt. Mehrere Naturschutzorganisationen fordern in einem offenen Brief an die Landesregierung, die Naturschutzanwaltschaft in die Planung des neuen Naturschutzgesetzes einzubinden. Das kann Landesrat Christian Gantner nicht nachvollziehen. Die Organisationen hätten ihre Vorschläge schon eingebracht. Zudem habe er den Naturschutzbund zu einem weiteren Gespräch eingeladen. In Dornbirn bittet die Polizei nach einer Brandstiftung um Hinweise. Unbekannte haben gestern Abend gegen 22.30 Uhr in der Schulgasse auf dem Gehsteig einen Müllhaufen angezündet. Eine Polizeistreife konnte den Brand gemeinsam mit mehreren Zeugen löschen. Verletzt wurde niemand.
0: Und das Wetter, viel Sonne auch in den nächsten Tagen. Heute bis zu 32 Grad. Und so bleibt es auch morgen Mittwoch weiterhin sommerlich. Einige Wolken ziehen durch, aber am Donnerstag sind die Schuhe wieder weg. Sonnig wie heute bis knapp über 30 Grad. Und in den Bergen in 2000 Meter Höhe haben wir auch angenehme Temperaturen bis zu 16 Grad. Der Verkehrsservice kurz nach 9:30, da liegen uns keine aktuellen Meldungen vor. Sie kommen gut voran. Hier die Gratis-Hotline, falls Sie Infos haben, 0800 20 4000. Gute Fahrt.
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0: Ja, und da ist schon wieder eine so gut drauf, gell? Keine Minog, hoffe, es geht Ihnen gut. Sie haben es fein. Wir haben gleich für Sie Musik aus Vorarlberg von Marc. Want to make her happy. Und Reini Fähnrich auch gleich hier. Der Vormittag.

0: Yeah, yeah, yeah, yeah. 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
2: Im Studio ist Felix Schneider-Storm. Heute startet der NATO-Gipfel in Türkeis Hauptstadt Ankara. Alle Staats- und Regierungschefs der 32 Mitgliedsländer werden dort erwartet. Auch der ukrainische Präsident Volodymyr Zelensky wird anreisen. Im Lichte der jüngsten russischen Angriffswelle mit zahlreichen Toten gestern hat Zelensky zu mehr Hilfe bei der Flugabwehr aufgerufen. Sarah Imler aus unserer Außenpolitikredaktion, was kann sich denn Zelensky von diesem EU-Gipfel erwarten?
3: Ja, die Luftabwehr ist ein Schwachpunkt der Ukraine. Während die Ukraine sehr wohl mit Drohnen zielen Russland und zwar tief ins Land bis Sibirien angreifen kann, ist sie nicht in der Lage, die ballistischen Raketen aus Russland abzuwehren. Es fehlt einfach an Munition für die Patriot-Abwehrsysteme. Und hier hofft der ukrainische Präsident Zelensky sehr auf ein Vier-Augen-Gespräch mit US-Präsident Donald Trump am Rande des NATO-Gipfels. Schon vorab haben die beiden telefoniert und das soll Trump zufolge gut gewesen sein.
2: In Frankreich wird am Nachmittag das Urteil im Berufungsverfahren gegen Marine Le Pen erwartet. Die Parteichefin des Rassemblement National war wegen des Missbrauchs von EU-Geldern verurteilt worden. Sollte der Schuldspruch bestätigt werden, droht ihr neben einer Haftstrafe auch ein Verbot, bei der nächsten Präsidentschaftswahl anzutreten. Die Entscheidung soll am frühen Nachmittag verkündet werden. Durch Gewitter und starke Stürme sind in Zentral- und Südchina mindestens 15 Menschen getötet und hunderte weitere verletzt worden. 275 Verletzte gibt es laut chinesischen Medienberichten derzeit. Aus einigen Regionen seien auch Tornados gemeldet worden. Zehntausende Menschen wurden evakuiert. Ein Anästhesist muss sich heute wegen grob fahrlässiger Tötung am Wiener Landesgericht verantworten. Dem Arzt wird vorgeworfen, am 10. Oktober 2024 den Tod einer Patientin herbeigeführt zu haben. Er hatte die Frau für eine Zahnbehandlung unter Vollnarkose gesetzt, obwohl aufgrund einer Adipositas der Frau ein erhöhtes Narkoserisiko bestand. Der Angeklagte soll gleich in mehrfacher Hinsicht gegen die ärztliche Sorgfaltspflicht verstoßen haben. Magen-Darm-Beschwerden zählen zu den häufigsten Nebenwirkungen von Antibiotika. Wie man die Darmflora während und nach der Antibiotikaeinnahme unterstützen kann, das hat sich Christian Panni angeschaut.
4: Antibiotika wirken nicht nur gegen krankheitserregende Bakterien, sie können auch die nützlichen Bakterien der Darmflora treffen. Deshalb werden begleitend oft fermentierte Milchprodukte oder fermentiertes Gemüse empfohlen. Viele setzen auch auf ein Probiotikum, das sollte aber nicht gleichzeitig eingenommen werden. Und auch nach einer Antibiotikatherapie empfiehlt Ernährungswissenschaftlerin Martina Steiner, speziell auf Ballaststoffe zu achten.
5: Dass wir schauen, dass wir Vollkornprodukte essen, Gemüse, Obst, Hülsenfrüchte, die sind alle sehr reich an Ballaststoffen und liefern damit unseren Darmbakterien auch wieder die Nahrung, die sie brauchen, um sich gut entwickeln zu können.
4: Nach einer Antibiotikakur kann es übrigens mehrere Monate dauern, bis sich die Darmflora wieder vollständig erholt.
2: Berichtet Christian Pani. Das waren die Nachrichten mit Felix Schneider-Storm.
6: Das Sommerwetter für Vorarlberg. Viel Sonne heute, 27 bis 32 Grad. Die Temperaturen, die haben wir auch die nächsten Tage noch, morgen Mittwoch wieder sommerlich mit einigen Wolken. Die sind dann am Donnerstag schon wieder weg. Und da haben wir auch wieder knapp über 30 Grad in 2000 Meter Höhe für alle, die rauf wollen. Und schöne Grüße an alle Elblerinnen und Elbler. Da haben wir maximal um die 16 Grad. Jetzt haben wir 3:03 und auf unseren Straßen in Vorarlberg, da läuft es. Es liegen uns keine Meldungen vor. 0800 20 4000, unsere Gratis-Hotline. Kommen Sie gut an.
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6: Einen wunderschönen Dienstag, gleich mit Supertramp und The Logical Song nach Rose Lawrence.

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3: Ja, und jetzt reden wir drüber, was ist alles passiert, was gibt's Neues. Es ist Radio Vorarlberg um 10.30 Uhr mit den Nachrichten.
4: Mit Katharina Battlock. Die Grünen unterstützen die neue Naturschutzallianz bei der geplanten Neuerung des Naturschutzgesetzes. Mehrere Organisationen fordern ja in einem offenen Brief, dass die Naturschutzanwaltschaft das neue Gesetz mitverhandeln darf. Das wollen auch die Grünen. Wenn nur Wirtschaft und Landwirtschaft mitreden, bleibe der Naturschutz auf der Strecke. Herr und Frau Vorarlberger sind weiterhin fleißig im Mülltrennen. Im Vorjahr sind 8% mehr Müll im gelben Sack gelandet. Das schreibt die Initiative Österreich sammelt. Vorarlberg liegt damit bundesweit nach Wien und Tirol auf dem 3. Platz. Seit 2025 werden in Vorarlberg im gelben Sack nicht nur Plastik, sondern auch Metallverpackungen gesammelt. In Rötis hat ein Kochtopf gestern Abend einen Feuerwehreinsatz in einer Wohnung ausgelöst. Laut Polizei hat der Bewohner ihn vor dem Einschlafen auf dem Herd vergessen. Dort hat er zu rauchen begonnen. Die Feuerwehr hat den Bewohner geweckt und ins Freie gebracht. Das Rote Kreuz hat ihn vor Ort versorgt.
3: Na dann zu den Wetteraussichten. Viel, viel Sonne in dieser Woche und zwar knapp über 30 Grad, die Höchstwerte heute im Schatten. So bleibt es auch morgen Mittwoch, obwohl da einige Wolken durchziehen, aber die sind eh ganz fein, weil dann haben wir ein bisschen einen Schatten. Am Donnerstag dann schon wieder sonnig wie heute bis 31 Grad, in 2000 Meter Höhe bis zu 16 Grad. Der Verkehrsservice hier bei Radio Vorarlberg. Sonnenbrille haben wir dabei, Klimaanlage läuft, sonst haben wir keine. Es läuft einfach, wir haben keine Meldungen. Falls Sie Infos haben, gerne einfach anrufen, kostenlos 0800 20 4000. Gute Fahrt.
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3: Bleiben wir gleich beim Thema Sonne, gleich Alvaro Soler und das City Stranglers mit Always in the Sun.

Die Hits der späten 70er und 80er, Bee Gees und Tragedy fällt da komplett rein. Und Klassiker haben wir auch in der nächsten Viertelstunde. Und zwar für alle, die sich immer noch herrlich erinnern an 30 Jahre Backstreet Boys. Vor 30 Jahren in Alltag gespielt. Wir haben es am Wochenende vielleicht in Vorarlberg heute gesehen oder selber erinnert, selber dabei gewesen. Gleich also bei uns, mit auch Queen, Kind of Magic. Und jetzt aber zu einem Song, das Original von Eros Ramazzotti. Dieses Original hat sich Sandra Pires hergenommen damals und ihren ersten Hit aufgenommen. Sie hat Wurzeln in Portugal und in Australien, lebt in Österreich in Wien und hat daraus Here I Am gemacht.

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1: Am Mikrofon ist Felix Schneider-Storm. Der Ölpreis ist wieder dort, wo er vor dem Krieg der USA gegen den Iran war. Rund 72 US-Dollar kostet derzeit ein Fass der Sorte Brent. Das entspricht ziemlich genau dem Wert von vor 4 Monaten. Dazwischen lag er mehrmals bei mehr als 110 Dollar pro Fass. Ein Hauptgrund ist die Entspannung in der für den Ölhandel so wichtigen Straße von Hormus. Johannes Ruprecht informiert.
2: Noch vor einem halben Jahr wurde ein Fünftel des weltweiten Rohöls über die Straße von Hormus verschifft. Dann kam die Blockade. Inzwischen gibt es Alternativrouten und einige Staaten wie China haben gelernt, mit deutlich weniger Öl auszukommen. All das hat den Preis nach unten gedrückt. Viel weiter dürfte der Ölpreis aber nicht mehr sinken, sagt Energiemarktexperte Johannes Benini.
3: Ich kann mir vorstellen, dass sich die Preise zwischen 70 und 80 Dollar pro Fass einpendeln werden. Sie werden jetzt hier eine Bodenbildung feststellen.
2: Dabei hat die Organisation erdölexportierender Länder, kurz OPEC, ihre Ölförderziele zuletzt sogar erhöht. Also noch mehr Öl in einem Markt, in dem derzeit ausreichend Öl vorhanden sein dürfte. Aber die Straße von Hormus könne jederzeit wieder blockiert werden, so Benini. Dann werde von einem Überangebot keine Rede mehr sein.
1: In der Nähe jenes Hotels in der syrischen Hauptstadt Damaskus, in dem der französische Präsident Emmanuel Macron während seines Besuchs die vergangene Nacht verbracht hat, sind vor kurzem offenbar 2 Bomben explodiert. Eine sei in einem Müllcontainer platziert worden und die andere in einem Fahrzeug, wie die Nachrichtenagentur AFP berichtet. Macron sei zum Zeitpunkt der Explosionen bereits nicht mehr im Hotel gewesen, bestätigt der Élysée-Palast. Er sei sicher und wohlauf. Wegen Bauarbeiten am Bahnknoten Florenz herrscht im italienischen Bahnverkehr derzeit Chaos. Das Angebot im Hochgeschwindigkeitsverkehr ist bis Freitag um etwa die Hälfte reduziert. Auslöser der Einschränkungen ist der Austausch einer 140 Jahre alten Eisenbahnüberführung im Norden von Florenz. Zudem sorgen technische Störungen auf Ausweichstrecken und in Mailand seit Sonntag für erhebliche Verspätungen. Immer mehr Frauen weltweit suchen wegen Fruchtbarkeitsproblemen medizinische Unterstützung. Das geht aus der Studie eines überwiegend chinesischen Forschungsteams hervor, die heute veröffentlicht wurde. Markus Langer berichtet.
4: Im Jahr 2023 waren etwa 54 Millionen Frauen im Alter von 35 bis 49 Jahren von Unfruchtbarkeit betroffen. Bis zum Jahr 2036 könnten es gut 80 Millionen werden, heißt es in der Studie. Eine Ursache sehen die Forscher darin, dass viele Frauen erst in deutlich höherem Alter als früher Kinder bekommen möchten und es dann wegen altersbedingter Unfruchtbarkeit nicht zu einer Schwangerschaft kommt. Vor allem wohlhabendere Länder seien betroffen, in denen Frauen im Schnitt später Kinder bekommen. Weltweit hätten etwa 8-12% der Paare Fruchtbarkeitsprobleme, heißt es weiter. Bei Frauen im Alter zwischen 35 und 49 habe sich die Zahl der Diagnosen von Unfruchtbarkeit seit 1990 weltweit nahezu verdoppelt.
1: Das waren die Nachrichten mit Felix Schneider-Storm.
5: Baden gehen oder Auto putzen, das Wetter ist perfekt. Viel, viel Sonne, 27 bis 32 Grad. Und morgen Mittwoch, da ist es weiterhin sommerlich. Es ziehen zwar ein paar Wolken durch, aber trotzdem ganz fein. Am Donnerstag dann schon wieder sonnig wie heute. Ebenfalls knapp über 30 Grad und in 2000 Meter Höhe Maximum 16 Grad. Gute Fahrt, 3 nach 11, der Verkehrsservice hier bei Radio Vorarlberg. Da liegen uns keine Meldungen vor.
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5: Gleich reden wir ein bisschen über was Süßes. Schokolade und ihr guter Ruf.

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1: Oft einen schlechten Ruf hat die Schokolade, obwohl eigentlich unverdient. Martin Kropf, unser Schokoladenspezialist aus der Nachrichtenredaktion. Du liebst Schokolade.
2: Ja, ich liebe Schokolade.
1: Und weißt auch viel über die Schokolade.
2: Ja, ich weiß das eine oder andere.
1: Also dann bestätige uns, dass sie doch ganz gesund ist.
2: Schokolade in Maßen gilt als gesund, da sie zum Beispiel entzündungshemmende Pflanzenstoffe enthält. Es geht aber eben darum, die Dosis macht das Gift. Wie viel Schokolade esse ich täglich? Expertinnen und Experten empfehlen da maximal 15 bis ungefähr 25 Gramm pro Tag. Wenn man das umrechnet auf eine 100 Gramm Tafel, sind das ungefähr 1 bis 2 Rippen.
1: Also Martin, machen wir doch gleich die Top 3, warum Schokolade gesund ist.
2: Dann nehmen wir doch an erster Stelle das Herz-Kreislauf-System. Flavonoide, das sind sekundäre Pflanzenstoffe im Kakao, die wirken als Antioxidantien. Sie können also die Blutgefäße entspannen und so zum Beispiel den Blutdruck senken.
1: Platz 2 wäre für mich jetzt, Schokolade macht glücklich.
2: So ist es. Es wirkt nämlich auf die Psyche. Inhaltsstoffe wie Theobromin wirken anregend, während Tryptophan im Körper in den Glücksbotenstoff Serotonin umgewandelt wird.
1: Klingt wunderbar. Und was ist Platz 1, warum Schokolade gesund ist?
2: Ja, auch die ganzen Mineralstoffe. Schokolade ist einfach eine gute Quelle für Eisen und Magnesium.
1: Lauter gute Nachrichten rund um die Schokolade. Ich bin mir sicher, du hast noch eine schlechte dabei.
2: Ja, wichtig ist halt, dass es wirklich sich um dunkle Schokolade handelt, also mit einem hohen Kakaoanteil. So ungefähr ab 70% wird es halbwegs gesund, sage ich. Mhm. Vollmilch und weiße Schokolade sind wegen des hohen Zucker- und Fettgehalts nicht ganz so gesund.
1: Haben wir doch geahnt, dass da noch was kommt.

0: Halbe Stunde noch bis Mahlzeit. Radio Vorarlberg jetzt um 11.30 Uhr. Das sind die Nachrichten.
1: Mit Katharina Battlock. Die Baustelle beim Messepark in Dornbirn läuft auf Hochtouren. Das Einkaufszentrum gleicht stellenweise einer Großbaustelle. Das stellt nicht nur die Kunden, sondern auch die Geschäfte vor Herausforderungen. Teilweise bleibt nämlich die Kundschaft aus. Mehr dazu in den Mittagsnachrichten in einer Stunde. Die Grünen unterstützen die neue Naturschutzallianz bei der geplanten Neuerung des Naturschutzgesetzes. Mehrere Organisationen fordern ja in einem offenen Brief, dass die Naturschutzanwaltschaft das neue Gesetz mitverhandeln darf. Das wollen auch die Grünen. Wenn nur Wirtschaft und Landwirtschaft mitreden, bleibe der Naturschutz auf der Strecke. Herr und Frau Vorarlberger sind weiterhin fleißige Mülltrennen. Im Vorjahr sind 8% mehr Müll im gelben Sack gelandet, das schreibt die Initiative Österreich sammelt. Vorarlberg liegt damit bundesweit nach Wien und Tirol auf dem 3. Platz. Seit 2025 werden in Vorarlberg im gelben Sack nicht nur Plastik, sondern auch Metallverpackungen gesammelt.
0: Und schon sind wir beim Wetter. Sommer, Sonne, Vorarlberg, viel, viel Sonnenschein. Heute 27 bis 32 Grad im Schatten. So warm bleibt es auch die nächsten Tage. Morgen Mittwoch dasselbe mit einigen Wolken. Am Donnerstag sind die schon wieder weg. Und in 2000 Meter Höhe noch für alle, die rauf wollen und für alle Elblerinnen und Elbler schöne Grüße. Da haben wir 16 Grad zum Mittag. Jetzt der Verkehrsservice kurz nach 11:30. Da liegen uns keine aktuellen Meldungen vor. Wenn Sie Hinweise haben, gerne anrufen. Kostenlos 0800 20 4000. Kommen Sie gut an.
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0: Und gleich Shakira. Und jetzt gleich auch eine starke Frau, Eurythmics, Sweet Dreams. Einen schönen Dienstag.

0: Das macht Lust, ab ins Strandbad, ab ins Wasser, Lambada Kaoma bei den Temperaturen. Ja, und was gibt's heute Mittag? Was gibt's bei Ihnen? Was haben Sie geplant? Kalte Küche? Oder vielleicht doch ein bisschen den Herd einschalten? Der Ernst ist auf der Alpe, oder?
1: Ja, wir gehen auf die Alpine da oben, am Alpenweiher.
0: Was gibt's mit dir heute Mittag auf der Alp?
1: Ja, schauen wir, vielleicht gibt's einen Riebel oder ein gutes Käse im Arsch, weil Käse habe ich dabei.
0: Immer dabei?
1: Immer dabei. Immer Käse, immer mit auf der Alp. Entweder ein guter Schnaps oder...
0: Schnaps geht nicht an zum Tag.
1: Mal. Nein, am Schaffen geht immer nur kleine Finger abholen.
0: Ja, ist gut. Also ein Riebel ist all drin.
1: Ein Riebel geht immer.
0: Ja du, dann Mahlzeit und schöne Grüße auf der Alp.
1: Servus, danke.

0: Mogersdorf, hart an der ungarischen Grenze im unteren Rabtal gelegen, wird im Jahre 1187 zum ersten Mal urkundlich erwähnt. Am 1. August 1664 wurde bei Mogersdorf St. Gotthard unter dem Oberkommando von Montecuculi ein großer Sieg über die Türken errungen. Die Pfarre geht auf eine Gründung aus der Zeit von 1200 zurück und gehört zu den ältesten christlichen Kulturzentren dieser Gegend. Das Gotteshaus, das dem heiligen Josef geweiht ist, wurde in den Jahren 1775 und 76 erbaut. Das Deckengemälde der Kirche stellt Szenen aus der Türkenschlacht dar. Das Geläute der Kirche besteht aus 5 Glocken, eine davon wurde aus erbeuteten Türkenkanonen gegossen.
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2: Herzlich willkommen zum Mittagsjournal, das sind die Themen. Österreich gelingt Schlag gegen internationalen Menschenhandel und Spannung vor NATO-Gipfel in Ankara. Im Studio Eva-Maria Fuhn. Bei einer internationalen Aktion gegen Menschenhandel sind in 59 Ländern mehr als 1000 Tatverdächtige festgenommen worden. Geleitet wurde die Operation Mitte Juni von Österreich und Rumänien. Die Opfer, meist Frauen, die zur Prostitution gezwungen wurden, stammen aus 45 Ländern. Angeworben wurden sie über dubiose Online-Plattformen. Veronika Mauler mit Details.
3: In Österreich sind bei der Aktion 17 Frauen als Opfer des Menschenhandels identifiziert worden, sagt Gerald Tatzkern vom Bundeskriminalamt. Sie wurden online unter falschen Vorzeichen für Jobs in Hotels angeworben.
4: Und mussten dann eben Sexdienstleistungen anbieten. Also man kann sich das wirklich in einem sklavenähnlichen Zustand vorstellen.
3: Zwischen 8. und 12. Juni wurden in 59 Ländern gleichzeitig tausende Verdächtige kontrolliert. Zusammengearbeitet wurde mit Frontex, Inter und Europol.
4: Und dann merken wir auch, dass manche Verdächtige dann andere Verdächtige erreichen wollen telefonisch. Und das bietet wiederum die Möglichkeit, ein internationales Netzwerk aufzuklären.
3: In Österreich sind bisher 8 Männer wegen des Verdachts des Menschenhandels festgenommen worden. Weitere Ermittlungen laufen.
2: Der Nationalrat beschließt heute 2 neue Schulfächer. In der AHS-Oberstufe soll es künftig die Gegenstände Medien und Demokratie sowie Informatik und künstliche Intelligenz geben. Dafür wird die 2. lebende Fremdsprache bzw. Latein gekürzt. Außerdem wird das Verbot von Einweg-Vapes beschlossen. Sie dürfen nur noch bis Ende des Jahres verkauft werden. Die Staats- und Regierungschefs der NATO-Länder kommen heute zu ihrem 2-tägigen Gipfeltreffen in der türkischen Hauptstadt Ankara zusammen. Für die Europäer geht es in erster Linie darum, US-Präsident Trump bei Laune zu halten und weitere Unterstützung für die Ukraine zu sichern. Matthias Umfeldstätter.
5: Abgesperrte Straßen, engmaschige Überwachung. Ankara kurz vor dem NATO-Gipfel. Die Hauptmission der Europäer heute und morgen: dafür zu sorgen, Trump nicht vor den Kopf zu stoßen. Der US-Präsident war zuletzt verärgert wegen der kritischen Haltung vieler NATO-Staaten zum Iran-Krieg. Außerdem sind Trump die Verteidigungsausgaben der europäischen Verbündeten noch immer zu niedrig. NATO-Generalsekretär Mark Rutte zeigt sich vor dem Gipfel versöhnlich. Die europäischen Verbündeten und Kanada seien auf dem Weg, bei ihren Verteidigungsausgaben mit den USA gleichzuziehen. Mehr Geld für die ukrainische Verteidigung fordert indes Zelensky. Vor dem Gipfel in Ankara macht der Präsident der Ukraine deutlich, Kiew braucht dringend Munition für seine Flugabwehr.
2: In Frankreich entscheidet sich heute vor Gericht, ob die Rechtspopulistin Marine Le Pen zu den Präsidentschaftswahlen antreten darf. Le Pen hat laut Umfragen aussichtsreiche Chancen, in den Élysée-Palast einzuziehen. Doch wegen Veruntreuung von EU-Geldern wurde sie mit einer Ämtersperre belegt, gegen die sie beruft. Aus Paris, Cornelia Primas.
6: Der Medienandrang ist enorm. Im alten Justizpalast in Paris, schon um 5 Uhr in der Früh, wurden hier die ersten Kameras postiert. Das Berufungsurteil von Marine Le Pen ist das politische Ereignis in Frankreich. Denn wenn heute Nachmittag ihre Ämtersperre verringert wird, und zwar auf maximal 2 Jahre, dann darf sie bei der Präsidentschaftswahl im April antreten. Und das bei besten Chancen. Fällt das Urteil allerdings anders aus, dann wird sie spätestens am Abend in einem Fernsehinterview erklären, wie ihre politische Zukunft und die des Rassemblement National aussehen soll.
2: Wegen drohender massiver Einsparungen beim deutschen Autobauer Volkswagen ruft die Gewerkschaft IG Metall am Donnerstag zu einem Protesttag auf. An sämtlichen Standorten sind während der VW-Aufsichtsratssitzung Kundgebungen geplant. Laut Manager-Magazin könnten bei VW bis zu 100.000 Stellen wegfallen. Vier Werken droht demnach sogar die Schließung. Das war das Mittagsjournal mit Eva-Maria Fuhn.
7: Und auch die nächsten Tage viel, viel Sonne, bis zu 32 Grad und keine Wetteränderung einmal jetzt die nächsten Tage in Sicht. Und der Verkehrsservice hier bei Radio Vorarlberg jetzt um 6 nach 12. Da liegen uns keine aktuellen Meldungen vor. Sie können gerne anrufen, wenn Sie Infos haben. Dann gehen wir es hier weiter unter 0800 20 4000.
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7: Mahlzeit.

0: Gerade war es Viertel nach 12, 12.16 Uhr ganz genau. Und wer aktuell am Messepark in Dornbirn vorbeifährt, der sieht es gleich. Die Bauarbeiten, die laufen auf Hochtouren, David Preznig.
1: Ja, das müssen die auch. Man will ja mit den Arbeiten bis 2029 fertig werden. Und das freut wohl viele Messeparkbesucher. Die Shopbetreiber haben mit den Bauarbeiten aber nicht nur ihre Freude. Teilweise bleibt die Kundschaft weg.
0: Ja, und wir haben für Sie die Baustelle auch besucht. Und darüber berichten wir in den Mittagsnachrichten gleich jetzt um 12:30.
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9 Minuten noch, dann ist 12:30. John Bon Jovis Stimme geht's wieder gut. Nach seiner OP an den Stimmbändern war das ja zuerst nicht so sicher, aber jetzt hat er schon wieder Auftritte geplant. Und bei Radio Vorarlberg gibt's jetzt einen John Bon Jovi Power Song aus besten Zeiten.

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2: Und jetzt hier bei Radio Vorarlberg um 12.30 Uhr die Mittagsnachrichten.
3: Der Messepark in Dornbirn gleicht aktuell einer Großbaustelle. Bei einigen Geschäften sorgt das aber für Unmut, weil die Kundschaft ausbleibt. Und der Landtag steht morgen und übermorgen ganz im Zeichen des Rechnungsabschlusses. Mein Name ist Katharina Battlock. Einen schönen Mittag. Die Bauarbeiten beim Messepark in Dornbirn laufen aktuell auf Hochtouren. 200 Millionen Euro werden investiert. Bis Ende 2029 soll das neue Einkaufszentrum fertig sein. Darauf fiebern die Geschäfte auch hin, denn sie kämpfen teilweise mit ausbleibender Kundschaft. Damit das Datum hält, muss auf der Baustelle jetzt aber alles nach Plan laufen. Und das tue es bisher auch. Emanuel Broger hat für uns die Großbaustelle besucht.
4: Rund 40 Bauarbeiter und zahlreiche Maschinen sind derzeit täglich im Einsatz. In der intensivsten Bauphase werden es sogar mehr als 200 Arbeiter Tag für Tag sein. Und schon bald sollen auf dieser Baustelle Kräne aufgebaut werden, die man so in Vorarlberg noch nicht kennt, erklärt Bauleiter Felix Meyer.
5: Einer der Kräne ist sicherlich der größte Kran, den Vorarlberg bisher in Funktion gehabt hat und der hier aufgebaut werden wird. Und der größte Kran hat eine Ausladung von mindestens 60 Metern und ich nehme an, in der Höhe wird er ähnlich dimensioniert sein, vielleicht ist er sogar ein bisschen höher.
4: Die Bauarbeiten schreiten zügig voran und liegen im Zeitplan, heißt es von der Geschäftsführung. Der Plan, Ende 2029 zu öffnen, soll also halten. Doch bis dahin sind es noch ein paar Jährchen und eine riesige Baustelle vor der Tür ist nicht gerade ein Kundenmagnet. Hinter den Kulissen hört man darum von verärgerten Geschäftsinhabern, von starken Umsatzeinbrüchen ist die Rede. Darauf angesprochen verweist die Messepark-Geschäftsführerin Nicole Schädler darauf, dass sich die Lage verbessere und auch andere Aspekte eine Rolle spielen.
6: Wir haben in den ersten Wochen und Monaten eine riesen Bauwand errichtet, die anders ausgesehen hat wie die jetzt. Wir haben alles dekoriert. Wir haben einen Jahrhundertsommer, das darf man bitte nicht vergessen. Und wir haben österreichweit auch die Zahlen angesehen, wie sie die Entwicklung waren während dieser Hitzemonate. Also wir müssen das wirklich reduzieren auf das, was es ist, die Baustelle. Und da sehen wir, dass die Menschen jetzt wiederkommen und sehen, was wir da geschaffen haben und was für ein Shopping-Erlebnis wir trotz Baustelle schaffen können.
4: Einkaufen im Messepark ist also trotz der Umbauarbeiten weiterhin möglich.
3: Morgen und übermorgen beschäftigt sich der Landtag mit dem sogenannten Rechnungsabschluss, also mit der Bilanz des Landes. Von der Opposition hat es da im Vorfeld schon viel Kritik gegeben. Moritz Moser, sie wirft der Landesregierung Budgettricksereien vor.
7: Budgets können sehr komplex sein, vor allem wenn man sich nicht ständig damit beschäftigt. Und in dieser Komplexität lässt sich auch viel verstecken. Seit einer Haushaltsreform vor einigen Jahren gibt es gewissermaßen zwei Budgets. Es gibt den sogenannten Ergebnishaushalt, das ist verkürzt gesagt so etwas wie eine Gewinn- und Verlustrechnung. Und dann gibt es den Finanzierungshaushalt, da steht drinnen, was tatsächlich ein- und ausbezahlt wurde. Ein Beispiel, das Land kauft heuer ein Grundstück, zahlt es aber erst nächstes Jahr. Im Ergebnishaushalt steht dann das Grundstück schon heuer als neues Vermögen, im Finanzierungshaushalt aber erst nächstes Jahr als Auszahlung.
3: Dass man zwei Berechnungsmethoden verwendet, nutzt die Landesregierung offenbar auch für ihre Öffentlichkeitsarbeit.
7: Ja, das Land macht sich das bei seiner Kommunikation zunutze und die Opposition, allen voran die NEOS, kritisieren das lautstark. Im Jahr 2021 ist der Ergebnishaushalt zum Beispiel besser ausgefallen als geplant. Da hat man das kommuniziert. Im Vorjahr wiederum hat man dort deutlich schlechter abgeschnitten als vorgesehen. Das Land hat das in seiner Presseaussendung aber nicht erwähnt. Weil diesmal die tatsächlichen Auszahlungen im Finanzierungshaushalt besser ausgeschaut haben, hat man die genommen und das gute Nettofinanzierungssaldo herausgestrichen.
3: Ja, und wir bleiben gleich im Landtag. Dort wird sich FPÖ-Landesrat Daniel Allgäuer am Donnerstag nach 25 Jahren von der politischen Bühne verabschieden. Der Feldkircher hat ja Ende Mai aus gesundheitlichen Gründen seinen Rücktritt erklärt. Für die junge Politikergeneration hat er einen ganz persönlichen Ratschlag.
8: Es empfiehlt sich jedem, der in die Politik geht, möglichst authentisch zu bleiben. Das ist das Allerwichtigste, weil die Menschen letztlich am Ende des Tages spüren, wenn du dich verstellst oder wenn du was vorgaukelst. Der Altbürgermeister von Enzing, Bruno Hummer, hat mir in meinen ersten Tagen im Jahr 2001 folgende Empfehlung mitgegeben. Und mögen muss man die auch. Man sollte authentisch bleiben und letztlich müssen dich auch die Menschen mögen und verstehen. Und damit kommst du ein Stück weit zum Erfolg.
3: Ein ausführliches Porträt über Landwirt und Politiker Daniel Allgäuer können Sie am Abend in Vorarlberg heute sehen, wie gewohnt ab 19 Uhr in ORF 2. Am Sonntag ist der bekannte Vorarlberger Mundartdichter Adolf Verlaster im Alter von 86 Jahren verstorben. Er war Gemeindesekretär von Mäder und prägte als Mundartautor die gesamte Szene des Landes. Jasmin Oelz mit einem Nachruf.
9: Fresszettel-Lyrik von Adolf Verlaster, so heißt ein neues Büchlein, das demnächst im Verlag Edition V herauskommen wird. In 10 kleinen Notizheften sammelte Verlaster von 2011 bis 2017 seine Gedanken zur Gesellschaft und Politik. Die Herausgabe dieser Edition würdigt dann sein eindrucksvolles Lebenswerk. Bis zum Jahr 2000 war er Gemeindesekretär von Mäder und schrieb seit den 1960er Jahren Dialektlyrik. Verlaster hat sich jahrzehntelang um die Mundartszene des Landes bemüht, sie gefördert und sie im Vorstand der Literatur Vorarlberg vertreten. Verlaster war bis zuletzt geistig fit und hat an seiner aktuellen Publikation Fresszettel-Lyrik mitgearbeitet. Am Sonntagnachmittag ist er nach seinem Mittagsschlaf nicht mehr aufgewacht. Das heutige Kulturmagazin um 20 Uhr ist zur Gänze ihm, einem klugen, humorvollen und sensiblen Dichter, gewidmet.
2: Die Wetteraussichten für diese sommerliche Woche jetzt aus der Gios für Austria von Monika Weiß.
10: Das hochsommerlich warme und meist auch stabile Wetter dauert an. Hohe Wolken ziehen auch am Nachmittag durch und es tauchen ein paar Quellwolken auf. In Summe aber bleibt es recht sonnig. Mit teils auffrischendem Westwind steigen die Höchstwerte noch auf 27 bis 32 Grad. In ähnlicher Tonart geht es weiter. Morgen Mittwoch kommt die Sonne zwischen hohen Wolken und Quellwolken oft nur gedämpft durch. Es bleibt aber weitgehend trocken und wird bis zu 30 Grad warm. Ab Donnerstag ungetrübter Sonnenschein und Temperaturen knapp über 30 Grad.
2: Und noch kurz zum Verkehrsservice. Gleich 7:30, da liegen uns keine Meldungen vor. Eine gute Fahrt. Falls Sie Hinweise haben, 0800 20 4000 ist unsere Gratis-Hotline. Ich bin Christian Sutter, wünsche Ihnen gute Fahrt, schönen Dienstag.

0: Mahlzeit. Und gleich hier nach eins geht es bei uns um die Hitze als Gefahr. Die hohen Temperaturen im Juni, die haben ja gezeigt, wie gefährlich Hitze werden kann. Aktuelle Umfragen zeigen aber, dass die meisten die oft auch tödliche Wirkung unterschätzen. Gast ist Hans-Peter Hutter. Er ist Umweltmediziner an der Med-Uni Wien.
1: Ich denke, nach wie vor wird unterschätzt, wie schnell es gehen kann, zum Beispiel, und man hat einen Hitzschlag. Ich denke, es wird unterschätzt, wie viele Leute tatsächlich darunter leiden. Viele denken, das trifft doch nur die Älteren und die Gebrechlichen. Aber dass man vielleicht an Säuglinge denkt, an Kleinkinder oder an Personen, die zum Beispiel eine Rückenmarksverletzung haben, die beispielsweise dann nicht mehr richtig kühlen können, weil ihr Kühlautomatismus abgeschalten ist, an die denkt man vielleicht nicht. Oder auch an sogenannte Randgruppen, sprich Obdachlose oder Menschen, die sozial isoliert leben.
0: Gefahrenquelle Hitze, die Bedrohung wird oft unterschätzt. Das ist gleich das Thema in der Sendung Neues bei Neustädter. 055 72 38 30.

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1: Im Studio Eva-Maria Fohn. Im Parlament werden heute strengere Regeln für Nikotinprodukte beschlossen. Das betrifft etwa E-Zigaretten und jene Produkte, die in letzter Zeit vor allem bei Jugendlichen auf Anklang stoßen, wie sogenannte Nikotinpouches. Und fürs Wegwerfen von Zigarettenstummeln auf Spielplätzen drohen künftig Geldstrafen. Peter Daser berichtet.
2: Mit Jahresende werden sogenannte Einweg-Vapes verboten. Elektrische Zigaretten aus Plastik mit Geschmacksstoffen und Batterie, die nach Gebrauch oft im Müll landen. Strengere Regeln kommen für sogenannte Nikotin-Pouches. Das sind Nikotinbeutel, die man sich in den Mund legt, und für Nikotin-Zahnstocher. Das sind Zahnstocher, die mit künstlichen Aromen und Nikotin überzogen sind. Sie werden ähnlich behandelt wie klassische Tabakprodukte, sodass zum Beispiel keine Werbung gemacht werden darf. Die zuständige Staatssekretärin Ulrike Königsberger-Ludwig sagt:
3: Die oberste Absicht ist da eine Stärkung des Jugendschutzes, weil wir einfach wissen, dass diese neuen Nikotinprodukte einfach sehr oft der Einstieg für eine Raucherinnenkarriere ist.
2: Und es kommen Geldstrafen fürs Wegwerfen von Zigarettenstummeln auf Spielplätzen. Das kann künftig zwischen 500 und 2000 Euro kosten.
1: Bei einer internationalen Aktion gegen Menschenhandel sind in 59 Ländern mehr als 1000 Tatverdächtige festgenommen worden. Geleitet wurde die Operation Mitte Juni von Österreich und Rumänien. Die Opfer stammen aus 45 Ländern und sind meist Frauen, die zur Prostitution gezwungen wurden. In Österreich sind 8 Männer festgenommen worden. Der Besuch von Frankreichs Präsident Macron in Syrien wird von Anschlägen überschattet. In der Nähe des Hotels in der Hauptstadt Damaskus, in dem Macron wohnt, sind zwei Bomben explodiert, eine nahe eines Müllcontainers, die zweite in einem Fahrzeug. Es gibt mehrere Verletzte. Macron selbst befand sich zum Zeitpunkt der Explosionen im Präsidentenpalast. Zum Sport: Belgien gewinnt das WM-Achtelfinale gegen die USA mit 4:1. Damit ist die Kontroverse rund um das aufgehobene Spielverbot für den US-Fußballstar Balogun nach einem Telefonat von US-Präsident Trump zu Ende. Und die Freude in Belgien groß, Tim Koperl aus Brüssel.
4: 9. Minute. Charles de Ketelaar schießt das 1:0. Es ist eine Art Pop-up Public Viewing. 2 Uhr nachts. Ein paar Dutzend Fußballfans rund um eine kleine Leinwand nahe der Kathedrale im Zentrum von Brüssel. Alexia ist 28 Jahre alt.
5: Nachdem, was wir über die USA erfahren haben, dass die rote Karte zurückgenommen wurde, glaube ich, dass in ganz Belgien und auch bei den Spielern ein noch stärkerer Siegeswille entstanden ist, weil dort betrogen wurde.
4: Es ist großartig, dass wir gegen Amerika gewonnen haben und damit eigentlich die Retter der ganzen Welt sind, freut sich der 32-jährige Yannick.
6: Und dass wir gewoon de Saviors van de wereld zijn eigentlich.
4: Die Roten Teufel erreichen das Viertelfinale und treffen kommenden Freitag auf Spanien. Aber zumindest in dieser Nacht ist Belgien unaufhaltbar.
1: Das waren die Nachrichten mit Eva-Maria Fohn.
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7: Sonnig heute Nachmittag, 32 Grad. Die Höchstwerte in 2000 Meter Höhe hat es 16 Grad und so geht es dann weiter. Am Freitag nimmt die Gewitterwahrscheinlichkeit zu. Wann Ende dieser Wärme-, Hitze-, Schönwetterperiode ist, kann heute noch gar nicht gesagt werden. Sie sind sich unterwegs mit uns, mit Radio Vorarlberg. Keine aktuellen Störungsmeldungen. 0800 20 4000, die Nummer, wenn Ihnen etwas auffällt.
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8: Mahlzeit am Dienstag. Unser Thema heute ist die Hitze. Die hohen Temperaturen vor 10 Tagen haben gezeigt, dass die Hitze gesundheitsgefährdend wird.
9: Ich denke, es wird unterschätzt, wie viele Leute tatsächlich darunter leiden. Viele denken, das trifft doch nur die Älteren und die Gebrechlichen.
8: Seit ca. 25 Jahren haben wir diese längeren Wetterextremphasen.
10: Es hat noch nie so eine lange Hitzeperiode gegeben im Juni. Das ist einmal als erstes. Und dann haben wir uns vor Arlberg auch einen neuen Hitzerekord aufgestellt. Das blutet mit 37,3 Grad.
8: Viele der Hitzerisiken sind bekannt. Es gibt aber auch versteckte.
11: Bei bestimmten Medikamenten kann es notwendig sein, dass sie bei großer Hitze anders dosiert werden müssen. Grund dafür ist der erhöhte Flüssigkeitsverlust und auch der erhöhte Stresslevel, unter denen der Körper steht.
8: Neu ist das Hitzephänomen nicht. Es wird aber extremer. Wie sollen wir reagieren?
12: Wir sind derzeit am Testen Kühlwesten, wo wir versuchen, die Hitze quasi von den Mitarbeitenden wegzubekommen.
8: Bei uns geht es heute um die Hitze. Ihre teils lebensbedrohliche Gefahr wird oft unterschätzt. Meine Frage an Sie, liebe Hörerinnen und Hörer, wie gehen Sie mit der Hitze um?
0: Jetzt sind Sie dran. Rufen Sie an 055 72 38 30 oder schicken Sie uns Ihre Meinung per WhatsApp-Sprachnachricht.

0: Neues bei Neustädter heute mit Irina Basch am Telefon, Klaus Feuerstein Abwicklung und Marc Spargola Produktion. Wir nähern uns der nächsten Hitzeperiode, im Wetter gerade gehört, 32, 33 Grad am Wochenende dann und ein Ende aktuell nicht in Sicht. Die extremen Temperaturen von vor 2 Wochen haben wohl deutlich gemacht, wie die Hitze gefährlich werden kann für die Gesundheit von vielen Menschen. Betroffen sind nämlich nicht nur alte Menschen. Welche Lehren ziehen wir aus der Hitzewelle im Juni? Was kann man überhaupt tun? Und bedenklich sind neueste Erhebungszahlen, wonach der Großteil der Menschen in Österreich die Gefahr der Hitze auch für Leib und Leben gar nicht sieht. Wie gehen Sie mit der Hitze um, werte Hörerinnen und Hörer? Die Frage an Sie, Dornbirn 3830. Mein Gast Hans-Peter Hutter, Umweltmediziner. Grüß Gott.
1: Schönen guten Tag.
0: Herr Professor Hutter, das Thema Hitze, ich weiß immer wieder, heiß war es immer. Was ist aus Ihrer Sicht jetzt das Neue, das Bedenkliche, das Bedrohliche?
1: Ja, ich denke, das haben es vielleicht die meisten schon mitbekommen, dass die Dauer der Hitzeperiode deutlich länger ist, Nummer eins. Nummer zwei, dass auch die Intensität pro Tag höher ist. Ich meine, wir haben jetzt fast immer die fast 40 Grad erreicht. Und es kommt natürlich dazu, dass der Bewölkungszustand praktisch so ist, dass wir immer wolkenlose Bedingungen haben. Und all das zusammen, speziell die Nächte, wo man praktisch sich nicht mehr erholen kann, das ist das Neue und die neue Normalität, an die wir uns mehr oder minder gewöhnen müssen. Das Problem dabei, was ich habe als Forscher, ist, dass wir das eh schon seit 20 Jahren wissen, dass es in die Richtung geht und dass wir halt alle da praktisch sehenden Auges in diese Richtung gelaufen sind und jetzt die meisten hoffentlich draufgekommen sind, ja, das ist leider so. Und wir müssen hier ganz klar einerseits mehr Schutz, nämlich des Klimas, aber auch Schutz für uns alle, weil es macht den meisten nicht mehr so viel Freude, diese Temperatur.
0: Okay. Im Facebook auf Ore Vorarlberg habe ich gefragt, wie reagierst du auf die Hitze? Und der Atlas schreibt, nicht ORF konsumieren, weil dort wird nur Hysterie verbreitet. Was sagen Sie ihm?
1: Ja, nein, das ist man gewöhnt eigentlich, dass nach wie vor es trotz dieser Temperaturen und auch der entsprechenden Daten aus den Spitälern, weil es gab eben auch gerade von der Intensivmedizin oder von anderen Notfallabteilungen definitiv schon Empfehlungen, bitte, beispielsweise an junge Leute, geht es jetzt nicht laufen, denn wir sind mehr oder minder auch schon so weit, dass wir überfüllt sind. Also es gibt immer Menschen, die oder Personen oder Institutionen, die einfach das nicht wahrhaben wollen, weil vielleicht einige von denen, die das schreiben, möglicherweise eh unbetroffen sind. Das mag ja sein und wir als Ärzte und Ärzte freuen uns, wenn es einigen gut geht, auch bei diesen Temperaturen. Aber dass wir eben auch eine Bevölkerung haben mit vielen vulnerablen Gruppen und da denke ich jetzt nicht nur an hochaltrige Personen, ich denke an Menschen, die bei dieser Hitze auch Auto arbeiten müssen. Ich denke an kleine Kinder und ich denke zum Beispiel auch an Personen, die Diabetes haben. Die müssen nicht hochaltrig sein, sondern die können auch jung sein. Und das muss man auch akzeptieren, dass es nicht allen gut geht oder dass nicht alle mühelos durch diese Temperatur kommen.
0: Okay. Auf Dornbirn 3830 via WhatsApp-Sprachnachricht hat die Frau Grasborn schon am Vormittag eine Nachricht geschickt. Sie hat zwei wichtige, für sie sehr wichtige Fragen.
2: Welche Menschen im Land geraten unter solchen Bedingungen, also unter diesen Hitzebedingungen, die bestehen, am schnellsten in eine kritische Lage? Und welche Warnzeichen dürfen dabei keinesfalls übersehen werden?
0: Herr Professor Hutter, bitte.
1: Also das ist ganz klar im Prinzip, entweder man hat schon Vorerkrankungen, Atemwegsbeschwerden, Atemwegserkrankungen, Herz-Kreislauf-Probleme oder mit den Nieren, dann sind das natürlich Personen, die besonders schnell reinrutschen können, wenn sie zusätzlich letztlich die paar Empfehlungen, die wir alle kennen, bitte trinken Sie mehr, Bewegen sie sich jetzt oder ihre Aktivitäten eher ganz früh und nicht wirklich in der Sommerhitze? Das sind die eine Gruppe. Die andere Gruppe sind unsere Kleinsten in unserer Gesellschaft. Die können noch nicht so rasch entwärmen. Da muss man einfach auch besser aufpassen. Und es sind letztlich Personen, die vielleicht meinen, das so schlimm ist nicht. Ich kann dies und jenes ohne dies so durchführen. Die sind eben gefährdet. Gerade wenn es um Aktivität geht und wenn man sich nicht so verhält, wie die Hitze das auch erfordert, dass es ruhiger angeht. Ja, und dann kann es eben zu zwei Problemen kommen. Abseits von Hitze, Müdigkeit etc. sind zwei Dinge hier zu unterscheiden. Eines ist der Hitzekollaps. Aufgrund der Entwärmung bringt der Organismus sehr viel Blut in die Extremitäten und es kommt zu einem gewissen Blutdruckabfall. Das muss er aber tun, damit eben die Schweißproduktion angeworfen wird. Und durch diesen Blutdruckabfall kann es eben zu einem Kollaps kommen. Das merkt man ganz klar. Man ist schwindlig, es wird einem schwarz ein bisschen vor den Augen. Diese Symptome ganz klar, auch wenn sie einem schlecht wird, ernst nehmen. Da hat man eine blasse Haut, sie ist feucht. So schaut ein quasi ein kollapsiger Mensch aus. Also wirklich jedes Symptom sofort, wenn man sagt, bitte, dann setze mich hin und gehe in Schatten. Der zweite, und das ist zweite akute Hitzeerkrankung, ist definitiv ein gröberes Problem, weil es lebensbedrohlich ist und das ist der Hitzschlag. Da kommt es zu einer Erhöhung dieser Körperkerntemperatur von normalerweise haben wir 37 Grad schnell auf 39 oder 40, vor allem wenn man sich bewegt. Also alle Personen, die sagen, jetzt gehe ich laufen, die sind betroffen oder Menschen, die eben unter sehr starker Hitze arbeiten und zu wenig Pause machen. Auch das gibt es immer wieder. Und da ist es leider so, dass aufgrund dieser starken Erwärmung, die man am Anfang nicht so richtig bemerkt, man bemerkt das nicht so, dass dieses Fett kommt es eben zu einem lebensbedrohlichen Zustand. Auch hier wird es einem Kopfschmerzen, es wird einem schlecht, das Sehen es verschwimmt irgendwie das Sehen, bis Übelkeit und so weiter. Auch diese Symptome bitte ernst nehmen, denn viele, die da hineinrutschen, denken, man kann so agieren wie unter normalen Bedingungen. Es betrifft auch zum Beispiel Menschen, die heute halt dann laufen gehen etc.
0: Okay.
1: Das ist ein lebensbedrohlicher Zustand und da muss es ganz klar sofort, wenn man so etwas sieht, der ist rot, trockene Haut, sofort die Rettung rufen. Natürlich auch schauen, dass man diese Person kühlt, soweit es geht und in den Schatten bringt.
0: Ich habe unseren ORF Vorarlberg Meteorologen Thomas Lindner gebeten, uns einmal zu erklären, was da los war, woher diese extreme Hitze damals vor 2 Wochen gekommen ist. Hier die Antwort.
3: Mitte Juni hat sich ein Hoch ausbreitet von Nordafrika quasi bis in Richtung Skandinavien uffe. Das ist das Subtropenhoch, das typische Mittelmeerhoch quasi, was jetzt Italien, wenn wir dort im Urlaub sind, von Juni bis September für sonniges, warmes Wetter sorgt. Das Subtropenhoch ist ziemlich stabil gewesen, weil es eingesperrt war, links und rechts an der Flanke von zwei Tiefdruckgebieten. Und die Tiefs, vor allem das Tief am Atlantik, das hat zusätzlich noch ganz heiße Luft aus Afrika in das Hochdruckgebiet eingepumpt. Und weil sich das nicht von der Stelle bewegt hat, ist natürlich die Hitzeglocke sozusagen ständig über uns gelegen. Und darum haben wir auch so eine lange, intensive Hitzewelle erlebt.
0: Thomas Rinderer, unser ORF-Vorarlberg-Meteorologe. Und zur Ursache dieser ganzen Zusammenhänge, sagt er mir?
3: Es ist einfach in Zeiten des Klimawandels so, dass das Subtropenhoch eben immer öfter über den Alpenraum überschwappt. Und wir darum denn das typische Mittelmeerwetter erleben in der Sommerzeit, was wir eigentlich nur eben aus dem Urlaub kennen. Und da freuen sich wahnsinnig viel drüber. Ist ja auch kein Mut, wenn es in der Nacht wärmer ist und wenn es untertags fein warm ist. Aber 37 Grad sind halt alles andere als fein warm, finde ich zumindest. Und auch ganz viele andere. Also gerade wenn man in Ballungsräumen unterwegs ist, also wenn man Wiener fragt, wer findest du der heiße Sommer, die finden es alle nicht mehr so lustig, weil es dort natürlich noch viel schlechter abkühlt als bei uns in Vorarlberg in der Nacht. Und die noch größere Spitzen nach Oberhorn.
0: Thomas Arindra, unser ORF-Vorarlberg-Meteorologe. Herr Dr. Peter Hutter, wir müssen halt davon ausgehen, dass das jetzt öfters kommt. Seit dem Beginn des Jahrtausends haben wir das in kleiner werdenden Abständen immer wieder zu erleben. Das ist auch wissenschaftliches Faktum, auch wenn es viele nicht hören wollen.
1: So ist es. Es ist halt leider so. Darum muss man schon sagen, Letztlich gilt es ja, diese Warnung auch ernst zu nehmen. Und noch einmal, es steht ja jedem frei, das zu tun oder nicht zu tun. Aber letztlich ist das, was der Meteorologe gerade gesagt hat, klar. Personen sind eben auch unterschiedlich betroffen. Das muss man zur Kenntnis nehmen und letztlich auch dafür sorgen, wir sind eine Gesellschaft und da sollte es schon einen Schulterschluss geben, dass es auch eine gewisse soziale Solidarität gibt. Denn es trifft eben nicht alle gleich. Und wenn Sie jetzt vorstellen, Sie leben in einem Ballungszentrum, Sie sind sozial isoliert, alleine zu Hause und von diesen Personen wird es immer mehr geben, das darf man nicht vergessen, wenn man die Demografie anschaut oder Gesellschaft, so muss man sich darauf einstellen und auch entsprechende Strukturen schaffen, damit man hier Abhilfe schafft.
0: Hans-Peter Hutter, Umweltmediziner von der MedUni in Wien, ist heute unser Gast. Wir diskutieren nämlich die Hitze als zum Teil durchaus lebensbedrohliches Phänomen. Und wir diskutieren nachher über das weitere, auch ein lebensbedrohliches Phänomen, dass genau dieses Faktum viele Leute gar nicht ernst nehmen und sagen, ja, das ist halt gleich heiß und frisch ist nicht, aber die Gefahren dahinter werden viel zu wenig gesehen. Was tun Sie gegen die Hitze? Meine Frage an Sie, liebe Hörerinnen und Hörer, Dornbirn 38 30.

0: Was denken Sie darüber? Sagen Sie es uns. 055 72 38 30 oder einfach eine WhatsApp-Sprachnachricht schicken.
1: Dornbirn 38 30. Das Thema heute: die unterschätzte Gefahr der großen Hitze und was man eigentlich dagegen tun sollte. Mein Gast ist Hans-Peter Hutter, Umweltmediziner von der MedUni in Wien. Herr Professor Hutter, es hat die AGES, wissen Sie sicher, die Agentur für Gesundheit und Ernährungssicherheit, hat ein Mortalitätsmonitoring durchgeführt letztes Jahr schon, und da wurden die Todesfälle untersucht, und mein Kollege der Georg Fabian war so nett und hat sich das Ganze für uns ein wenig angesehen, und es zeigt, dass die Hitze von den Naturgefahren die größte Gefahr ist. Georg, bitte.
2: Mit rund 65% Zustimmung wird Hitze als deutlich weniger bedrohlich wahrgenommen als klassische Naturgefahren wie Hochwasser, Sturm oder Erdbeben. Rund 60% der Befragten sehen Hitze zudem primär als gesellschaftliches Problem. Nur rund 47% erkennen sie auch als ernstes persönliches Gesundheitsrisiko. Hitze hat aber gesundheitsgefährdende Auswirkungen und erhöht die Wahrscheinlichkeit für Unfälle, die im äußersten Fall zum Tode führen können. Die Agentur für Gesundheit und Ernährungssicherheit AGES berichtet von 449 hitzebedingten Todesfällen, die das Hitzemortalitätsmonitoring für den Sommer 2025 ausweist. Hitze ist damit die tödlichste Naturgefahr. Während oft angenommen wird, dass junge und körperlich fitte Personen kein Problem mit der Hitze haben, zeigt sich in der aktuellen KfV-Befragung ein anderes Bild. Rund 49% der Personen, die angaben, in den vergangenen 3 Jahren gesundheitliche Probleme aufgrund von Hitze erlebt zu haben, gehörten zur Altersgruppe der 18- bis 29-Jährigen.
1: Was sagen uns diese ganzen Zahlen jetzt runtergebrochen auf eine Sendung im Massenpublikum, wie es im Magna, Professor Hutter? Was wollen Sie denn den Leuten sagen? Bitte schön, nernst du das ernst oder wie?
3: Naja, Herr Magister, Nummer eins ist, dass natürlich Erdbeben-Vulkanausbrüche deutlich problematischer wahrgenommen werden, liegt schlichtweg daran, dass es da ganz manifeste Bilder gibt. Sie kennen das, es ist überschwemmt, es schaut ganz arg aus. Wenn eine Mure runtergeht, Sie wissen das ja sowieso jetzt eher aus dem alpinen Bereich, da sieht man etwas. Nehmen Sie jetzt einmal Hitze und entsprechende Todesfälle, ja, das sind oft auch Menschen, die sitzen in ihrer Wohnung und versterben so. Also man sieht das nicht so. Man sieht diese Problematik so aus, als sie arbeiten vielleicht auf

0: Intensiv oder auf einer Notfallaufnahme oder insgesamt im Spital, dann sehen Sie das viel deutlicher. Die Bevölkerung wird das nicht so wahrnehmen können. Die nimmt auf der anderen Seite wahr, dass nach wie vor es zig Zeitungen gibt, die eben entsprechend, es ist zwar heiß, aber man sieht dahinter, dann lässt sich ein Bad, Kinder, die Eis, also nochmal. Ich finde es gut, dass sie das machen. Ich finde es super, dass man ins Bad geht. Aber hier ist die Wahrnehmung ganz klar eine andere. Und das macht es uns auch schwer, letztlich dieses Problem zu vermitteln. Weil so wie Sie es gesagt haben oder so wie es auch gekommen ist in dem Beitrag, man fragt schon andere und die sagen gesund und munter und die sagen, also eigentlich, es ist schon richtig zäh im Moment. Das bedeutet nicht, dass die sofort tot umfallen, aber dass sie ihre Leistungsfähigkeit spüren, dass sie eingeschränkt sind. Und von daher ist es natürlich auch so, ich kenne die ganz sarkastischen oder zynischen, na mein Weg 4 oder 500 Todes, regt sich auf und wollt uns unseren Sommer noch madig machen. Deswegen, also ohne es zu kommentieren jetzt, geht es mir auch darum, einfach zu erklären, es geht nicht nur um Tod, es geht darum, dass es auf einmal viele Erkrankungsfälle gibt, die sich verstärken. Es geht um viele Personen, die können sich nicht helfen. Denken Sie vielleicht an Personen, die eine Rückenmarksverletzung haben. Die können nicht mehr so schwitzen. Also es sind viele Dinge, die letztlich unserer Gesellschaft auch Schwierigkeiten machen. Und auf das gehört auch Rücksicht genommen. Und ich sage Ihnen noch zum Abschluss, für uns alle ist, nehme ich einmal an, wenn da blauer Himmel ist, wenn da die Sonne scheint, das ist Schönwetter. Für die Arbeitswelt gilt das mittlerweile als Schlechtwetter, weil sie eben Arbeitsbedingungen haben, wo man letztlich sehr viel Pausen machen muss oder wo man auch gewisse Dinge shiften muss, damit man hier diese Zeit umgeht. Das ist schwer zu vermitteln für eine Gesellschaft, die das nach wie vor, Gott sei Dank, noch nicht so gewohnt ist, dass man hier eben Probleme hat. Aber letztlich geht es ja auch darum, und das muss man einfach auch einmal sehen, es geht nicht darum, einen den Sommer madig zu machen, sondern letztlich, wenn es einem eh gut geht, und wir freuen uns als Ärztinnen und Ärzte noch einmal darüber, dass man eben Personen hilft, denen es sicherlich nicht so geht. Da geht es um Nachbarschaftshilfe, da geht es um Zupacken beim Einkaufen und so weiter. Das ist eigentlich die Botschaft.
1: Okay. Gut. Ich habe interviewt für heute einen Bernd Schelling, der ist der Pflegedienstleiter am Landeskrankenhaus Feldkirch, denn in den Spitälern ist es natürlich besonders arg, mit dieser Hitze umzugehen. Und er hat gesagt, vor allem die tropischen Nächte sind das große Problem gewesen. Vor 2 Wochen, da hat man die ganze Hitze einfach nicht mehr rausgebracht. Und jetzt muss man einmal zuhören, welche Leute da natürlich besonders betroffen sind. Bernd Schelling.
2: Das sind vor allem ältere Patienten, dementiell erkrankte Patienten, Patienten, die bettlägerig sind, beziehungsweise Kinder, Säuglinge, auf die man besondere Achtung geben muss, damit man auch schauen kann, dass im Prinzip dort die nötige Versorgung, die nötige Kühlung oder die nötige ausreichende Flüssigkeitszufuhr denn da ist. Zusätzlich kommt es natürlich noch Patienten, die dementsprechend auch nicht mehr Flüssigkeit zu sich nehmen können, weil sie dementsprechend eine Erkrankung haben. Auch auf das muss man schauen. Dann kommt es dazu, dass unser Personal auch dementsprechend unter diesen Temperaturen auch arbeiten muss und auch auf die müssen wir gut schauen.
1: Bernd Schelling, Pflegedienstleiter am Landeskrankenhaus Feldkirch, und man geht durchaus auch neue Wege. Also offensichtlich hat man schon gelernt.
2: Wir sind derzeit am Testen Kühlwesten, wo wir versuchen, die Hitze quasi von den Mitarbeitenden wegzubekommen. Also das heißt, dass sie dort eine angenehmere Kühlungsmöglichkeit haben. Das ist eine Testphase, das müssen wir jetzt schauen, ob das in dieser Flächendeckung auch funktioniert. Wir haben Turmventilatoren bestellt, ca. 100 Stück, 40 sind schon ausgeliefert worden, wo wir versuchen, die Hitze zum Ausbringen, wenn sie denn da ist, und versuchen dort da quasi in patientenfreien Räumen mittels Lüften und Turmventilatoren halbwegs eine normale Situation wieder herzustellen. Dann versuchen wir natürlich alle technischen Möglichkeiten, die wir haben, auszuschöpfen. Was an Klimageräten möglich ist, versuchen wir quasi umzusetzen. Da sind wir natürlich auch an bauliche und hygienetechnische Maßnahmen gebunden. Sind wir mit Technik und Betriebsrat immer wieder am Schauen, wo können wir Lösungen finden.
1: Bernd Schelling, Pflegedienstleiter am Landeskrankenhaus Feldkirch. Herr Professor Hutter, das Thema ist ja nicht neu, sind wir uns ehrlich. Und ich hatte ein wenig auch bei der Vorbereitung für diese Sendung das Gefühl, dass dass auch wieder vieles verschleppt wurde. Nur jetzt diese Hitzerekorde mit über 40 Grad in Wien, bei uns 37 irgendwas Grad, absoluter Hitzerekord. Hat das jetzt vielleicht doch endgültig wachgerüttelt?
0: Naja, das ist eine sehr gute Frage. Also Nummer eins, es ist überhaupt nichts neu. Da gebe ich Ihnen vollkommen recht. Und Sie haben gerade gehört, wie es so zugeht. Aber Sie haben auch zitiert, jemand, wo man nur einen Kopf schütteln kann, dass er noch immer nicht angekommen ist. Wir haben letztlich schon auch von der Wahrnehmungsseite her und auch vom Verhalten der Menschen ein Problem. Denn Sie kennen das sicherlich so gut wie ich. Es ist heiß. Dann gibt es ein paar Tage, wo vielleicht dann es eher nicht so ist, wie man sich es noch vorstellt, dass es über 30 Grad hat. Es regnet vielleicht, es ist bewölkt, es ist komisch, man will wegfahren, das stört einen. Und es kommt eine Frage, was ist mit diesem Sommer los? Also es ist leider, wir haben leider viele, nicht alle natürlich, oder aber ein Kurzzeitgedächtnis, was Wetter und Witterung anlangt. Also wir haben mit verschiedenen Dingen zu kämpfen. Und von daher denke ich, muss man auch strukturell das Ganze besser angehen. Ich denke, das ist auf jeden Fall angekommen, jetzt auch in der Politik. Stichwort Hitze in den Schulen oder natürlich in der Arbeitswelt. Von daher muss man da letztlich auch sagen, da ist was passiert. Und ich möchte auch nicht alles kaputt jammern. Sie kennen verschiedene Städte, Best Practice auch im Vorarlberg. Da wurde begrünt in Ballungszentren. Also es ist nicht nichts passiert. Natürlich für mich und auch, nehme ich an, für Sie, ja, es ist was passiert, aber es geht halt wirklich sehr langsam alles. Und wir wären schon deutlich weiter, wenn wir auch diese ernsten Warnungen oder Empfehlungen, es sind ja mehr Empfehlungen, bitte, es kommt so, könnten wir nicht da und dort Dinge machen, die sowieso gesund sind. Weil letztlich, wenn man die Städte begrünt oder auch Ballungsräume begrünt, das ist egal, es nützt ja auch etwas für viele andere Probleme, die wir dort haben, Stichwort Luftverschmutzung oder Lärm, auch das wieder dadurch, ich sage es einmal, etwas gedämpft.
1: Hans-Peter Hutter, Umweltmediziner von der MedUni in Wien, heute bei uns zu Gast. Wir diskutieren über die Hitze als unterschätzte Gefahr für Leib und Leben und was man dagegen tun kann. Ist auch die Politik vielleicht jetzt doch aufgewacht? Dornbirn 38:30.

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3: Jetzt kann man natürlich sagen, mei, wenn das eh mal passiert, ja mei, aber das passiert ja nicht nur eh mal. Seit dem Jahrtausendwechsel vor allem haben wir ja solche Hitzewellen mehr oder weniger ausgeprägt immer wieder erlebt.
4: Das ist die neue Normalität, an die wir uns mehr oder minder gewöhnen müssen. Ganz klar, einerseits mehr Schutz, nämlich des Klimas, aber auch Schutz für uns alle, weil es macht den meisten nicht mehr so viel Freude, diese Temperatur.
5: Insgesamt konnte eine Unterschätzung von Hitze nachgewiesen werden. Mit rund 65% Zustimmung wird Hitze als deutlich weniger bedrohlich wahrgenommen als klassische Naturgefahren wie Hochwasser, Sturm oder Erdbeben.
6: Schwierigkeit in der Hitzewelle sind eigentlich die Tropennächte sozusagen, weil wir in diesen Tropennächten die Temperaturen nicht mehr aus dem Gebäude rauskriegen.
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7: Gast bei uns ist heute Hans-Peter Hutter, Umweltmediziner von der Med-Uni in Wien. Mit uns diskutiert die Frau Seeger. Grüß Gott.
8: Und zwar geht's mir um die ganzen Sportveranstaltungen. Das geht von der Schule aus, von den Vereinen aus. Und wo man die Hitzewelle hatte und hat zum Beispiel von mir das Enkel oben der Sportveranstaltung Punkt 12 an 600 Meter Lauf zum Beispiel starten müssen mit Neujahr. Ich finde einfach, dass dort auch langsam einmal ein Umdenken passieren müsste. Entweder machen die Sachen eher früher Vormittag oder später Nachmittag. Ich weiß, dass das schwierig sein wird, jetzt da alle herzuholen. Aber das sind einfach Sachen, da denkt heute noch kein Mensch drüber nach. Radrennen, mitten am Nachmittag um 3:30 hat er den Start gehabt. Also das sind einfach Sachen, wo ich immer finde, da denkt noch niemand über die Sachen nach, dass das einfach auch noch mal geht, wenn es so heiß ist.
7: Soweit der Bericht der Frau Seeger. Sind Sie Ihrer Meinung, Herr Professor Hutter?
4: Naja, ganz klar. Man muss sich da was überlegen. Nehmen Sie erst einmal die Fußball-WM her. Also wer hätte von uns beiden gedacht vor 10 Jahren oder vor 15 Jahren, dass es eine Pause gibt für Flüssigkeitsaufnahme? Da hat sich was geändert, weil man eben gesehen hat, so geht es nicht weiter. Nehmen Sie die Tennisspieler, die Profis, die sich da unten, und das sind gefühlt wahrscheinlich deutlich mehr als 40 Grad, wo auch schon die Spitzenspieler sagen, wie lange sollen wir da noch spielen? Wollte, dass irgendwann einmal einer umfällt, war Medvedev vor ein paar Jahren zitiert. Oder jetzt Jannik Sinner, der auch Schwierigkeiten hatte. Also das sind schon Zeichen, dass selbst diejenigen, und da kann man nicht sagen, die gehören zur vulnerablen Gruppe, ganz sicher nicht, dass es hier Schwierigkeiten gibt. Ich habe schon genau in dieser Hitzewelle gesagt, ich finde es schleierhaft und ich empfinde es nicht einmal als schlechte Idee, sondern teilweise unverantwortlich, dass man dann noch Veranstaltungen abhält, wo Kinder, junge Leute dann herumrennen oder entsprechend sich stark anstrengen müssen. Da müssen dann eben die Verantwortlichen auch die Verantwortung übernehmen. Aber bitte noch einmal, ganz klassisch, ist das keine Frage, sondern nicht, muss man sich da was anderes überlegen. Und ich verstehe auch Veranstalter, wir haben selber etliche Veranstaltungen gemacht, das ist natürlich schwierig. Du bereitest wahrscheinlich ein halbes Jahr diese Veranstaltung vor, dann kommt diese Hitzewelle, dann gibt es nämlich ein Drängen, wie machen wir es, gehen wir das, schließen wir, wie gehen wir da vor? Also es hat sicherlich etliche am falschen Fuß getroffen, das muss man auch dazu sagen, um hier auch eine gewisse Ausgewogenheit zu bringen. Aber für die Zukunft, ganz ehrlich, muss es ja ein Umdenken geben, weil es ist definitiv aus ärztlicher Sicht nicht indiziert, dass wenn wir immer erklären, bitte, es gibt Hitzschlag, es gibt das und jenes und es ist auch nicht gesund, dass man die Kinder oder Jugendliche oder wen auch immer da rennen lässt. Weil es geht ja nicht nur, und das ist auch wichtig, um die Temperatur, es geht auch um die UV-Einstrahlung. Es geht auch darum, letztlich, dass es zu diesen Zeiten definitiv eine höhere Konzentration an sogenannten Photooxidantien hat. Stichwort Ozon. Also es ist schon ein breiter Pult, wo man dann sagen muss, naja, dann macht höchstwahrscheinlich Sport vielleicht noch, ist Sport sicherlich nicht der Gesundheit dienlich. Und man muss natürlich auch dazu sagen, selbst üblicherweise ist das natürlich super, wenn Jugendliche zu Aktivität und körperlichen Tun und Tätigkeit animiert werden. Das ist natürlich außer Streit. Man muss höchstwahrscheinlich da ganz andere Seiten aufziehen, sprich, dass man das heute an Zeiten macht, wo es eben nicht mehr so heiß ist. Und ich weiß, das ist organisatorisch ganz schwierig, aber letztlich werden wir uns auf diese Situation einstellen müssen.
7: Der Nächste, der diskutiert mit uns, der Herr Hager.
9: Wenn ich jetzt daran denke, dass zum Beispiel unsere Landesregierung einfach plant, dass der Umweltschutz sozusagen nicht mehr wichtig ist und man immer mehr aufweichen muss, dann frage ich mich halt schon, wo die Kompetenzen liegen und ob der Umweltschutz und der Klimaschutz dann überhaupt ernst genommen wird, wenn wir immer mehr Flächen zerstören und auch den Klimaschutz immer wieder extremer kommen lassen. Also da sehe ich schon eine ganz große Gefahr. Und ich habe zum Beispiel das Gefühl, bei uns in Vorarlberg wird das von den Regierungsparteien zum Beispiel überhaupt noch nicht erkannt.
7: Dankeschön, Herr Hager. Eine Erklärung dazu. Es wurde letzte Woche Kritik geübt an einer neuen Verordnung des Landes, sozusagen, damit die Bürokratie abgebaut wird, werden Verfahren beschleunigt. Und das ist das eine ist das Ach und das andere ist das Weh. Aber das ist ein gutes Thema, werden wir sicher mal diskutieren. Möchte dazu noch, weil es dazu passt, die Eva aus dem Facebook nehmen. Über kurz oder lang, ich darf zitieren, wird man ähnlich der südländischen Modelle arbeitszeittechnische Veränderungen anwenden müssen. Zum Beispiel Bauarbeiter von 4 bis 5 morgens, neue Ladenöffnungszeiten etc. Das fällt ja alles dort hinein. Hans-Peter Hutter, was Sie jetzt schon gesagt haben, man wird einfach umdenken müssen. Jetzt sagen natürlich die anderen, ja, jetzt haben wir ein paar heiße Deka. Und dann ist das wieder so saukalt gewesen im Mai. Wie Sie sagen, die Wahrnehmung ist natürlich eine sehr punktuelle, in kurzer Verweildauer, oder?
4: Ja, das ist richtig. Aber eins noch zu Umweltschutz, Klimaschutz. Ich meine, es geht jetzt erst um die thermische Unbehaglichkeit und den thermischen Stress des Eis. Aber bitte schaut euch einmal ganz ehrlich die Landwirtschaft an, die Forstwirtschaft, die Vegetationsbrände zunehmen. Also, und dann Grundwasser, die Absenkung, vermindertes Gletscherwasser, das eben auch entsprechend dafür sorgt, dass wir, und ich möchte schon sagen, in Österreich, wo wir uns nie, ganz ehrlich, in Vergangenheit Sorgen gemacht haben, dass wir kein Trinkwasser haben, gibt es in Niederösterreich jetzt eben auch Gemeinden, wo Trinkwasser letztlich eingespart werden muss. Also das möchte ich schon noch anführen, dass es da viele andere Effekte gibt, dieser Temperaturen als jetzt nur diese, unter Anführungszeichen, nur diese der thermische Stress. Also unsere Gesellschaft ist massiv betroffen und da geht es auch darum, um die Existenz von unseren Bäuerinnen und Bauern, bitte. Also das ist nicht so einfach so wegzudehnen und zu sagen, jetzt ist das alles wurscht, denn mit der Hitze kommen wir schon aus, da tun wir einfach hin und her schieben. Naja, das mag schon sein, aber ich gehe davon aus, dass die Landwirtschaft nicht so schnell reagieren kann, weil da geht es um andere Fruchtfolge und so weiter. Aber letztlich, so wie es angesprochen wurde aus dem Facebook, ist für mich ganz klar, natürlich müssen wir das umstrukturieren. Nur, wir haben für die Adaptionsstrategie, für die nationale Adaptionsstrategie für Österreich, für die Anpassungsstrategie 2010 schon ein Grundlagenpapier entworfen, wo wir eindeutig reingeschrieben haben, man muss sich überlegen, wie gesellschaftliche Tätigkeiten und Systeme umorientiert werden müssen aufgrund der Hitze. Sprich, wie geht es mit unserem Arbeitsblatt? Wie geht es mit unserer Arbeit ab? Wann können wir Pause machen? Gibt es diese sogenannte Siesta? Aber da ist ja nichts, kaum etwas passiert. Und noch einmal, ja, die ersten Schritte sind gemacht, aber wir leben eben, und deswegen danke für die Frage, in einer sehr komplexen Gesellschaftsordnung in unserer Arbeitsgesellschaft, Organisation. Denn es ist nicht so einfach zu sagen, und da kenne ich genügend Beispiele, die würden eben sagen, ich arbeite gerne um 5 Uhr früh, ich beginne gerne meine Arbeit um 5 Uhr früh, dann bin ich auch um 12 oder 1 Uhr fertig, aber ich habe weder eine Oma, Opa, die auf mein Kind aufpasst, ich bin Alleinerzieher, Erzieherin, der Kindergarten sperrt aber erst um 8 Uhr auf. Wie soll das gehen? Also ja, wir müssen uns natürlich überlegen, organisatorisch, aber ich möchte, und ich bin sicher der Letzte, der sagt, das ist einfach, aber wir müssen uns überlegen, wie das systematisch eben auch geht, damit wir das machen. Ein zweites Beispiel für Bauarbeiten, zum Beispiel in Wien, wenn es entsprechende Gleisbau- oder Egalarbeiten gibt von den Wiener Linien, sprich Straßenbahn etc., dann ist es ganz klar, dass die Personen sagen, ich arbeite gerne in der Nacht. Da ist es automatisch für mich deutlich besser und auch gesundheitlich vom Vorteil. Nur was kommt da? Naja, dann haben wir ein Lärmproblem, möglicherweise mit den Anrainerinnen rund um diese Baustellen. Also vieles klingt extrem einfach. Da machen wir das so oder so, da machen wir Siesta. Aber letztlich, das in die Realität zu übertragen und dann noch rechtlich, Achtung, rechtlich so konform zu machen, naja, das ist schon ein schönes Stück Arbeit, würde ich sagen.
7: Rechtlich, danke für das Stichwort. Im vierten Teil werden wir dann auch noch die Nachrüstung von Mietwohnungen in Sachen Abkühlungsmöglichkeiten kurz diskutieren. Das ist auch typical Austria, würde ich fast sagen. Hans-Peter Hutter bei uns zu Gast, wortgewaltiger Umweltmediziner. Wir kennen ihn ja schon seit einigen Sendungen hier bei uns. Es geht um die Hitze und um die unterschätzte Gefahr der Hitze, die schlussendlich auch tödlich sein kann. Wie gehen Sie mit der Hitze um? Dornbirn 38 30.

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2: Die Hitze als teilweise unterschätzte Gefahr heute das Thema. Umweltmediziner Hans-Peter Hutter ist bei uns zu Gast und der Herr Weibel diskutiert mit uns.
3: In Vorarlberg gibt es kein Baumschutzgesetz. Also jeder kann Bäume auf seinem Grundstück, außer es ist Forstwirtschaft, aber in den Städten und Gemeinden, Ortschaften, ohne Bewilligung fällen, im Gegensatz zu Wien und Salzburg zum Beispiel. Bringt so ein Baumschutzgesetz für den Hitzeschutz auch etwas?
2: Herr Professor Hutter?
4: Einfache Frage. Also die Frage ist, ich sage mal so, die Antwort ist einfach. Es gibt keine bessere Klimaanlage für Ballungsräume, für Städte, egal wohin, als letztlich eine horizontale, sprich Bäume und oder natürlich vertikale Begrünung. Es ist wirklich die einfachste Art und Weise, wo es möglich ist, die Temperaturen abzusenken, ohne dass wir sehr viel Energie, nämlich Strom etc., da hineinspeisen müssen.
2: Also würden Sie so weit gehen, dass Sie sagen, dass man wirklich eingreifen muss, auch in die freie Verfügbarkeit?
4: Naja, selbstverständlich muss man schauen, dass es hier, und ich weiß, wie kompliziert es auch in Wien ist teilweise, dass man hier entsprechende Pflanzungen vornimmt. Aber noch einmal, wenn, und das ist ja keine Wissenschaft, die auch heute die jetzt die ersten Ergebnisse bringt, bitte, dass die Begrünungen temperaturmäßig riesige Unterschiede machen, ist seit 30, 40, 50 Jahren bekannt. Und da muss man schon sagen, da ist vielleicht gelinde gesagt nicht nur verzögert worden, sondern da hat man sich einfach zu wenig Gedanken gemacht. Und noch einmal, es bringt ja nicht nur für die Temperatur etwas, es ist ein Lärmschutz, es ist zusätzlich auch ein Schutz oder ein Filter oder ein Abfangfilter für Feinstaub und andere Schadstoffe. Also da hat man schon etwas davon. Und deswegen denke ich, braucht es eine Priorität. Und ich weiß nicht, ob Sie diese 3, 30 und 300 Regel kennen. Aber das ist auch schon ein altes Konzept von Ökologen, die sagen, wenn ich aus meinem Fenster schaue, soll ich 3 Bäume sehen. In meiner Umgebung soll mindestens in einer Stadt mindestens 30% so sein, dass es eigentlich grün überdeckt ist und dass ich nicht mehr als 300 Meter gehen muss bis zum nächsten Park oder Grünoase. Das ist ein einfaches Konzept und man merkt sich eigentlich ganz gut. Dorthin sollen wir kommen, weil auch der Zugang zu Grün, ganz ehrlich, unabhängig von Hitze, einen gesundheitlichen Benefit mit sich bringt.
2: Gut, dann möchte ich noch die Nachrüstung kurz thematisieren. Es geht darum, dass viele, die ganzen Klimageräte waren schon ausverkauft vor 2 Wochen. Es ist aber gar nicht einmal so einfach, eine Mietwohnung nachzurüsten. Da gibt es nämlich sehr, sehr widerstrebende Interessen. Der Paul Seehorscher, ein Kollege von Ö1, hat eine Geschichte gemacht letzte Woche. Da habe ich mir einen entsprechenden Teil rausgenommen. Bitte.
5: Keine Diskussionen gibt es im Winter. Für zu kalte Wohnungen gibt es Regeln, für zu heiße eben nicht. Thermische Sanierungen gegen Hitze seien sinnvoll, sagt etwa Nina Schönwieser, Juristin bei der Mietervereinigung. Aber Mieter haben kein Mitspracherecht, auch weil es keine Regeln für zu heiße Wohnungen gibt. Das wäre eben ein Hebel.
6: Das wäre auf jeden Fall sinnvoll, weil dann habe ich als Mieter zumindest mal diesen Anhaltspunkt, an dem ich mich festhalten kann und wo ich auf jeden Fall dann vorgehen könnte dagegen und sagen könnte, es erreicht diese Temperaturen und das ist jetzt maximal. Und dann ist der Vermieter meines Erachtens nach in der Verantwortung, da etwas zu tun.
7: Die Vermieterseite, die heimische Immobilienwirtschaft, ist grundsätzlich für bauliche Maßnahmen gegen Hitze. Allerdings nur, wenn es sich rechnet. Anton Holzapfel vom Verband der Immobilienwirtschaft.
8: Es wäre wichtig, dass der Vermieter auch bei bestehenden Mietverträgen, wenn er hier wirklich viel Geld in die Hand nimmt und investiert, dass man hier auch mit den Mietern Vereinbarungen treffen kann, auch mit bestehenden Mietern, dass sie hier etwas dazu beitragen.
5: Thermische Sanierungen also ein Streitthema. Gleiches gilt für den Klimaanlageneinbau. Wird das nicht genehmigt, müssen Mieterinnen und Mieter das erstreiten, inklusive finanziellem Risiko. Und es ist eine Fall-zu-Fall-Entscheidung. Hier fehlen ebenfalls rechtliche Rahmenbedingungen, sagt Schönwieser von der Mietervereinigung.
2: Dankeschön, Paul Seehorsch. Der Vizekanzler Babler hat diese Geschichte übers Wochenende auch angezogen. Auch der richtige Weg, Herr Professor Hutter, dass wir auch an solche Dinge denken müssen?
4: Naja, es ist einmal im Prinzip so, dass ich weiß aus verschiedenen Bereichen, dass eben bauliche Maßnahmen nicht so einfach durchzuführen sind. Das hat einen gewissen Grund, weil sonst schauen die Fassaden aus, na, Sie können sich schon vorstellen, wie.
2: Ja.
4: Aber, und jetzt kommt das große Aber, es ist für unabdingbar, dass man sich hier etwas überlegt. Und eines der besten Mittel ist, in den Außenschau sehen. Und da weiß ich auch, dass es da immer ein Quirks gibt, ob die anzubringen sind, wer dafür verantwortlich sind, wer zahlt etc. Und ich habe schon vorher gesagt, es klingt immer einfach, weil es wird immer gesagt, Außenstellung sind, da sieht man im Detail, dass das nicht so ist. Da muss man sich was einfallen lassen, weil da geht es ja auch um Schulen und andere Gebäude, wo Menschen arbeiten oder unsere Kinder lernen oder auch in Kindergärten. Der zweite Punkt, den ich ansprechen möchte, ja, thermische Sanierung, ja, das ist wichtig. Auch da denke ich, muss es etwas geben, weil. Und das wird, weil einfach die, jetzt klimatisieren wir alle und jetzt machen wir Klimaanlage und man denkt, damit ist man aus dem Schneider. So einfach ist das aus meiner Sicht nicht. Denn Sie wissen so gut wie ich, man muss sich da genau überlegen, wie man klimatisiert, auf welche Art und Weise, weil ganz klar ist, dass eine Klimatisierung oder dass Anpassungsmaßnahmen wie diese Klimatisierung nie konträr sein dürfen oder widersprechen dürfen Klimaschutzmaßnahmen. Und Sie kennen das, Sie haben es auch zitiert, da sagen gleich diese ganz mobilen Klimageräte ausverkauft. Also das ist schon ein Warnzeichen, weil das sind definitiv sogenannte Stromschleudern etc. Was ich beobachte, sind zwei Dinge. Erstens, ja, es wird in vielen Bereichen nicht mehr ohne Klimatisierung gehen. Das ist aus meiner Sicht auch mit Technikern, das ist leider so, weil die Nächte so heiß sind, dass es zu keiner relativ guten, signifikanten Abkühlung kommt. Aber welche Klimaanlagen sind hier dann auch tatsächlich so, dass sie sinnvoll sind und effizient und nicht dem Klimaschutz widersprechen? Nummer eins. Und das Zweite ist, dass nach wie vor klar sein muss, dass passive Hitzeschutzmaßnahmen, nämlich auch so wie in der Studie vom Korridor für Verkehrssicherheit, man glaubt, man tut da über den ganzen Tag das Fenster aufmachen, dann kommt man, ladet man mehr oder weniger die Hitze zu einem ein und nachher wundert man sich, dass sie nicht mehr abkühlt und dann rennt man irgendwo hin und kauft ein Klimagerät. Also so sollte es auch nicht sein. Es ist ein sehr negatives Beispiel, aber es muss zuerst einmal passive Hitzeschutz machen, dann schaut man, ob es geht oder nicht. Und erst dann muss man sich überlegen, ob es mit entsprechenden mechanischen funktioniert. Und da gebe ich zu bedenken, bitte, das ist auch ein eigenes Projekt, da gibt es sehr viele Ausformungen, wie man auch klimatisiert. Das ist nicht einfach so, jetzt mache ich das und damit ist mein Problem beendet. So einfach ist das in den meisten Fällen nicht.
2: Hans-Peter Hutter, danke, dass Sie bei uns zu Gast waren. Bis zum nächsten
4: Sehr
2: Mal.
4: gerne, danke auch
2: Schöne
4: für die
2: Grüße.
4: Einladung.
2: Ciao, bis bald. Servus.
4: Danke, ciao, bis bald.
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1: Im Studio Eva-Maria Fohn. Der digitale Elternkindpass könnte sich weiter verzögern. Die Umstellung von der analogen auf die digitale Version war eigentlich schon für Anfang 2026 geplant. Nun wackelt auch das neue Startdatum im Oktober. Denn die Verknüpfung der unterschiedlichen Softwaresysteme macht in Spitälern und im niedergelassenen Bereich weiter Probleme. Niklas Lecher berichtet.
2: Den gelben Elternkindpass in Papierform dürfte es noch länger geben. Denn die österreichweite Umstellung auf die digitale Version macht Probleme. Das betrifft unter anderem die Spitäler. Fast alle Länder sind deshalb für eine abermalige Verschiebung und eine Pilotphase. Start im Oktober oder eine abermalige Verschiebung, dazu muss morgen im Nationalrat eine Entscheidung fallen, im Rahmen der Begleitgesetze für das kommende Doppelbudget. Im SPÖ-geführten Gesundheitsministerium will man sich heute nicht äußern, in welche Richtung es geht. Auch im niedergelassenen Bereich gäbe es technische Probleme, sagt Dagmar Fedra Machacek von der Ärztekammer Niederösterreich. Auch sie ist für eine Verschiebung.
3: So große Projekte muss man einfach pilotieren und kann nicht von einem Tag auf den anderen auf ganz Österreich ausrollen.
2: Beim digitalen Eltern-Kind-Pass könnte es also weiter heißen: Bitte warten.
1: Das EU-Parlament hat für ein Prüfverfahren gegen die rechtspopulistische Parteienfamilie Europa der souveränen Nationen ISN gestimmt. Die zuständige Aufsichtsbehörde soll nun mögliche Verstöße gegen EU-Grundwerte prüfen. Stärkste Delegation in der ISN ist die deutsche AfD, die in Teilen als rechtsextrem eingestuft wird. Nach dem Fund einer eingemauerten Leiche in einem Haus in Münchendorf im Bezirk Mödling in Niederösterreich ist nun eine Person festgenommen worden. Es soll sich um den Sohn der Verstorbenen handeln. Die Staatsanwaltschaft Wien bestätigt das. Ermittelt werde aber nach wie vor in alle Richtungen. Stefan Schwarzwald-Zeiler informiert.
4: Bei der Ausreise von Dubai in die Vereinigten Arabischen Emirate soll der Sohn festgenommen worden sein. Dort sitzt er seither in Haft, berichtet heute. Die Staatsanwaltschaft Wien bestätigt nur, dass eine Person festgenommen worden ist. Allerdings werden Auslieferungsunterlagen vorbereitet und nach Dubai übermittelt. Die Pensionistin ist Ende Mai als vermisst gemeldet worden. In der Hauswand beim Kellerabgang haben Spürhunde daraufhin die eingemauerte Leiche aufgespürt. Wann und wie die Frau gestorben ist, ist nach wie vor unklar. Das Ergebnis der Obduktion liegt noch nicht vor. Laut Staatsanwaltschaft werden sowohl ein Gewaltverbrechen als auch ein natürlicher Tod geprüft. Im Raum steht auch ein Sozialleistungsbetrug. Demnach könnte die Frau schon vor Jahren nach einem natürlichen Tod einbetoniert worden sein, um weiterhin ihre Pension zu beziehen.
1: In den französischen Pyrenäen mussten wegen des schweren Waldbrands bereits 12.000 Menschen in Sicherheit gebracht werden. Bewohner aus etwa 20 Gemeinden sind betroffen. Fast 5.000 Hektar Wald sind mittlerweile niedergebrannt. 800 Feuerwehrleute sind im Einsatz. Sie versuchen, die Brände mit Gegenfeuern einzudämmen. Das waren die Nachrichten mit Eva-Maria Fohn.
5: Perfektes Badewetter. So lässt sich der heutige Tag ziemlich gut beschreiben. An dieser Stelle schöne Grüße an alle auf der Arbeit. Vielleicht haben Sie ja am Abend noch Zeit für einen Sprung ins Wasser. Auch in der restlichen Woche bleibt es sonnig und heiß mit über 30 Grad. Sie sind sicher unterwegs mit Radio Vorarlberg um kurz nach zwei. Von Hard Richtung Bregenz brauchen Sie auf der L202 knapp 10 Minuten länger. Falls Ihnen sonst noch was auffällt, rufen Sie gerne an 0800 20 4000.
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5: Also bei derer Hitze fühlt sich irgendwie alles ein bisschen anstrengender, ein bisschen schwerer. Aber ich habe ein Geheimrezept. Musik?

Wie viele von Ihnen haben heute gefühlt schon 10-mal gesagt, Mensch, ist das wieder Hors oder Haas oder Häs? Die Sonne gibt heute wirklich alles. Aber jetzt haben wir für Sie zumindest die musikalische Abkühlung. Es wird kalt und kälter.

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1: Schönen Dienstag, es ist 14.30 Uhr und jetzt blicken wir auf die wichtigsten Infos vom Tag. Hier sind die Radio Vorarlberg Nachrichten.
2: Mit David Breznik. Die Bauarbeiten beim Messepark laufen auf Hochtouren. Bis Ende 2029 soll das neue Einkaufszentrum ja fertig sein. 200 Millionen Euro werden investiert. Bis zu 200 Arbeiter werden gleichzeitig am Umbau beteiligt sein, erklärt Bauleiter Felix Meyer. Unter anderem soll demnächst ein bis zu 60 Meter hoher Kran aufgebaut werden. Die Grünen unterstützen die neue Naturschutzallianz bei der geplanten Neuerung des Naturschutzgesetzes. Mehrere Organisationen wollen ja, dass die Naturschutzanwaltschaft das neue Gesetz mitverhandeln darf. Das wollen auch die Grünen. Wenn nur Wirtschaft und Landwirtschaft mitreden, bleibe die Natur auf der Strecke. Herr und Frau Vorarlberger sind weiter fleißige Mülltrenner. Im Vorjahr sind um 8% mehr Müll im gelben Sack gelandet. Das schreibt die Initiative Österreich sammelt. Mit diesem Plus liegt Vorarlberg im Bundesländervergleich auf dem dritten Platz. Seit 2025 werden im gelben Sack ja nicht nur Plastik, sondern auch Metallverpackungen gesammelt.
1: Die Woche werden wir alle zusammen wieder körig verwöhnt von der Sonne. Heute bis zu 32 Grad. Die haben wir zum Beispiel schon in Feldkirch erreicht. Auch in der restlichen Woche bleibt es sonnig und heiß mit über 30 Grad. Sie sind sicher unterwegs mit Radio Vorarlberg um 2:30 und aktuell kommen Sie überall in unter 10 Minuten Zeitverlust durch. Falls Ihnen aber sonst was auffällt, rufen Sie gerne an 0800 20 4000.
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0: Schweiz! Top Schweiz!
1: Nachdem unsere Jungs bei der WM raus sind, drücken wir jetzt halt unseren Schweizer Nachbarn die Daumen. Heute treffen sie auf Kolumbien. Und die Schweizer Hymne muss am Abend vorm Fernseher natürlich sitzen. Und wer kennt sie besser als die Locals? Eine davon ist Bea aus Bjarnik. Und sie hat heute in der Früh beim Hymnensummen raten einen ganz klaren Heimvorteil gehabt.
2: Wir haben den ganzen schwülstigen Text.
3: Könntest du ja noch mitsingen?
2: Ja.
3: Wirklich?
2: Aber nein, mache ich nicht im Radio.
3: Ach so. Ich wollte jetzt gerade den Versuch starten.
4: Du, wir sind ein bisschen stolz auf euch, dass ihr noch dabei seid.
2: Ja, wir auch. Also heute Abend geht es rund.
3: Wir schicken dir das Sommerpaket, die Daumen drücken wir da durchs Radio, über die Grenze und dann haut es hin gegen Kolumbien.
2: Das ist super. Perfekt.
1: Also ich hätte mir den Gesang ja wirklich gerne angehört. Aber ja, toi toi toi für die Schweiz. 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
2: Im Studio Eva-Maria Fuhn. Europa und auch Österreich sind im digitalen Bereich stark abhängig von US-Konzernen. Ob öffentliche Verwaltung, Unternehmen oder der private Bereich, es mangelt an eigenen Lösungen. Die Initiative Digitale Souveränität fordert rasch Maßnahmen zu mehr Unabhängigkeit. Volker Obermeier berichtet.
3: Betriebssysteme, externe Datenspeicherung in der Cloud oder künstliche Intelligenz. Europa hat kaum Angebote abseits der US-Dominanz. Eine Alternative sei daher dringend notwendig. Gerade im Zusammenhang mit kritischen Daten, wie etwa bei Energie, Gesundheit oder Landesverteidigung. Thomas Arnoldner von der A1-Gruppe plädiert für einen raschen Aufholprozess.
4: Man kann sich Souveränität nicht nachkaufen, wenn man sie braucht. Es geht vor allem auch darum, Wertschöpfung in Österreich zu sichern. Aber das Wichtigste vor allem, die Kontrolle über unsere eigenen Daten zu behalten, die immer wichtiger wird.
3: Der Ausbau der digitalen Infrastruktur sowie eigenständige Produkte schaffe auch Arbeitsplätze und mehr Wettbewerb. Auf heimischer und auch europäischer Ebene müsse außerdem die digitale Bildung verbessert werden.
2: Das Parlament stärkt die Rechte von Volksgruppen. 6 autochthone Volksgruppen in Österreich werden anerkannt und durch eine Verfassungsbestimmung explizit im Volksgruppengesetz genannt. Zudem werden in Kärnten einige Bezirksgerichte zusammengelegt, da es Probleme gab, zweisprachiges Personal zu finden. Die französische Rechtspopulistin Marine Le Pen ist im Berufungsverfahren wegen der Veruntreuung von EU-Geldern zu einer 3-jährigen Haftstrafe und zu einem 15-monatigen Kandidaturverbot verurteilt worden. Die Richter verurteilten sie heute in Paris zu 2 Jahren Haft auf Bewährung und 1 Jahr elektronischer Fußfessel. Le Pen hatte zuvor ausgeschlossen, mit einer elektronischen Fußfessel in den Wahlkampf zur im Frühjahr 2027 in Frankreich stattfindenden Präsidentschaftswahl zu ziehen. Abseits der großen Aufregung um den WM-Skandal mit US-Präsident Trump und FIFA-Präsident Infantino ist gestern eine besondere Ära zu Ende gegangen. Superstar Cristiano Ronaldo hat gestern bei der 0:1 Achtelfinalniederlage von Portugal gegen Spanien sein letztes WM-Spiel bestritten, ORF-Reporter Christoph Ott.
5: Nach 6 Weltmeisterschaften ist für den Portugiesen Schluss, damit bleibt dem 41-Jährigen der große Traum vom WM-Titel verwehrt. Natürlich bin ich traurig über das Ausscheiden bei der WM, aber ich habe alles gegeben und ich gehe mit gutem Gewissen. Ronaldo ist neben Messi der einzige Spieler, der bei 6 WM-Endrunden getroffen hat. Ob das Spiel gegen Spanien auch das letzte für die portugiesische Nationalmannschaft war, lässt sich der Europameister von 2016 noch offen. Es war zwar meine letzte Weltmeisterschaft, das stimmt, aber was den Rest angeht, werde ich Zeit haben, nachzudenken, Zeit mit meiner Familie zu verbringen und keine voreiligen Entscheidungen zu treffen. Neben dem EM-Titel hat Ronaldo mit Portugal auch 2-mal die Nations League gewonnen und hält mit 146 Toren und 233 Länderspielen 2 Weltrekorde. Kein anderer Spieler ist so oft für sein Land aufgelaufen und hat so viele Tore im Nationalteam erzielt.
2: Das waren die Nachrichten mit Eva-Maria Fuhn.
6: Ich muss schon sagen, perfektes Badewetter heute. An dieser Stelle schöne Grüße an alle auf der Arbeit. Durchhalten, der Arbeitstag ist bald geschafft. Vielleicht haben Sie am Abend noch ein bisschen Zeit für einen Sprung ins Wasser. Und auch in der restlichen Woche bleibt es sonnig und heiß mit über 30 Grad. Sie sind sicher unterwegs mit Radio Vorarlberg um 3:15 und aktuell kommen Sie überall in unter 10 Minuten Zeitverlust durch. Falls Ihnen aber doch was auffällt, rufen Sie gerne an 0800 20 4000.
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6: Bei dem Wetter funktionieren wir, glaube ich, wirklich nur noch mit einem Kaffee, einem Eis oder guter Musik. Also es tut mir schon mal leid, gell? Kaffee und Eis, das müssen Sie sich selber besorgen. Aber wir übernehmen dafür die Musik.

Für den nächsten Song reicht eine Sekunde und die meisten kennen den sofort. Der ist perfekt für Ihren Nachmittag. Schönen Dienstag!

0: Schönen Dienstag. Es ist 15.30 Uhr. Zeit für die wichtigsten Infos vom Tag. Hier sind die Radio Vorarlberg Nachrichten.
1: Mit David Breznik. In Feldkirch haben sich vor kurzem Vertreter der Stadt mit Anrainern der geplanten Bodenaushubdeponie getroffen. Diese befürchten durch die Deponie, dass die Schulwege für Kinder gefährlicher werden und auch der überregionale Verkehr noch weiter zunimmt. Bürgermeister Rädler will diese Einwände nun prüfen. Er betont aber, dass grundsätzlich die Bezirkshauptmannschaft zuständig sei. Die Bauarbeiten beim Messepark laufen auf Hochtouren. Bis Ende 2029 soll das neue Einkaufszentrum fertig sein. 200 Millionen werden investiert. Bis zu 200 Arbeiter werden täglich am Umbau beteiligt sein, erklärt Bauleiter Felix Meyer. Unter anderem soll auch ein bis zu 60 Meter hoher Kran aufgebaut werden. Das Land Vorarlberg hat bessere Schutzbekleidung für seine Waldarbeiter beschafft. Das war das Ergebnis einer internen Gesundheitsumfrage. Offenbar war die Unzufriedenheit mit der vorhandenen Ausrüstung groß. Das Land hat darauf reagiert und neue Schutzhosen und bessere Sicherheitsschuhe gekauft.
0: Moll, die Woche werden wir alle zusammen wieder körig verwöhnt von der Sonne. Heute bis zu 32 Grad, aktuell zum Beispiel in Bludenz. Auch in der restlichen Woche bleibt es sonnig und heiß mit über 30 Grad. Wir werfen einen Blick auf die Straßen. Das ist der Radio Vorarlberg Verkehrsservice um 3:30 und aktuell kommen Sie überall in unter 10 Minuten Zeitverlust durch. Falls Sie aber doch Infos haben, rufen Sie gerne an 0800 20 4000.
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fängt Ihr Nachmittag bei Radio Vorarlberg. Schönen Dienstag. Sie kennen das bestimmt auch. Wie oft haben wir schon zu den Eltern gesagt, weck mir bitte auf, bevor du aus dem Haus rausgehst. Naja, eigentlich sage ich das ja heute noch jeden Tag zu meinem Freund. Und genauso ist tatsächlich auch der nächste Song entstanden. Andrew Ridgely von Wham hat seiner Mama einen Zettel geschrieben. Wake me up before you go-go. Also, weck mich auf, bevor du gehst. Und sein Kumpel George Michael hat den Zettel gesehen und gedacht, das klingt irgendwie so gut. Aus dem müssen wir was machen. Tja. Und dann ist dieser legendäre Song entstanden.

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1: Im Studio Eva-Maria Fohn. Die Kosten für Urlaub steigen stärker als die allgemeine Teuerung. Laut einer Analyse des gewerkschaftsnahen Momentum-Instituts sind die Reisekosten so angestiegen, dass sich mittlerweile viele Familien mit Kindern selbst eine Woche Urlaub nicht mehr leisten können. Wolfgang Schneitel fasst zusammen.
2: Benzin und Diesel sind um über 26% gestiegen und auch Campingplätze und Jugendherbergen sind wie Flugreisen auch gegenüber dem Vorjahr um 14% teurer geworden. Damit liegen viele Kosten für die Anreise klar über der allgemeinen Inflation. Das trifft genau jene Menschen, die auf preiswertere Urlaubsformen angewiesen sind, so die Analyse des Momentum-Instituts. Und auch die Kosten am Urlaubsort selbst sind mittlerweile deutlich angestiegen. Bei Restaurant- und Kaffeehausbesuchen muss jetzt beispielsweise um 5% mehr bezahlt werden als noch vor 12 Monaten. Das hat zur Folge, dass immer mehr Familien zu Hause bleiben. Jeder fünfte Haushalt kann sich mittlerweile keinen Urlaub mehr leisten. Noch schwieriger ist es für Alleinerziehende, Geld für den Urlaub auf die Seite zu legen. Über 40% der Alleinerzieherinnen geben laut dieser Statistik an, aus finanziellen Gründen auf den Urlaub zu verzichten.
1: Die Ukraine geht gegen die sogenannte russische Schattenflotte vor. Sie hat nach eigenen Angaben 8 Tanker mit Drohnen angegriffen, die mit internationalen Sanktionen belegt seien und Treibstoff auf die von Russland annektierte Halbinsel Krim transportiert hätten. Mit den Angriffen soll die Versorgung der russischen Einheiten erschwert werden. Der Chef der britischen Rechtspopulisten Nigel Farage legt sein Parlamentsmandat nieder und will in einer Nachwahl erneut antreten. Das sagte der Vorsitzende der Partei Reform UK, die derzeit in Großbritannien die Umfragen anführt. Der einstige Brexit-Vorkämpfer war zuvor wegen umstrittener Spenden in die Schlagzeilen geraten. Im kommenden Jahr sollen Glücksspiellizenzen in Österreich neu ausgeschrieben werden. Erste internationale Anbieter bringen sich bereits in Stellung. Julian Kern berichtet.
3: Rund 2 Milliarden Euro ist der heimische Glücksspielmarkt schwer und derzeit besitzen alle Lizenzen die Casinos Austria AG, an der auch der ORF indirekt beteiligt ist. Das soll sich künftig ändern, Branchenexperte Andreas Kreuzer.
4: Also weil die Online-Lizenz wird rausgeschält aus der derzeitigen Lotterielizenz und wird extra vergeben. Und zwar nicht nur einmal, wie das bisher der Fall war, sondern mehrmals. Also wir werden eine Liberalisierung im Online-Glücksspiel haben in Österreich.
3: Das Ziel ist, dass Online-Glücksspiel künftig vor allem bei Anbietern mit österreichischer Lizenz und nach heimischen Spielerschutzregeln stattfindet. Und es geht um Steuergeld. Laut Finanzministerium soll die Öffnung des Marktes rund 20 Millionen Euro Mehreinnahmen bereits im kommenden Jahr bringen. Bis 2031 sollen diese auf bis zu 200 Millionen Euro ansteigen.
1: Das waren die Nachrichten mit Eva-Maria Fohn.
5: Ja, da wartet noch so ein feiner Sommerabend auf uns. In der Nacht gibt es dann zwar ein paar hohe Wolken, ein bisschen mehr als jetzt. Damit ist es dann in der Nacht auch ein bisschen wärmer als letzte Nacht. Es kühlt nämlich nur ab auf 14 bis 19 Grad, also knapp keine Tropennacht. Morgen ist es dann in Summe etwas bewölkter, Regenschauer sind aber trotzdem die Ausnahme, gibt es nur am Abend in den Bergen, wenn überhaupt. Heiß bleibt es aber auch morgen mit bis zu 30 Grad. Ja, und der Rest der Woche geht genauso weiter wie gehabt, viel Sonne und 30 Grad und vielleicht auch ein bisschen mehr. Sie sind sicher unterwegs mit dem Radio Vorarlberg Verkehrsservice um kurz nach 4. Da ist jetzt überall ein bisschen was los auf Vorarlbergstraßen, aber noch sind alle Verzögerungen unter 10 Minuten. Falls Sie irgendwo länger brauchen, rufen Sie an 0800 20 4000 für unsere kostenlose Hotline.
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5: Und wurscht, wie lang dieser Tag sich schon anfühlt, wir freuen uns genau auf diesen einen Moment. Genau. Dieser eine Moment, wo wir daheim ankommen, die Tür hinter uns schließen und einfach alles wieder ein klitzekleines bisschen schöner ist, oder? I'm a Believer von den Monkees gibt's gleich nach Sophie B. Hawkins und das hier ist John Parr mit St. Elmo's Fire. Schönen Nachmittag.

0: Die Monkeys für ihren Dienstagnachmittag. Ach, ist doch herrlich, oder? Diese Sommerzeit, da ist überall so viel los. Es gibt Konzerte, Veranstaltungen und natürlich auch ganz viele Freilufttheaterstücke. Zum Beispiel das Theater im Kies in Altach. Da gibt's einen Theaterspaziergang im Areal von Kieskopf am Alten Rhein. Und das aktuelle Stück heißt Riebel erster Wählergau. Und in dem werden wir in verschiedenen Stationen durch verschiedene Charaktere in die Nachkriegsjahre 1945, 1946 zurückgeführt. Und für die Regisseurin Heidi Salmhofer war das ein sehr, sehr spannendes Projekt, denn sie nicht nur tief in die Vorarlberger Geschichte, sondern auch in die Vorarlberger Seele reinblicken hat können.
1: Was muss das für ein Gefühl gewesen sein, gemeinsam zu versuchen, wieder was aufzubauen? Dann finde ich es auch unglaublich schön, mit so vielen Menschen aus der Region zusammenzuarbeiten. Wir haben ja ganz viele verschiedene Theatervereine da, die miteinander arbeiten, von der Schweiz, von Vorarlberg. Es sind alle mit Herz und Seele dabei und das ist unglaublich toll.
0: Ja, und jetzt natürlich die große Frage, wie ist denn das Stück?
2: Ja, es ist eindrücklich, was sie da zeigen. Ja. Wir sind schon 2-3 Mal Tränen gekommen. Ja.
3: Spannend. Ja. Sehr spannend.
0: Ja. Also diese beiden waren schon mal zufrieden. Riebel erster Wählergau gibt es am Wochenende noch einmal. Nämlich insgesamt 3 Vorstellungen gibt es ja noch, falls Sie da jetzt ein bisschen Lust bekommen haben.

0: mit Bubo. Fühlt sich so ein Dienstagnachmittag fast ein bisschen an wie ein klitzekleiner Kurztrip nach Italien. Schönen Dienstagnachmittag, es ist 16.30 Uhr. Das hier sind alle wichtigen Infos zu diesem Tag in den Radio Vorarlberg Nachrichten.
1: Mit David Breznik. 200 Millionen Euro Investitionen, Bauzeit bis 2029. Das sind die groben Eckdaten für den großen Messepark-Umbau. Damit das Datum hält, muss auf der Baustelle aber alles nach Plan laufen. Und derzeit liegen die Arbeiten in der Zeit, berichtet Emanuel Broger.
2: Rund 40 Bauarbeiter und zahlreiche Maschinen sind derzeit täglich im Einsatz. In der intensivsten Bauphase werden es sogar mehr als 200 Arbeiter Tag für Tag sein. Und schon bald sollen auf dieser Baustelle Kräne aufgebaut werden, die man so in Vorarlberg noch nicht kennt, erklärt Bauleiter Felix Meyer.
3: Der größte Kran hat eine Ausladung von mindestens 60 Metern und ich nehme an, in der Höhe wird er ähnlich dimensioniert sein, vielleicht ist er sogar ein bisschen höher.
2: Die Bauarbeiten schreiten zügig voran und liegen im Zeitplan, heißt es von der Geschäftsführung. Der Plan, Ende 2029 zu öffnen, soll also halten.
1: Die geplante Bodenaushubdeponie im Ried der Feldkircher Stadtteile Tosters und Thieses sorgt weiter für Diskussionen. Vertreter der Stadt haben sich kürzlich mit 6 Anrainern getroffen. Die haben Bedenken gegen das Projekt. Welche denn genau, Christiane Schwaldpösel?
4: Ein zentrales Anliegen ist die Sicherheit auf dem Schulweg. Die Anrainer haben Sorge, dass es für die Kinder bei mehr Lkw-Verkehr zu gefährlich werden könnte. Die Stadt will sich nun dafür einsetzen, dass die Deponie in der Früh erst etwas später öffnet. Zudem wünschen sich die Bürger, dass nur Aushubmaterial von Baustellen aus Feldkirch dort deponiert wird. Sonst würde auch der überregionale Verkehr noch weiter zunehmen. Bürgermeister Manfred Rädler bezeichnet die Vorschläge der Anrainer als wertvolle Beiträge. Man werde sie jetzt im Detail prüfen.
1: Die Landesregierung hat den Versicherungsschutz für Ehrenamtliche neuerlich verlängert. Menschen, die sich ehrenamtlich engagieren, sind bis Ende Juli 2027 Haftpflicht- und Unfallversichert. Damit sollen freiwillig Engagierte abgesichert und das Ehrenamt weiter attraktiv gehalten werden. In Vorarlberg ist jeder zweite über 15-Jährige ehrenamtlich in einem Verein tätig. Bei der Fußball-WM spielt die Schweiz heute um 22 Uhr gegen Kolumbien um den Einzug ins Viertelfinale. Aus der Lustenau-Neuzugang Dion Kashuri spielt aktuell für die U21-Nationalmannschaft der Schweiz und rechnet fest mit einem Sieg.
5: Ich habe natürlich auch noch ein paar Freunde, die jetzt oben in der ersten Mannschaft spielen, wie Luca Jacques, Joan Manzambi, Oral Amenda. Mit denen habe ich alle zusammengespielt und freue mich natürlich, dass die Jungs auch dabei sind. Ich glaube und ich hoffe natürlich, dass die Schweiz gewinnt. Wir haben eine super Mannschaft, zeigen wir auch in der Weltmeisterschaft, jetzt auch gegen Algerien. Wir haben unglaubliche Qualität. Natürlich hat Kolumbien auch eine gute Mannschaft, aber ich gehe davon aus, dass wir das Spiel hoffentlich dominieren werden und gewinnen werden.
1: Schon um 18 Uhr trifft Weltmeister Argentinien auf Ägypten. ORF1 überträgt beide Spiele live.
0: Ja, und das spätere Spiel können wir getrost nochmal sogar auf der Terrasse anschauen. Es ist und bleibt nämlich sehr, sehr warm. 32 Grad haben wir heute wieder in Bludenz und Feldkirch, in Bregenz und Dornbirn hat sogar 31 Grad. Viel Sommer also für die letzte Schulwoche und dabei bleibt es auch Monika Weiß aus der GIOS 4 in Innsbruck.
6: Schönen Nachmittag, hallo. Beim Wetter ändert sich nicht viel, es geht hochsommerlich warm und meist auch stabil weiter. Der Abend und die kommende Nacht verlaufen trocken und lau, aus Norden ziehen aber höhere, teils ausgedehnte Wolken durch. Dabei kühlt es auf 14 bis 19 Grad ab. Ganz ähnlich geht es weiter. Morgen Mittwoch gibt es hohe Wolken und Quellwolken, die Sonne kommt dabei oft nur gedämpft durch. Kurze Schauer sind höchstens gegen Abend im Bergland möglich. Trotzdem wird es wieder bis zu 30 Grad warm. Ab Donnerstag ungetrübter Sonnenschein und Höchstwerte um und etwas über 30 Grad.
0: 16.34 Uhr, das ist der Radio Vorarlberg Verkehrsüberblick für Sie. Der Feierabendverkehr, der legt langsam ein bisschen zu. Es dauert da und dort ein kleines bisschen länger. 10 Minuten länger sind es im Moment zum Beispiel in Lustenau ab der Grenze Richtung Engelkreisverkehr und auch in der Gegenrichtung, wenn Sie von Dornbirn kommen und unterwegs sind, da dauert es auch immer wieder mal ein paar Minuten länger. Oder auch über die Herrschaftswiesen, wenn Sie von Götzis Richtung Autobahnauffahrt Klaus unterwegs sind, da dauert es auch immer wieder mal bis zu 10 Minuten länger. Das war es aber noch von meiner Seite. Falls Sie noch Hinweise haben, rufen Sie gerne an 0800 20 4000.
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We Are The People. Empire of the Sun. Auch so ein Hit, wo man gerne ein bisschen mitsummt, weil du denkst, naja, ganz so einfach zu merken. Ja, dieses Gesumsele. Wenn man dann erkennt, was für ein Hit sich dahinter verbirgt, genau das machen wir jetzt im Juli eigentlich. Und zwar nicht mit Radio Vorarlberg Hits, aber mit Nationalhymnen. Und hätten Sie eine Idee, welche Hymne sich da dahinter versteckt? Hm.

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7: Herzlich willkommen zum Journal um 5. Das sind die Themen. NATO-Gipfel in Ankara und Nationalrat beschließt neue Schulfächer. Im Studio Eva-Maria Fuhn. In der türkischen Hauptstadt Ankara beginnt heute ein zweitägiger NATO-Gipfel. Auch US-Präsident Trump ist dort vor gut 2 Stunden angekommen und sein Ärger auf die Europäer ist groß. Aus Ankara Johannes Perterer.
8: Noch vor US-Präsident Trumps Ankunft heute Nachmittag in Ankara haben europäische Länder Rüstungseinkäufe in Milliardenhöhe bekannt gegeben. Offenbar vergeblich, denn Trump hegt immer noch einen Groll gegen die Europäer, weil sie ihm zufolge zu wenig Geld für Verteidigung ausgeben und nicht bei seinem Iran-Krieg mitmachen wollten. Italien, Deutschland und Frankreich haben uns abgewiesen. Das ist okay, aber warum geben wir hunderte Milliarden aus, um sie zu beschützen, wenn sie dann nicht für uns da sind? Der Gipfel beginnt heute mit einem Abendessen. Morgen wollen sich die NATO-Länder auf knapp 80 Milliarden Euro frisches Geld für die Ukraine einigen. US-Präsident Trump will dabei nicht mitzahlen.
7: Tag 2 des insgesamt 5-tägigen Sitzungsmarathons des Nationalrats vor der Sommerpause. Heute wurden Verschärfungen für moderne Nikotinprodukte, die Stärkung der Rechte der alteingesessenen Volksgruppen und neue Schulfächer beschlossen. Aus dem Parlament Tanja Malle.
9: Künftig soll es die Schulfächer Medien und Demokratie sowie Informatik und künstliche Intelligenz geben. Bildungsminister Wiederkehr von den NEOS.
10: Wenn es solche großen technologischen Disruptionen gibt, ist es auch notwendig, dass wir in Bildung investieren und damit diese Themen in die Schule bringen.
9: Angesichts der möglichen Kürzungen von Latein sah die FPÖ eine staatlich verordnete Nivellierung nach unten. Und die Grünen-Abgeordnete Maurer kritisierte:
11: Wir wissen aufgrund dieser Gesetzesänderung weder das Stundenausmaß noch den Inhalt noch für welche Schulstufen das überhaupt gemacht werden soll.
9: Ebenfalls am Programm im Parlament Maßnahmen gegen sogenanntes Greenwashing. Das ist, wenn Unternehmen sich bzw. ihre Produkte als umweltfreundlicher darstellen, als sie es sind. Thema außerdem Verschärfungen für moderne Nikotinprodukte, also Nikotinbeutel und Nikotinzahnstocher. Diese dürfen künftig nicht mehr beworben werden.
7: Ein Berufungsgericht in Paris hat die Verurteilung der Rechtspopulistin Marine Le Pen wegen der Veruntreuung von EU-Geldern bestätigt, die Sperre für die Ausübung öffentlicher Ämter allerdings verkürzt. Damit könnte Le Pen bei der französischen Präsidentenwahl im kommenden Jahr theoretisch kandidieren, berichtet aus Paris Cornelia Primosch.
12: Marine Le Pen ist regungslos sitzen geblieben, als sie den Richterspruch verfolgt hat. Dabei sind ihre Chancen, bei der Präsidentschaftswahl im April anzutreten, plötzlich wieder intakt. Ihre Ämtersperre von 5 Jahren wurde auf 15 Monate reduziert und gerechnet. Ab dem Ersturteil letztes Jahr im März geht sich damit ein Antreten aus. Der Pferdefuß am Urteil, sie muss eine Fußfessel tragen, das wird ihr nicht erspart. Und Le Pen sagte immer, mit Fußfessel kein Wahlkampf. Wie sie mit dieser Festlegung nun umgehen wird, dürfte Le Pen heute Abend in den Hauptnachrichten erklären.
7: Und heute Abend geht es bei der WM um die letzten 2 Plätze im Viertelfinale. Dabei trifft Titelverteidiger Argentinien im Achtelfinale auf Ägypten, ORF-Sportreporter Christoph Ott.
13: Es ist das erste Duell auf der WM-Bühne zwischen dem 16-maligen Copa America-Sieger und dem 7-fachen Afrika-Cup-Champion. Argentinien ist dabei als dreifacher Weltmeister klarer Favorit, aber Teamchef Scaloni ist nach dem überraschend engen Match gegen Kap Verde auch vor Ägypten gewarnt. Ägypten ist eine sehr gute Mannschaft. Sie verfügt nicht nur über Spieler von Weltklasse, sondern auch über einen einen Trainer, der schon seit langer Zeit mit ihnen arbeitet, einen klaren Spielstil und sie spielen wirklich gut. Sie sind ein schwieriger Gegner. Die Ägypter mit Teamchef Hassan, auch bekannt als die Pharaonen, haben bei dieser WM nicht nur erstmals ein WM-Spiel, sondern auch ein K.O.-Spiel gewonnen und wollen für die nächste Sensation sorgen. Meine Ambitionen kennen keine Grenzen. Ich verspreche, dass wir alles geben werden. Wir sind kein Außenseiter, wir sind groß. Anpfiff ist um 18 Uhr und ab 22 Uhr kommt es dann noch zum letzten Achtelfinalduell zwischen der Schweiz und Kolumbien.
7: ORF 1 berichtet live. Und die nordische Kombination ist nicht mehr Teil des Programms der Olympischen Winterspiele. Die Spitze des Internationalen Olympischen Komitees hat die traditionsreiche Sportart aus dem Wettkampfplan für die Spiele 2030 in den französischen Alpen gestrichen. Mehr als 100 Jahre war die nordische Kombination eine olympische Disziplin. Das war das Journal um 5 mit Eva-Maria Fohn.
14: Na, da rentiert sich heute locker noch einen Sprung an den See oder ins Strandbad. Wohl tut sicher bei 32 Grad in Bregenz oder Feldkirch. Wobei, in Bregenz hat der Bodensee im Moment 25 Grad. Also eine wahnsinnige Abkühlung ist das nicht. In der Nacht kühlt es dann auch nicht wahnsinnig ab. Es ziehen nämlich hohe Wolken auf und damit bleibt es recht warm mit 14 bis 19 Grad. Morgen am Mittwoch ist dann generell ein bisschen bewölkt den ganzen Tag über. Regenschauer sind aber trotzdem eher nur die Ausnahme, wenn dann am Abend über den Bergen. Und es bleibt auch mit den Wolken sehr heiß mit bis zu 30 Grad. Viel Sonne und bei um die 30 Grad beziehungsweise ein bisschen drüber gibt es dann auch wieder für den Rest der Woche. Sie sind sicher unterwegs mit dem Radio Vorarlberg Verkehrsservice um 5 nach 5 und da dauert es im Moment 10 Minuten länger, wenn Sie in Lauterach auf der Haderstraße vor der Achkreuzung unterwegs sind, auf der L52 von Brederis Richtung Feldkirch Nord oder auch in Feldkirch und zwar auf der Illstraße und auf der Lichtensteiner Straße stadteinwärts. Falls Sie sonst noch was auf dem Schirm haben, gerne anrufen. 0800 20 4000 wäre unsere kostenlose Hotline.
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14: Da, Sonnenbrille rauf und dann reiten wir gemeinsam in den Sonnenuntergang mit Simon und Garfunkel. Ah, wird episch, versprochen. Wie damals im Summer of 69.

0: möge ihr Feierabend so entspannt sein wie dieser Song von Simon & Garfunkel. Das ist nicht irgendein Dienstagfeierabend im Juli, sondern das ist der Tag der Schokolade. Ja, ein echter Feiertag für viele von uns, zum Beispiel auch für unseren Schokoladeschlecker-Mäulchen aus der Nachrichtenredaktion, der Martin Kopf. Martin, du weißt, Schokolade ist gesund.
1: Schokolade in Maßen gilt als gesund, da sie zum Beispiel entzündungshemmende Pflanzenstoffe enthält. Es geht aber eben darum, die Dosis macht das Gift. Wie viel Schokolade esse ich täglich? Expertinnen und Experten empfehlen da maximal 15 bis ungefähr 25 Gramm pro Tag. Mhm. Wenn man das umrechnet auf eine 100 Gramm Tafel, sind das ungefähr 1 bis 2 Rippen.
0: Ja, das ist eh viel, würde ich sagen. Nicht nur das, Schokolade hat auch ganz viele tolle Inhaltsstoffe, die positive Effekte tatsächlich auf unseren Körper haben, Martin.
1: Da nehmen wir doch an erster Stelle das Herz-Kreislauf-System. Aha. Flavonoide, das sind sekundäre Pflanzenstoffe im Kakao, die wirken als Antioxidantien. Sie können also die Blutgefäße entspannen und so zum Beispiel den Blutdruck senken.
0: Mhm. Und eh klar, wir wissen alle, Schokolade macht einfach glücklich.
1: So ist es. Es wirkt nämlich auf die Psyche. Inhaltsstoffe wie Theobromin wirken anregend, während Tryptophan im Körper in den Glücksbotenstoff Serotonin umgewandelt wird.
0: Ja, lauter gute Gründe, uns doch noch heute ein Bröckli-Schoki zu gönnen, nach dem Zauberdessert. Einen kleinen Haken hat die Geschichte dann aber doch.
1: Ja, wichtig ist halt, dass es wirklich sich um dunkle Schokolade handelt, also mit einem hohen Kakaoanteil, okay. So ungefähr ab 70% wird es halbwegs gesund, sage ich. Vollmilch und weiße Schokolade sind wegen des hohen Zucker- und Fettgehalts nicht ganz so gesund.
0: Haben wir es doch gern.

20 nach 5 ist es. Das ist Ihr kurzes Verkehrsupdate zum Feierabend. Sie brauchen da 10 Minuten länger in Dornbirn, wenn Sie stadtauswärts auf der L190 Richtung Dornbirn Nord unterwegs sind. Auf der L204 Dornbirn Richtung Lustenau vor dem Engelkreisverkehr rund um die

0: Schönen Sprung in den Feierabend. Es ist 17.30 Uhr. Das hier sind alle wichtigen Infos zu diesem Feierabend, die Sie brauchen, in den Radio Vorarlberg Nachrichten.
1: Mit David Breznik. Die Bauarbeiten beim Messepark laufen aktuell auf Hochtouren. Das merkt jeder, der das Einkaufszentrum derzeit besucht. Und auch die Geschäfte spüren es. Teilweise ist weniger los als vor Baubeginn. Messepark-Geschäftsführerin Nicole Schädler sagt dazu, dass sich die Lage verbessere und auch andere Aspekte eine Rolle spielen würden.
2: Wir haben in den ersten Wochen und Monaten eine riesen Bauwand errichtet, die anders ausgesehen hat wie die jetzt. Wir haben alles dekoriert. Wir haben einen Jahrhundertsommer, das darf man bitte nicht vergessen. Und wir haben österreichweit auch die Zahlen angesehen, wie sie die Entwicklung waren während dieser Hitzemonate. Also wir müssen das wirklich reduzieren auf das, was es ist, die Baustelle. Und da sehen wir, dass die Menschen jetzt wiederkommen und sehen, was wir da geschaffen haben und was für ein Shopping-Erlebnis wir trotz Baustelle schaffen können.
1: In Feldkirch haben sich kürzlich Vertreter der Stadt mit Anrainern der geplanten Bodenaushubdeponien Thesis und Toasters getroffen. Diese befürchten durch die Deponie, dass die Schulwege für die Kinder gefährlicher werden und auch der überregionale Verkehr noch weiter zunimmt. Bürgermeister Rädler will diese Einwände nun prüfen. Er betont aber, dass grundsätzlich die Bezirkshauptmannschaft zuständig ist. Mit Ende des Jahres haben sich in Vorarlberg 5.685 Haushalte für eine gemeinnützige Wohnung beworben. Das geht aus dem neuen Wohnungsvergabebericht des Landes für das Jahr 2025 hervor. Im Jahresvergleich ist die Zahl der Vormerkungen damit um fast 380 Haushalte gestiegen, sagt Wohnbau-Landesrat Marco Tittler. Grund war die Anhebung der Einkommensgrenzen in der Wohnungsvergaberichtlinie. FPÖ-Landesrat Daniel Allgäuer steht vor seinem Abschied aus der Politik. Wie von ihm angekündigt, wird er sich in der morgen startenden zweitägigen Landtagssitzung nach 25 Jahren zurückziehen. Für die junge Politikergeneration hat er einen ganz persönlichen Ratschlag.
3: Es empfiehlt sich jedem, der in die Politik geht, möglichst authentisch zu bleiben. Das ist das Allerwichtigste, weil die Menschen letztlich am Ende des Tages spüren, wenn du dich verstellst oder wenn du was vorgaukelst. Der Altbürgermeister von Enzing, Bruno Hummer, hat mir in meinen ersten Tagen im Jahr 2001 folgende Empfehlung mitgegeben. Und mögen muss man die auch. Man sollte authentisch bleiben und letztlich müssen dich auch die Menschen mögen und verstehen. Und damit kommst du ein Stück weit auch zum Erfolg.
1: Ein Porträt über Daniel Allgäuer haben wir in Vorarlberg heute für Sie, 19 Uhr, ORF 2. Bei der Fußball-WM spielt die Schweiz heute um 22 Uhr gegen Kolumbien um den Einzug ins Viertelfinale. Austria-Lustener Neuzugang Dion Kashuri spielt aktuell für die U21-Nationalmannschaft der Schweiz und rechnet fest mit einem Sieg.
4: Ich habe natürlich auch noch ein paar Freunde, die jetzt oben in der ersten Mannschaft spielen, wie Luca Jacques, Joel Manzambi, Oral Amenda, mit denen habe ich alle zusammengespielt und freue mich natürlich, dass die Jungs auch dabei sind. Ich glaube und ich hoffe natürlich, dass die Schweiz gewinnt. Wir haben eine super Mannschaft, zeigen wir auch in der Weltmeisterschaft, jetzt auch gegen Algerien. Wir haben unglaubliche Qualität. Natürlich hat Kolumbien auch eine gute Mannschaft, aber ich gehe davon aus, dass wir das Spiel hoffentlich dominieren werden und gewinnen werden.
1: ORF 1 überträgt live.
0: Und davor schaffen wir noch gut einen Sprung in den See oder in den Garten, vorausgesetzt, Sie finden ein Schattenplätzchen. Es ist nämlich nach wie vor heiß mit bis zu 32 Grad. In der Nacht ziehen dann immer mehr hohe Wolken auf, bleibt also auch in der Nacht recht warm mit 14 bis 19 Grad. Diese Wolken trüben auch morgen dann etwas den Sonnenschein, heiß bleibt aber trotzdem, es hat nämlich wieder bis zu 30 Grad. Einzelne kurze Regenschauer sind in den Bergen am Abend möglich, bleiben aber die Ausnahme. Ab Donnerstag ist es dann wieder überall sonnig und heiß mit 30 Grad und mehr. Sie sind sicher unterwegs mit dem Radio Vorarlberg Verkehrsservice. 4 Minuten nach 5:30 ist es und da brauchen Sie derzeit im Feierabendverkehr 10 Minuten länger in Feldkirch auf der Illstraße stadteinwärts oder rund um die Autobahnauffahrt Klaus, vor allem auf der L190 und zwar aus beiden Richtungen, als wenn Sie von Götzis kommen oder wenn Sie von Rankweil kommen unterwegs sind. Ebenfalls 10 Minuten länger dauert es auch auf der L204 von Dornbirn Richtung Lustenau vor dem Engelkreisverkehr oder auch in Dornbirn auf der Lustenauer Straße stadteinwärts vor der Kronenkreuzung und auch nochmal rund um den Kreisverkehr Dornbirn-Nord. Das war's von meiner Seite. Falls Sie noch was entdecken, rufen Sie gerne an. 0800 20 4000 ist unsere kostenlose Hotline.
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0: Und da

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mit Paul Young. Ohr geht's rein in Richtung Feierabend. Und wir schauen für Sie nochmal, wie es denn so ausschaut auf Ihrem Heimweg auf Vorarlbergstraßen. Da brauchen Sie im Moment noch 10 Minuten länger auf der L204, wenn Sie von Dornbirn nach Lustenau unterwegs sind, und zwar vor dem Engelkreisverkehr. Knappe 10 Minuten länger dauert es auch Dornbirnstadt auswärts auf der L190 vor Dornbirn Nord, in Mäder von der Grenze kommend Richtung Altach und auf der L52 von Brederis Richtung Feldkirch Nord. Aber die positive Nachricht, die Tendenz ist abnehmend. Falls Sie sonst noch was entdecken, 0800 20 4000 wäre unsere kostenlose Hotline.

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1: Am Mikrofon Eva Liebentritt. Der Rechnungshof kritisiert in zwei Berichten die Wirtschaftskammer. Die Prüfer sehen zum einen zu wenig Transparenz bei den milliardenschweren Rücklagen, zum anderen schlagen sie Änderungen bei der Vergüterung der Funktionäre vor. Volker Obermeier berichtet.
2: Der Rechnungshof empfiehlt der gesamten Kammerorganisation, von den Präsidenten abwärts den Bezieherkreis und die Höchstsätze der Vergütung festzulegen. Zu prüfen sei auch, inwieweit Entschädigungen überhaupt zulässig seien. Voraussetzung dafür sei eine erhebliche Inanspruchnahme durch die Tätigkeit verbunden mit Aufgaben sowie Verantwortung, schreiben die Prüfer. Dabei wäre die gesetzliche Ausgestaltung der Wirtschaftskammerfunktionen als grundsätzlich unbezahltes Ehrenamt zu berücksichtigen. Die Bundeskammer schreibt zum Punkt Vergütung, nur gut 10% der Funktionäre würden eine Entschädigung bekommen, das sei 1% der Sachausgaben. Die Empfehlungen des Rechnungshofs würden in wesentlichen Bereichen im Einklang mit den Reformvorhaben stehen, die bis Ende des kommenden Jahres umgesetzt werden sollen.
1: Nach dem gewalttätigen Übergriff gegen einen Taxilenker in Leoben prüft das Innenministerium jetzt die Ausweisung beider Verdächtiger. Die beiden Funktionäre der rechtsradikalen Identitären Bewegung sind deutsche Staatsbürger. Beiden droht nun ein mögliches Aufenthaltsverbot. Der Fall hatte gestern auch den Nationalrat beschäftigt. Einer der beiden Männer war nämlich Mitarbeiter eines FPÖ-Abgeordneten. Die EU-Kommission will den Tierschutz in der Landwirtschaft deutlich ausbauen. Eine entsprechende Strategie für die Tierhaltung ist heute verabschiedet worden. Geplant sind strengere Standards für Legehennen, Masthühner und Schweine. Außerdem soll die Tötung männlicher Eintagsküken schrittweise beendet werden. Hiobsbotschaft für Österreichs nordische Kombinierer. Das Internationale Olympische Komitee hat heute beschlossen, die nordische Kombination aus dem Programm der Olympischen Spiele 2030 zu streichen, berichtet Wolfgang Eichinger.
3: Für den österreichischen Wintersport ist das eine bittere Entscheidung. 3-mal Gold, 4-mal Silber, 12-mal Bronze, also insgesamt 19 Medaillen. Das ist die Bilanz der Kombinierer bei Olympischen Spielen. Also ein herber Schlag auch für ÖSV-Sportdirektor Mario Stecher.
4: Leider Gottes, so scheint es zu sein, zählen momentan andere Werte. Das haben natürlich auch andere Leute danach zu verantworten.
3: Noch im Februar hat Johannes Lampard 2-mal Silber und 1-mal Bronze geholt. Jetzt fehlt der olympische Anreiz für die nächsten 4 Jahre.
5: Das ist ein Traum, was einfach uns da genommen wird. Tut natürlich gerade ein bisschen weh.
3: Und es wird natürlich auch schwieriger, den Weltcup der nordischen Kombinierer zu vermarkten. Bleiben die Sponsoren, gibt es weiterhin Fördergelder. Die Kombination läuft und springt in eine ungewisse Zukunft. Freuen können sich die alpinen Snowboarder. Die Parallelbewerbe bleiben im olympischen Programm. Neu aufgenommen wird Freeriden. Und in 4 Jahren werden auch erstmals im Synchronbewerb beim Eiskunstlaufen olympische Medaillen vergeben.
1: Wolfgang Eichinger hat berichtet. Und das waren die Nachrichten mit Eva Liebentritt.
6: Dieser Feierabend ist so ein Sommerabend, wie man ihn sich mitten im Januar ausmalt, also wenn es so richtig grau und kalt ist. Und heute eben genau das Gegenteil. Sonnig und warm mit bis zu 32 Grad immer noch. In der Nacht ziehen dann hohe Wolken auf und damit bleibt es auch heute Nacht etwas wärmer als letzte Nacht zum Beispiel, 14 bis 19 Grad. Und diese Wolken dämpfen morgen dann ein bisschen den Sonnenschein. Es bleibt aber trotzdem heiß mit bis zu 30 Grad. Regenschauer sind möglich über den Bergen, sind aber eher die Ausnahme. Und mit mehr Sonne und ebenfalls 30 Grad und mehr geht es dann wieder ab Donnerstag weiter. Sie sind sicher unterwegs mit dem Radio Vorarlberg Verkehrsservice um 3 nach 6. Da dauert es im Moment 10 Minuten länger, wenn Sie in Feldkirch unterwegs sind, nämlich auf der Illstraße stadteinwärts. Und kurze Verzögerungen gibt es auch nach wie vor, wenn Sie auf der L204 von Dornbirn Richtung Lustenau unterwegs sind und auch auf der Brucker Straße, wenn Sie von Höchst nach Lustenau unterwegs sind. Ansonsten schaut es schon ganz entspannt aus. Falls Sie noch Hinweise haben, rufen Sie gerne an. 0800 20 4000 ist unsere kostenlose Hotline.
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6: Und was für ein Feierabend. A real good feeling. Von Peter Kent gibt's gleich nach Matthew Wilder. Haben Sie einen feinen Abend.

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1: Schönen Start in diesen Dienstagfeierabend. Wir sprechen jetzt über Adolf Verlaster, einer der bekanntesten Vorarlberger Mundartdichter. Er ist am vergangenen Sonntag im Alter von 86 Jahren verstorben. Im Hauptberuf war Adolf Verlaster Gemeindesekretär von Mäder und seine Leidenschaft war aber ganz sicher der Dialekt. Und da hat er sich ganz gern kritisch mit der Sprache und auch dem Dialekt auch als Modeerscheinung auseinandergesetzt.
2: Im Dialekt über die Mundart. Mundart ist Mode geworden. Noch mehr Mode ist es, über die Mundart zu schreiben und zu reden. Aber natürlich noch der Schrift. Weil wenn man schon über etwas redet, wo Mode ist, dann will man auch gescheit darüber reden. Und wenn man gescheit reden will, muss man nach der Schrift reden.
1: Adolf Verlaster ist ein Vorarlberger Mundartdichter, der ist am Sonntag verstorben und deswegen widmen wir ihm heute Abend eine gesamte Stunde im Kulturmagazin ab kurz nach 8. 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

0: Ah, das ist die richtige Musik zum Reinstarten in den Feierabend. Es ist 18.30 Uhr und das hier sind die wichtigen Infos zum Reinstarten in den Feierabend in den Radio Vorarlberg Nachrichten.
1: Mit Melanie Kritzer, schönen Abend. In Klaus hat am Vormittag eine 79-jährige Pkw-Lenkerin beim Umkehren die Kontrolle über ihr Auto verloren. Das Fahrzeug rollte rückwärts einen Hang hinauf, geriet auf einen Metallzaun und kippte um. Die Feuerwehr musste die verletzte Frau durch den Kofferraum bergen. Das Land Vorarlberg hat bessere Schutzbekleidung für seine Waldarbeiter gekauft. Das war das Ergebnis einer internen Gesundheitsumfrage. Offenbar war die Unzufriedenheit mit der vorhandenen Ausrüstung groß. Das Land hat darauf reagiert und neue Schutzhosen sowie bessere Sicherheitsschuhe angeschafft. Die Harder Handballer haben heute mit dem Dänen Matthias Sonne Domino einen neuen Spieler verpflichtet. Der 23-jährige Rückraumspieler hat zuletzt für den deutschen Drittligisten Flensburg gespielt und soll jetzt die Harder sowohl in der Offensive als auch in der Abwehr verstärken.
0: Ja, da sonnig und heiß geht's rein in diesen Feierabend. Es hat immer noch 32 Grad in Bregenz oder Feldkirch. In der Nacht ziehen dann hohe Wolken auf, damit bleibt's etwas wärmer als letzte Nacht. Tiefstwerte sind nur 14 bis 19 Grad. Morgen Mittwoch dämpfen dann diese Wolken etwas die Sonne, es hat aber trotzdem bis zu 30 Grad. Regenschauer und Wolken über den Berggipfeln, die sind eher die Ausnahme. Ab Donnerstag gibt es dann wieder viel Sonne fürs ganze Land und 30 Grad und mehr. Sie sind sicher unterwegs mit dem Radio Vorarlberg Verkehrsservice um kurz nach 6:30. Da schaut es ganz gut aus. Da sind jetzt alle Verzögerungen unter 10 Minuten. Falls nicht, gerne anrufen. 0800 20 4000 ist unsere kostenlose Hotline.

0: Also der geht so richtig ab am Ende von Michael Jackson, Dirty Diana. Was für ein Song zum Feierabend. Ja, und wir haben natürlich nicht nur die beste Musik für Ihren Feierabend, zum Beispiel mit dabei.
1: Es ist mehr als perfekt, besser als richtig.
0: Die Christina Stürmer mit mehr als perfekt. Sondern wir haben natürlich auch morgen früh die besten Hits. Und diese beiden hier, Dominik Dupré und Nicole Oberhauser.
2: Mein Lieblingswitz.
3: Oh.
2: Geht ein Dalmatiner in den Supermarkt, fragt die Kassierin, sammeln Sie Punkte.
3: Überaus witzig.
4: Besser aufstehen, auch morgen wieder.
2: Hopp, Schwitz, hopp, Schwitz, hopp, Schwitz, hopp,
3: Schwitz. Echt, Schwitzer da?
2: Hey, was ist dir heute zugegangen?
3: Stellst du jetzt voll um? Es ist schon vergessen, Arnautovic ist ein...
2: Der ist immer in meinem Herzen.
3: Längst vergessener Name.
2: Aber er ist
3: Name.
2: Halt nun bei der WM.
3: Ja, stimmt.
2: Okay. Soll jetzt da.
3: Also dann halten wir halt unseren Nachbarn die Daumen in dem Fall.
2: Auf jeden Fall.
3: Heute am Abend geht's gegen Kolumbien und morgen in der Früh, in Guten Morgen Vorarlberg, gibt's natürlich... Was gibt's morgen?
2: Die Auflösung.
3: Ja.
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1: Am Mikrofon Eva Liebentritt. Überraschend gibt es bei der ÖVP personelle Veränderungen. Nico Marchetti tritt mit Ende Juli als Generalsekretär der Volkspartei zurück. Das hat die ÖVP vor kurzem in einer Aussendung mitgeteilt. Nationalratsabgeordneter und ÖVP-Bildungssprecher soll er aber bleiben. Stefan Kappacher mit den ersten Informationen.
2: Nico Marchetti will nicht mehr der Mann fürs Grobe sein. In einem Instagram-Post schreibt er, die feine Klinge, die liege ihm mehr als der Bihänder. Zuletzt ist Marchetti innerhalb der ÖVP unter Druck geraten. Ihm soll dem Vernehmen nach Markus Gstöttner als Generalsekretär nachfolgen. Gstöttner war ein Vertrauter von Sebastian Kurz und ist derzeit Sonderbeauftragter von Kanzler Stocker für die Reformpartnerschaft mit Ländern und Gemeinden. Jetzt soll er die Partei managen.
1: Nach der Ära Viktor Orban in Ungarn haben das staatliche Radio und Fernsehen ihren Sendebetrieb eingestellt. Regierungschef Peter Modja sprach von einem historischen Tag und einem Ende von Propagandasendungen auf öffentlich-rechtlichen Plattformen. Beim wichtigsten Staatssender M1 wurde ein schwarzer Bildschirm mit einer Entschuldigung gezeigt. Zu lesen war, die öffentlich-rechtlichen Medien dürfen nicht lügen. Es tut uns leid, dass wir es so lange getan haben. So die Entschuldigung. Ein politisch bedeutendes Urteil ist heute Nachmittag in Paris gefallen. Ein Berufungsgericht hat die Verurteilung der französischen Rechtsaußenpolitikerin Marine Le Pen wegen Veruntreuung von EU-Geldern bestätigt. Das Strafmaß wurde zwar verringert, aber die politische Zukunft Le Pens bleibt weiter unklar. Miriam Beller berichtet.
3: Marine Le Pen verlässt das Berufungsgericht in Paris am Nachmittag kommentarlos. Auf Fragen von Journalisten geht die Politikerin nicht ein.
4: Madame Le Pen.
3: Die erstinstanzliche Verurteilung vom März 2025 wurde zwar bestätigt, das Strafausmaß aber etwas reduziert. Le Pen erhält eine 3-jährige Haftstrafe, 2 davon auf Bewährung. 1 Jahr lang muss sie eine Fußfessel tragen. Eine Sperre für öffentliche Ämter wurde verkürzt und damit wäre eine Kandidatur Le Pens bei den bevorstehenden Präsidentschaftswahlen im kommenden Jahr theoretisch möglich. Einen Wahlkampf mit Fußfessel hatte sie im Vorfeld ausgeschlossen. Eine endgültige Entscheidung will Marine Le Pen heute Abend bekannt geben.
1: Das Internationale Olympische Komitee hat heute entschieden, die meisten Sanktionen gegen das russische Olympische Komitee aufzuheben. Russische Athletinnen und Athleten können damit grundsätzlich wieder an internationalen Bewerben teilnehmen. Ob Russland bei den Olympischen Spielen 2028 in Los Angeles wieder unter eigener Flagge und mit Hymne starten darf, entscheidet das IOC aber zu einem späteren Zeitpunkt. Das waren die Nachrichten mit Eva Liebentritt.
5: Es ist irgendwie total unglaublich, weil heute irgendwie je später der Abend, desto wärmer wird's. 33 Grad hat sie im Moment nämlich in Bregenz, 32 in Feldkirch und 31 in Dornbirn. In der Nacht ziehen dann ein paar hohe Wolken auf, damit bleibt es etwas wärmer als letzte Nacht mit 14 bis 19 Grad. Und diese Wolken, die dämpfen dann auch morgen ein bisschen den Sonnenschein. Es bleibt aber trotzdem heiß mit bis zu 30 Grad. Regenschauer sind über den Bergen möglich, sind aber die absolute Ausnahme. Mehr Sonne und ebenfalls 30 Grad und mehr gibt's dann ab Donnerstag wieder. Sie sind sicher unterwegs mit dem Radio Vorarlberg Verkehrsservice um kurz nach 7. Da schaut's gut aus, sind uns keine Verzögerungen gemeldet. Falls Sie Hinweise haben, gerne anrufen bei uns und uns Bescheid geben, wo das sein soll. 0800 20 4000 ist unsere kostenlose Hotline.
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5: Ja, hallihallo und schönen Abend. Haben Sie Lust auf ein kleines Rätsel zum Abendessen? Dann spielen Sie doch mit bei Erkenne den Song nach der allerersten Sekunde. Das spielen wir jeden Abend, Montag bis Freitag, kurz nach 7 hier bei Radio Vorarlberg. Zu gewinnen gibt's nichts außer ein bisschen Ruhm und Ehre und natürlich die Anerkennung der gesamten Radio Vorarlberg-Gemeinde. Finde ich ja richtig nett, muss ich sagen. Also, welcher Song verbirgt sich hinter dieser Sekunde? 0552 78 38 30. Bin gespannt, freue mich auf Sie.

0: Creedence Clearwater Revival oder wie man so kurz sagt, ist CCR hier bei Radio Vorarlberg. Dienstagabend ist es, 7:15 und wir sind mittendrin in unserem kleinen Spielchen. Erkenne den Song nach der allerersten Sekunde. Heute dreht sich alles um diese Sekunde. Und am Telefon habe ich jetzt der Florian aus Höchst. Der ist gerade im Schrebergarter. Florian, ist das so ein Schrebergarter, wie man sich im Bilderbuch vorstellt?
1: Ja, genau. Gemüsebau.
0: Was herrscht halt?
1: Ja, jetzt Zucchini, Böhnele, Mais, komm, hör auf, alles hört man.
0: Und lang hat es, oder ist es jetzt schon zu viel?
1: Ja, man muss viel netzen, was eben zu heiß ist.
0: Ja, stimmt. Gibt es etwas bei dir im Garten, wo du das Gefühl hast, so, boah, das tut hier besonders gut? Das ist wirklich so schön, das noch nie gekommen.
1: Ja, Grobbier, das war total gut gewesen. Also, da darf man nicht schimpfen über Brühe und
0: Oh. Gut gewesen, ja. Ja, super. In dem Fall, die weitere Ernte wartet noch oder darf noch ein bisschen warten?
1: Ja, das darf noch ein bisschen warten. Jetzt lassen wir es nochmal heiß sein und dann tun wir weiter.
0: Und in der Zwischenzeit schauen wir einfach, welchen Song ich da suche.
1: Das war der Falco mit Junge Römer, oder?
0: Genau. Junge Römer. Richtig. Super Song. Ja, du, bei der Kühe sieht man ja, Musik hilft, dann geben sie mir Milch. Ich hoffe, bei der Pflanze wirkt das auch. Du hast ein bisschen aufdrehen, oder?
1: Ja, ich drehe mal auf jetzt. Voll Job.
0: Wunderbar. Hey, schönen Abend, Florian.
1: Oder Bill. Ciao.

0: einer der lässigsten Songs aus den 80ern, Softshell mit Attainted Love um 19.30 Uhr. Das hier sind die Radio Vorarlberg Nachrichten für Sie.
1: Mit Melanie Kritzer. Schönen Abend. In Feldkirch haben sich vor kurzem Vertreter der Stadt mit Anrainern der geplanten Bodenaushubdeponie getroffen. Diese befürchten durch die Deponie, dass die Schulwege für die Kinder gefährlicher werden und auch der überregionale Verkehr noch weiter zunimmt. Bürgermeister Rädler will die Einwände nun prüfen. Er betont aber, dass grundsätzlich die BH zuständig sei. In Klaus hat am Vormittag eine 79-jährige Pkw-Lenkerin beim Umkehren die Kontrolle über ihr Auto verloren. Das Fahrzeug rollte rückwärts einen Hang hinauf, geriet auf einen Metallzaun und kippte um. Die Feuerwehr musste die verletzte Frau durch den Kofferraum bergen. Die Harder Handballer haben heute mit dem Dänen Matthias Sonny Domino einen neuen Spieler verpflichtet. Der 23-jährige Rückraumspieler hat zuletzt für den deutschen Drittligisten Flensburg gespielt und soll jetzt die Harder sowohl in der Offensive als auch in der Abwehr verstärken.
0: Was für ein Sommerfeierabend ist das. Es ist sehr warm, es ist sonnig, es hat 31 Grad zum Beispiel in Bregenz oder in Feldkirch. Und in der Nacht, da ziehen dann hohe Wolken auf, heißt es bleibt auch noch ein bisschen wärmer als letzte Nacht. Tiefstwerte in dieser Nacht 14 bis 19 Grad. Morgen Mittwoch dämpfen dann diese Wolken etwas die Sonne, bis zu 30 Grad gibt es aber trotzdem. Und Regenschauer sind, wenn dann, am Nachmittag in den Bergen mit dabei. Ab Donnerstag wird es dann wieder im ganzen Land sehr sonnig bei 30 Grad und mehr. Sie sind sicher unterwegs mit dem Radio Vorarlberg Verkehrsservice um kurz nach 7:30. Da schaut es ganz gut aus. Es sind uns keine Verzögerungen gemeldet. Gute Fahrt.
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0: Hallihallo.

0: Song den Titel absoluter Kulthit verdient hätte, dann wäre das in meinen Augen dieser Song hier. House of the Rising Sun von den Animals. 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
1: Am Mikrofon Eva Liebentritt. Während in Ankara über weitere Unterstützung für die Ukraine verhandelt wird, geht der Krieg weiter. Vergangene Woche hat Russland Großangriffe auf die Ukraine geflogen. Die Ukraine wiederum hat in der Nacht Russland mit dem bislang größten Drohnenangriff attackiert. Teresa Kulowitsch berichtet.
2: 430 ukrainische Drohnen wurden in der Nacht Richtung Moskau geschickt, wie es von der russischen Regierung heißt. Sie konnten offenbar vollständig abgefangen werden. Insgesamt waren 17 russische Regionen von den ukrainischen Drohnenangriffen betroffen. Im Visier stehen weiterhin die russische Rohstoff- und Rüstungsindustrie, wie etwa in Bryansk, wo neben zwei Waffenfabriken auch eine Chemiefabrik getroffen wurde, die Schießpulver und Sprengstoff herstellt, aber auch Treibstoff. Ganze Öllager konnten südlich von Moskau im Industriegebiet Kaluga getroffen werden. Und auch die russische Schattenflotte, die mit 8 Öltankern in Richtung Krim unterwegs gewesen sein soll, wurde zum Ziel. Wie auch auf Videos zu sehen ist, die die Ukraine veröffentlicht hat. Die annektierte Halbinsel, die befindet sich wegen Treibstoffmangels weiterhin im Ausnahmezustand.
1: Nico Marchetti tritt als ÖVP-Generalsekretär mit Ende Juli zurück. Das hat die ÖVP heute Abend überraschend bekannt gegeben. Er wolle nicht mehr der Mann fürs Grobe sein, schreibt Marchetti auf Instagram. Die feine Klinge liege ihm mehr als der Bihänder. Er wird aber Nationalratsabgeordneter und ÖVP-Bildungssprecher bleiben. Zuletzt ist Marchetti innerhalb der ÖVP unter Druck geraten. Neuer Generalsekretär der ÖVP soll dem Vernehmen nach Markus Gstöttner werden. Er ist ein Vertrauter von Ex-Kanzler Sebastian Kurz. In Europa sind mehr als 200.000 gefälschte, unsichere Kondome aus China entdeckt worden. Das teilt das Europäische Amt für Betrugsbekämpfung mit. Die Verhütungsmittel seien unter dem Namen und mit dem Logo einer bekannten Marke verkauft worden. Matthias Humpelstetter berichtet.
3: Man hat sie fälschlicherweise als Spielzeuge ausgegeben und so in die EU geschmuggelt. Gefälschte Kondome aus China. Für die arglosen Abnehmer ist das potenziell gefährlich, denn die Fake-Produkte ermöglichen die Ausbreitung von sexuell übertragbaren Krankheiten, erklärt die Europäische Anti-Betrugsbehörde. So seien die gefälschten Kondome etwa nicht auf ihre Haltbarkeit, Stabilität und mögliche Verunreinigungen geprüft worden. Aufgeflogen ist der Betrug, weil es Hinweise aus verschiedenen EU-Ländern gegeben hat. Mit Hilfe der Zollbehörden in Rumänien, Serbien und Spanien sind die Schmuggelrouten ausgeforscht und die gefälschten Verhütungsmittel beschlagnahmt worden. In Zusammenarbeit mit den chinesischen Behörden hat man inzwischen auch die Exporteure gefunden.
1: Und bei der Fußball-Weltmeisterschaft steht es im Achtelfinalspiel Argentinien gegen Ägypten 3:2. Aktuell läuft noch die Nachspielzeit, es bleibt also spannend. Argentinien hat alle 3 Tore in der letzten Viertelstunde geschossen. Und das waren die Nachrichten mit Eva Liebentritt.
4: Ja, sonnig und sehr warm geht's rein in diesen Dienstagabend. In der Nacht ziehen dann hohe Wolken auf und damit bleibt's auch in der Nacht ein bisschen wärmer als letzte Nacht. Tiefstwerte 14 bis 19 Grad. Morgen Mittwoch dämpfen dann die Wolken etwas die Sonne, aber bis zu 30 Grad gibt's trotzdem. Regenschauer gibt's in den Bergen, sind möglich, sind aber eher die Ausnahme. Ab Donnerstag gibt's dann wieder im ganzen Land viel Sonne bei 30 Grad und mehr. Sie sind sicher unterwegs mit dem Radio Vorarlberg Verkehrsservice um 7:58. Da sind uns keine Verzögerungen gemeldet. Gute Fahrt.
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5: Die Politiker im österreichischen Nationalrat haben heute neue Schulfächer beschlossen. Die Schulfächer heißen Medien und Demokratie und Informatik und künstlicher Intelligenz. Die neuen Schulfächer gibt es für Schüler in Gymnasien und anderen höheren Schulen mit Matura. Gültig sind die Schulfächer ab dem Schuljahr 2027. Dafür gibt es weniger Unterrichtsstunden der Fremdsprache Latein. So soll die gesamte Unterrichtszeit gleich bleiben. Mehrere Experten haben ihren Bericht zum Tod von einem psychisch kranken Gefangenen vorgestellt. Der Gefangene sollte aus dem Gefängnis in Hirtenberg in Niederösterreich weggebracht werden. Er sollte in ein Krankenhaus mit Psychiatern kommen. Das ist aber nicht passiert. Der Mann ist nach Gewalt durch Gefängnisbeamte am 3. Dezember 2025 gestorben. Die Staatsanwaltschaft in Eisenstadt ermittelt deshalb gegen 12 Gefängnisbeamte. Heute und morgen treffen sich Politiker der NATO in der türkischen Hauptstadt Ankara. In der NATO arbeiten 32 Länder in Europa und in Nordamerika militärisch zusammen. Mit dabei ist der ukrainische Präsident Zelensky. Die Politiker wollen unter anderem neue Militärhilfen für die Ukraine beschließen. Ukrainische Soldaten kämpfen seit mehr als 4 Jahren gegen russische Angriffe. Zelensky fordert von der NATO mehr Geld für die Abwehr russischer Luftangriffe. Auf Kuba in der Karibik gibt es seit gestern einen Stromausfall. Fast 11 Millionen Kubaner haben derzeit keinen Strom. Laut der Stromfirma wird untersucht, warum es keinen Strom gibt. Seit Monaten leiden Kubaner unter stundenlangen oder tagelangen Stromausfällen. Ein Grund ist das veraltete Stromnetz auf Kuba. Die veralteten Wärmestromkraftwerke brauchen für die Stromproduktion Erdöl, das sie aber nicht geliefert bekommen. US-Präsident Trump hat das verboten. Das waren die Nachrichten in einfacher Sprache, gelesen von Eva-Maria Fohn. Redaktion Philipp Maywald und Lorenz Lohr.
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6: Schönen guten Abend, meine Damen und Herren. Ich begrüße Sie recht herzlich zum heutigen Kulturmagazin. Am vergangenen Sonntag ist der bekannte Vorarlberger Mundartdichter Adolf Vallaster verstorben. Er war 86 Jahre alt, geistig fit und hat bis zuletzt mit Nina Winkler von der Edition V und Bernarda Giesinger an seiner aktuellen Publikation mit dem Titel Fresszettel-Lyrik gearbeitet. Das Büchlein geht demnächst in den Druck und muss nun leider ohne Adolf Vallaster erscheinen. Er ist am vergangenen Sonntagnachmittag nach seinem Mittagsschlaf nicht mehr aufgewacht. Vallaster war bis zum Jahr 2000 Gemeindesekretär von Mäder und schrieb seit den 60er Jahren des vergangenen Jahrhunderts Dialektlyrik. Er hat sich jahrzehntelang um die Mundartszene bemüht, sie gefördert und sie im Vorstand der Literatur Vorarlberg vertreten. Im März 2017 hat er seine Vorstandstätigkeit an Ulrich Gabriel abgegeben und wir haben ihn im Publikumsstudio mit einem Mundartfest gefeiert. Neben einer Dialektklangwolke, an der mehr als 50 Mundartautorinnen und Autoren aus dem ganzen Land teilgenommen haben, stand Adolf Vallasters Mundartlyrik im Mittelpunkt. Hören Sie jetzt eine Zusammenfassung dieser Veranstaltung.
7: Mir und der Rie. Wir sind vom Rie. Uns ist es gleich über im Frühling voll und schnell mit Wasser, dreckig, braun und gel oder im Winter tief und müde. Es wär's ein Ries, wo fast verblüht durch die Wuren zücht. Wir haben da gern, ob nach, ob Fernsehrauschen unsere Tore klingt und ob er lärmet, ob er singt am Morgen früh, am Abend spät, wenn still ein Paar am Ufer steht und glücklich ist. Wir gehen dann rein. Es kann sein, es ist trauber und in schöner Stund. Und Menge Herz ist wieder gesund, hat Ruhe und Kraft als Beispiel genommen. Und die Sorgen nachher hineinlassen. Zum grossen See. Ja, zu der Zeit hat man ein Herz verwenden dürfen. Ich habe ja bei Jones All gesehen, Herz darf man heute in der Dichtung nur noch verwenden im Zusammenhang mit Herzinfarkt. So ändern sie die Zeiten. Ja, das Nächste ist dann, man könnte auch still sein. Und das ist dann ein Titel, der mir schon vielmal vorgehalten worden ist. Sogar er, meine Enkel haben schon gesehen, wenn ich kiebet habe. Man könnte auch still sein. Im Dialekt über die Mundart. Mundart ist Mode geworden. Noch mehr Mode ist es, über die Mundart zu schreiben und zu reden. Aber natürlich nach der Schrift. Weil wenn man schon über etwas redet, wo Mode ist, dann will man auch gescheit darüber reden. Und wenn man gescheit reden will, muss man nach der Schrift reden. Man kann doch nicht im Dialekt über die Mundart reden. Sonst müsste man ja anstatt Mundart Dialekt sagen. Ja, nicht wie lesen aus dem Griechischen gut, aber man sieht halt den Weg. Aber im Dialekt müsste Mund Schnorren heißen Und einer Ausdrücke sind keine Art, also keine Mundart. Dann soll er lieber die Schnur halten, als wenig im Dialekt über die Mundart zu reden. So tät letztlich jeder, der Dialekt schreibt, schon mal, er könne auch etwas zu dem sagen, was er schreibt. Und derweil muss man die Mundart dialektisch anpacken, nicht im Dialekt. Am besten wäre ja, wenn man die paar, die einen Dialekt reden, oder besser gesagt Mundart, in einem Museum stellen tät, zum Anschauen und Ablosen für Studenten, die die Mundart dialektisch untersuchen. Gott, würde es dann mit der Zeit beim Anschauen bleiben, weil es bald nicht mehr zum Losen gäbe. Weil die Museumsstückchen das Reden verlernen täten. Aber dann die Mundart für die Wissenschaft erst interessant wäre, weil dann wäre sie antik. Ja, und der Titel eben kommt von dem Gedichtle. Man könnte auch still sein. So, wie man es erwartet. Man könnte auch rübig sein. So, wie ein Kometer wäre. Man könnte auch die Schnorren halten. So, wie man es gelernt hat. Aber ich will reden. Ich will lästig sein. Ich will die Schnorren verrupfen. Weil ich es nicht aushalte, zum still sein. Zum rübig sein. Zum die Schnorren halten. Ja. Aber vor mir Ablaufdatum zu greifen, gut höre ich freiwillig. Noch einmal.

0: Meine Damen und Herren, auf einer unserer ersten Besprechungen, Ulrich Gabriel, Wolfgang Mörth, Birgit Ritzler und ich, da hat uns der Ulrich von seiner Idee einer Mundartschleife für den heutigen Abend erzählt. Wir waren natürlich spontan begeistert, aber ehrlich gesagt, du hast uns, hast mit 20 Mundartautorinnen und Autoren gerechnet, so in etwa.
1: Ja, ungefähr. So habe ich gerechnet.
0: Deshalb steht es ja auch so im Kulturkompass übrigens. Ja. Und geworden sind es jetzt heute Abend, ich habe es gar nicht ganz durchgezählt, aber es sind mehr als 50, glaube ich.
1: Ja, 55. Wie? Es haben sich 55 gemeldet, das war wirklich...
0: Spontan, wie überrascht hat dich das selber?
1: Das ist erstaunlich gewesen.
0: Du bist schon auch beeindruckt, oder?
1: Ja, na sehr, wirklich. Und ich finde es auch toll, dass die alle doch wirklich gemacht haben. Das Thema ist schon gewesen, dass man 30 Sekunden, es darf jeder nur 30 Sekunden. Aber das haben wir schon vorausgesehen bei 20, oder? Das geht dann 10 Minuten. Und aber bei 55 können wir selber rechnen. Dividiert durch 2. Ist halt dann schon dick, oder? Also da muss man dann schon organisieren, logistisch.
0: Genau.
1: Aber das ist ja wirklich ein ganz starkes Zeichen.
2: Ja, gute Arbeit. Wir sind die erste Dialektschleife und wir sind so quasi das Unterland. Und wir fangen jetzt mal an. Linda Achberger, Hörbranz. Ich habe mich vor dir ausgenommen. Die Milz, die Leber, die Lunge. Die Gräte am Küchentisch, sie liegen Bogen so dünn, so hell. Du ordnest sie, der Größe doch, die klänzt dir ganz links. Das ist nett auslugt, sagst du, sag ich bin kein Fisch mehr jetzt. Nähe meine Kieme zu, nähe sie zu. Und dann holst du Nordel, der Vater blau ist er g'si, so blau, so Wasser. Wurscht noch, wo man mehr g'si sind. Dort in Sanremo. Und Balme und die kleine Schale mit der salzigen Nüssle drin. Wir jetzt am Kuchertisch. Und ich muss gleich lachen, weil der Vater nicht ins Nadelloch reinkriegst. Ich muss lachen und du schaust mich an. Schaust auf den Kuchertisch, meine Milz, meine Leber, meine Lunge. Und ich bin mir nur sicher, ob es überhaupt wert ist, wie so dort ist, in der einen Hand der Vater, in der anderen Nadel.
3: Ich bin ein Bücherwurm, der sich durch die Seite umfrisst, in einem Wurm-Schlaraffenland am Suchen ist. Ein Buch mir wünsch, in dem ich bleibe, mich verkrüchen, nesten könnt, dort in Augen lesen lernen. Wer dort ein Bücherwürmin dien.
4: Martha Maria Küng. Von dort bin ich verschleppt worden, vor 65 Jahren geheirat. Und jetzt bin ich 50 Jahre zu Lutrach. Aber ich bin auch noch eine Dorenbürgerin. Integrieren. Man tut sich so schwer, sich selber zu integrieren. Von Lutrangst, man könnte sich selbst verlieren. Riskierst du es denn einmal? Kostet das dir auch einen gehörigen Ruck? Es ist nicht einmal so aus. Man kriegt einen Haufen zurück.
5: Hilmar Fröweis, Lauterach. Störle. Ein Störle im Schuh gibt so lange keine Ruhe, bis du Zeit dafür hast und nun wieder gehst. Und hast du es den Huss, bist wieder im Schuss. Dann zwingst du das, was du willst, und plagest du nicht.
6: Elisabeth Böhler, Wolfert. Ein Hausmittel. Nach der Käsespätzle, wenn man verkühlt ist oder von lauter Kälte der Unägler hat, auch wenn man in einer Runde Bayonett setzt oder nach dem Schaffen Feierabend macht, es wirkt all wie eine gute Medizin. Ein Stamperle, Wolfurter Subierer.
7: Ingrid Hofer, Lustenau. Beim Zahnarzt. Beim Zahnarzt hockt auf dem Stuhl eine Frau mit offenem Maul. Sie kommt eine Krone über und hofft, die wird cool. Der Doktor ist im Element. Ein Bauerrad schläft und spitzt. Es ist wie auf einer Baustelle. Es lärmt und es strützt. Herr Doktor, sagt jetzt mal die Frau, jetzt hätte ich noch ein Bitte. Wenn Erste da dran sind, wir haben doch die Nase mit.
8: Luschno Otto Hofer. Adolf, Jahrgang 1940, wohnt in einem Dorf am Ring, hat gopset und gemostet, mag seine Frau gern, ist Putznärsch ab seinen Enkel, man hat Dialektgedichter und Geschichten und hat noch alle Haare verloren. Adolf, man könnte Monat mehr sehen, Zwilling.
9: Veronika Hofer, Lustenau. Ein Gedicht für einen Adolf. Schaffa, sirna, rösten, schlafen. Loba, streichla, kiba, strafe. Luga, reda, losa, lacha. Schitta, säga, Geschichte machen. Schnünze, pfnitze, sodera. Glückla, gnüße, godera. Holza, sorga, leise, denke. Und der Binsen auch verrenke. Adolf, los, du bist ein Hit. Es ist ein Glück, dass es dich gibt. Helga Schwärzler, Lustenau. Ein Zünsler. Es muss ein Zünsler Oma sein. Es brennt ja Haus um Haus, all um die gleiche Zeit. Das hat man dann vor Jahren zu Luschnau gesehen. Jetzt ist hier ein Zünsler Oma. Man weiß dem Nachkenrat, auf gern alle Böschen geht er um. Krücht, frisst, verschlüft sie, flügt dann aus von Buchs zu Buchs und zünzelt ganz früh weiter.
10: Helene Rüdisser, Lustenau, Lebatur im Montafu. Ich bin eine Lustfunder. Die Lustfunder hat heute und Fundlust hat morgen, Flutschfunder hat in Rinn, ist der Rutschfunder gewesen. Ich bin kein Frustfunder. Gestern der muntere Lustere, heute der lustige Funere, er munt der Funer Mondur, von Lustnauer ist eine Spur. Ich bin ein Lustfunere. Ein Mundlusters Mauertli, Lustfunere hat der Mann, deine Ems Lustere hat dich und Lustemser hat mich. Ich bin kein Frustfunere, ich bin ein Lustfunere.
11: Cemania ja Kerns, Lustenau. Urlauben, Odeazone, Koffer packen, auf die Uhr schauen, nerveln, hudeln, fahren, flügeln, zügeln, bussen, söhneln, Zigaretten rauchen, Lässe tun, spazieren, flanieren, shoppen,

0: Ich bin Siglinde Forti und komme aus Dorabieren. Im Kino. Jung bin ich gsi, mit dem ersten Schatz in der letzten Reihe gehockt. Dunkel, zufällig als Knü angekommen. Feuchte Händle gehabt, schwitzig, sehr zaghafte Mützle. Ganz nach, fast ein bisschen wild. Verliebt bis in die Zehenspitz. Einfach wunderschön. Der Film Nebensach.
1: Irma Fussenegger, Dorabieren. Gerne hier heißt Erdbeeren oder Erdbeers ganz fest mögen. Gerne hier ist Erdbeers, wo von Herzen kommt. Blöd ist bloß, wenn Erdbeer zu der sagt, du kannst mich gern hier. Dann hat er den stärkeren Namen getragen. Aber von Herzen kann es gleich kommen.
2: Ulrich Gabriel, Dornbirn. Wo da, Englisch Voodoo, für Schufel und Perse. Wo, da. Da, wo da. Ja, da. Da, da. Ja, da, da. Ist da, da, da oder dort? Du kommst schon mal nicht von da. Nee, von dort. Von wo dort? Von dort da. Da ist da und dort ist dort. Und dort da. Dort da ist nicht da da. Ah. Dort lässt das dir jetzt. Wo? Da.
3: Andreas Gabriel, in Egg wohnender Dorabierer. Susi. Der Mus ist O ausgekommen. Dann ist Us ausgegangen. Der Winter hat gerade angefangen. Und als Us auf dem Eis ausgerutscht. Und hat sie umgedreht. So ist das Su draus geworden. Dem Eis ist I weggeschmolzen und hinter das S grunne. Zu ist denn vor sie ahnig gestanden, wündrig, denn haben sie eine Gespuse hier und so hat das zu sich gehen.
4: Anna Gruber, Dornbirn. Dorabieren meine Stadt, was wäre ohne die? 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
5: Dietmar Gfrera, Dornbirn. Tanzen ist ein Riesenfest. Und wenn du fast keine Ahnung hast. Pferde tanzen, als wir besessen, um alles fragen zu, was hat ihr gegessen? Viele werden ja nicht.

0: mit dir und deinem großen Tanzschritt probieren. Ein Schritt, den hat er nie mehr gekannt, wo man so viel rennt. Und er ist der einzige Mann, der den Tanzschritt tanzen kann. Nach gut zwei Stunden hat er genug und lenkt seinen Schritt daheim zu. Er flackert sich ganz hier auf die Couch und weil er weh hat, sagt er, ouch. Und endlich merkt er jetzt daheim den Grund für seinem wilden Tour, ein blöder kleiner Stuhl im Schuh.
1: Werner Hagen, Torbiererisch. Ich hier mal ein Kätzle hier, das hat mir all brav Pötle hier. Kretzt und bisse hört das nie und geschnurrt hört das so als wir. Einmal hört's welle a Schocki nie. Da hin ich gesagt, ja he, sa wir. Munst das im Ernst oder machst du einen Witz? Bist du am Ende ein Süßlerschnitz?
2: Ja sicher, sagt das drauf ganz spitz. Ich wohne ja jetzt da zu Torbieren und so tue ich mich integrieren.
3: Egon Moser, Torbieren. Reden musst, wie das Maul gewachsen ist. Denn weißt du, wie du dran bist. Wenn am geraden Michel.
4: Henriette Hilbe, Torbieren. Die Fasnacht ist dumm. Jetzt tue ich alles wieder rauf auf den Dachboden. Die Hexenlarven, ganz grusige, Plastikmäuse, haarige Spinnen, Klaunnasen, rote, Brüllen zum Schälen, wilde Straps für die fesche Lola, Räuberhäs und Schiusspistolen. Ich kann das Maschera halt nicht lassen. Und das nächste Jahr werde ich mit der Gotschäder gehen. Die Fasnacht ist lustig, die Fasnacht macht froh. Darum nochmal ein Gehöriges, Maschera, Maschera, Rollolo.
5: Günther Sohm, Dornbirn, auf Hochdeutsch. Im Dialekt Günther Sohm, Dornbirn. Die Welt ist voller Gruselgeschichten. Und da solltest du noch schön dichten. Gescheiter wär, man löst es bleiben und tät nie mehr Lyrik schreiben. Zwar ein Wimmlet für so Reimer, Wurst ob Nörgler oder Schleimer, jeder will eine Botschaft bringen, aber selten will das gelingen. Gibt's nicht den, wo mir heute ehrend, stöhnt's um die Mundart wohl verheerend. Drum wünsch ich dem Freund Verlaster, das allerbest bei dem Desaster.
6: Spiegels Armin, der zweitletzte Torbierer. Das Gleimer kennt, in Kauf nehmen musst, woher du kust, wenn's Maul auftust. Heb mich der Herrgott wählen lassen, wo ich einmal auf die Welt soll kommen. Ich heb mich ohne lang studieren, entschieden auf die Torbierer. Ich will auch drum keine Schande machen, ich will einen Dank an 100 Pfarrer mit einem gereimten Vers verzieren. Mit einem Lob auf Torbierer. O Herrgott, das vergisst er nie, dass ich ein Torbierer bin.
7: Jürgen Wagner, der letzte Torbierer. Ottos Knopf. Der Otto schüttet Holz im Schopf, da spickt ihm das Mal ein Schitt an den Kopf. Drauf eine ruft der arme Tropf dem Doktor, dass der das Loch am Stopf. Der Doktor Kut packt ihn beim Kropf und flickt die Schmutter am Kopf. Der Doktor, der Otto hebt brav hier den Schopf und bittet, dass ganz blieb seiner Zopf. Und wenn er dran geht, nein, am Kopf, am Schopf fällt schon lang ein Knopf.

0: Elisabeth Marx, Götzis, für dich, Adolf. Ganz gesund zu sein, ist wie das grosse Los zu ziehen in einer Lotterie, wo du nichts einzahlst. Wenn du nicht gewinnst, verdrüss nicht. Denk einfach, ganz gesund ist doch nicht das Gesündste.
1: Ich heiße Christel Lampert und wohne in Meschedom. Und ich schreibe ungefähr seit 20 Jahren Mundart. Adolf Laster hat gespürt, dass Mundart etwas Besonderes ist. Mit ganz wenig Wörtern kann man etwas sagen, was man nicht gleich wieder vergisst. Darum reden wir Mundart so oft es geht, nicht, dass es mal verloren geht. Mundart ist bodenständig, Mundart ist lebendig und am besten schreibt man Mundart eigenhändig.
2: Bertha Turnherr, Tippelzau, Schmetter. Ewig herrscht an Glust in der Brust und rutscht der Glust achiwärts am Bauch vorbei und ohne mit dem gleiligen Glust dabei. Dann weisst, so könnt's ewig sein.
3: Adolf Laster, Mäder. Rückgrat. Er hängt an der Wand. Sein Rückgrat ist ein Bändel. Wenn du dran ziehst, zabelt er mit Händen und Füßen. Aber wenn der Bändel loslässt, lässt der Hampelmann seine Glieder wieder Lampe und wartet, bis wieder jemand ziehst. Und sie Rückgrat wieder gespannt wird.
4: Jack Gries von Altstetten auf Götznerisch. Vor anderen Leuten wird nicht gefurzt, sagt Grossmutter zu mir. Lobt mitten unter dem Mittagessen noch am Fahren, lächelt und sagt, hoppala. Aber jeder Furz sperrt ein Doktorgüterli. Aber es war gleich eine Liebe, auch wenn er etwa mal ein Fürzli vertrunnen ist. Ich lese jetzt für Maria Luise Altrichter von Rankwil. Ich lese es halt auf Götznerisch. Ach, Adolf. Adolf, ohne dich wäre die Mundart längst vergagelt. Plus Katze geschrien, der Wurm wär din. Ein Schiedstock wie vernagelt. Jahrweis hast du von Zeit zu Zeit uns alle zusammentrummelt. Jetzt lasst uns machen, ohne die, derweil du Zeit verbummelst.
5: Zwischenwasser Margit Heumann. So geht's im Zwischenwasser zu. Seit in den 80er Jahren aus einer langweiligen Fabrikhalle ein Märchenschloss geworden ist, mit farbigen Säulen und goldigen Kuppeln. Seit da sind wir ein kunstsinniges Dorf. Am Anfang haben die Leute gehörig geschnorrt wegen der Verschwendung. Aber weil das ein angesehener Maler war, haben sie dann auch noch Hausnummern bei ihm bestellt. Jetzt hängt bei jedem Zwischenwässler ein Original 100 Wasser über der Haustür. Und eben drum sind wir das echte 100 Wasser Village und nicht das Zwirn.
6: Guten Abend miteinander, Birgit Reisch aus dem Laternsertal, geschrieben für Adolf Laster. Besondere Leute brauchen wir. Derige, die weiterdehend. Weiter als andere. Derige, die Fürsche dehen. Besondere Leute brauchen wir. So steht alles weitergehen. Alles steht beim Alten bleiben. Nichts Neues kommen. Alles steht bleiben wie all.
7: Erika Kronerbitter, Feldkirch. Nichts im Sinn. Ich bin im Wald so umgegangen. Nichts habe ich gesucht und nichts habe ich fangen. Im Schatten ist ein Blümchen gestanden. Tögli haben geleuchtet, wie die Sterne untereinander. Ich hans welle pflücken, da hat's gseht, ganz viel. Soll ich zum Welker geboren sein? Mit allen Würzeln han ich's Graben aus zum Garten dreht beim Adolf im Haus. Hans wieder eingepflanzt an einem stillen Platz. Jetzt wächst es wieder für Adolf sin Schatz.

0: Jutta Dünsel, Freistandskamp Bülün. Meine Henna. Unser Adolf hat Henna. Kokokokek, Bibi. Schwarze, blonde, rote. Kokokokek, Bibi. Ein Stall voller Henna. Kokokokek, Bibi. Legen Märle und Fersle. Kokokokek, Bibi. Fladern rund um den Küttel. Kokokokek, Bibi. Unser Adolf hat Henna. Kikriki, kiki.
1: Astrid Marte aus Satteins. Schreiben. Man könnte auch still sein. Aber wer wird am denn verstehen? Das Rechtwort zur rechten Zeit. Kein Buchpinselwort. Eins, wo gerade rauskommt. Eins, wo zeigt, wie der Schnabel gewachsen ist. Eins, wo weltliches und biblisches Deutsch sieht, richtet mehr aus, als wir eins auf Stelzen. Dann weiss der Leser, wo der Bartle der Most holt. Und ein paar Kopfnüsse hebt er schon aus. Schreib. Lies. Passt. Nichts sieht, ist genug gelobt.
2: Eva Maria Dorn, Schlins. Vierte hat er gesehen. Nicht Tschüss, nicht Ciao und nicht Bye-bye oder Baba. Schon gerne bis bald. Einfach nur vierte und ist gegangen. Dermal ohne so-so. Ohne sowieso, einfach so. Zurück bleibt sie's Nest. Es ist leer.
3: Animates Bludesch. Unser Adolf nimmt selten ein Blatt vors Maul. Er braucht's zum Schreiben. Im Dialekt gäb's keine Liebe, nur gern haben und oder mögen. Ja, kannst denken, sagt Adolf. Allwo hat der Frau's Rad pumpen und das Auto voll tanken. Ich seht alles.
4: Martha Dummig, Großwalsertal. Du, meine Sprache, dich höre, dich lese, dich schreibe, von dir erzähle und wenn's bloß für einen Augenblick ist. Da gehen Freud und Trauer Hand in Hand, dem Grat entlang, der Bühl ab und mit dem Bach, aussi zum Tal, ganz bis an Rand.
5: Irene Würbel weiter. Thüringen. Ein sturer Bock steht auf den drei Schwestern und tut mit seinen Hörnern, ich weiß nicht, ob dies erlaubt ist.
6: Maria Ettlinger, Nenzing. Ein Sommerliebe. Komm, heb mich fest und mach kein langes Pergament. Nur heute ist heute zwischen den neunten Kammer. Und ein Dach, wo du aussehen kannst auf die Sterne, die viele hunderttausend Tomme am Himmel über dem Öpfelbaum. Sie sagen, hat ich gern, bis hinter dem Mann und zurück soll unsere Liebe fliessen. Wir lassen die Sterne und das Gröll vom Leben einfach dus. Ganz müßlich still zu geniessen, mein heißer Sommerkuss.
7: Annelies Zerlaut aus Ludisch. Für einen Adolf. Der Adolf hat in seiner Mundart seit etliche Mundartkrotten schlucken müssen. Für ihn muss das ganz grusig gewesen sein. Mensch, der hat geschnorrt oder kritisiert. Obwohl es im Hirn die literarischen Flöhe nur so umgejuckt sind, hat er Höfele gesehen. Vielleicht könntest du es ein bisschen besser machen. Für den Rat und seine Geduld bin ich ihm ewig dankbar.
8: Irma Hirschauer aus Nenzing. Ein Lieb im Mai. Wie es stand Kerzen im Kastanienlob, drüber der Himmel in seidigem Blau. Und auf dem Tisch liegt dick der Blütenstaub. Die Luft ist lind und lau. In Trauba hängt Flieder überm zu. Tief schnaufe die Duftwolke ein. Am Tisch bei mir, da sitzt du und siehst, ich mag nur dich. Leer und nackig steht jetzt der Baum. Die Liebe mit dir ist vorbei. Ich lehne am Tischle und ich träume, dass es wieder wird wie im Mai.
9: Lidwina Boso, geboren und aufgewachsen im Klostertal, vor 50 Jahren ausgewandert in die Bezirkshauptstadt Bludenz. Daheim im Klostertal. Das Tal eng. Eng zu Haus. Über 8 Perle Schuhe gestolpert. Mamas Knäu meistens besetzt. Aber Tante Elisabeth hat gesehen, ich sei ihr die Liebste.
10: Franz Rüdisser aus Schruns. Er hat so schön Mutter funerlet. Hat die Breite und die Töhe die rechte Töhe gefunden. Ja, Sakrament hat er gesehen. Wo kommen wir denn da an, Sakrament, wenn der das darf, der türkische Bub?

0: Hannelore Kaufmann, Thüringer Berg. Das ist im grossen Walsertal. Du, nimm einen Tag einen kaufneten Löffel voller Mut. Den packst du das Leben oder gut. Jeder von uns hat seine Pflänz. Und das Gescheitsein hat auch eine Grenze. Aber die Liebe sollte nicht werden kalt, ob du jung bist oder alt. Zum Doha gibt es auch albis einen Grund. Musst du zum Doktor oder bist gesund?
1: Claudia Rinderer von Agal, auch im grossen Walsertal. Das Jungvolk. Unsere jungen Leute sind übermütig, voller Ideen und voller Schwung. Wollen obralehi alles auf einmal erleben und auf einmal sehen. Gar nicht, als wir das junge Fee im Frühling, steibt's aussi aus dem engen, dunklen Stall. Auf all Seiten, links und rechts, auf und nahe, für und zurück. Und freien sie über ihre Freiheit. Und als wir, die Göldler, gegen Arbeit gären wieder am Stall zu gehen, kommen auch die jungen Leute, nach der ersten Nerschi, gären wieder heim.
2: Emil Purtscher, Marul, wisst ihr eh, wo das ist. Lieber täte ich für euch etwas singen, aber die täte dir verspringen. Aber walserisch reden ist ja auch gesund. Eigentlich gut, dass das nicht alle könnt. Ihr tut noch lang nicht alles verstoh, und darüber sind wir richtig froh. So können wir reden, was wir wollen, auch wenn's kein Würz hat und kein Händ. Die Hauptsache ist, wir haben's recht und der andere geht's ein bisschen schlecht. Drum, für Gott, ihr lieben Leute, das ist gesehen für heute.
3: Strudel Heinz von Bloß, Malzertal City. Engwürz, hast du einen Moment Zeit für mich? Ich täte gerne meine Hand zum Gruß geben. Und? Wie fühlt sich das an? Warm, gell? Viel geschafft. Auch wenn ich nicht von da bin. Wir glauben alle an die Liebe. An eine glückliche Zeit vor uns. Wir sind nicht tupfgleich. Aber es ist eine Bereicherung. Zusammenleben in der versöhnlichen Verschiedenheit. Nichts, vor dem man Angst haben muss.
4: Elisabeth Burscher, Fontanella. 30 Sekunden sollte man schwätzen für einen Mann, wo so viele Jahre, Tag und Nacht, kann man fast sagen, mit der Mundart zu tun hat. Er hat weit um, Land auf, Land ab, aus Wörtern, Sätzen und ganzen Geschichten in jedem Nest ein Nest eingelegt. Was da noch ausschläft, wissen wir nicht. Welcher Weg wird es besonders gut?
5: Fritz Eliane aus Mittelberg im Kleiner Walsertal. Du schaust mich an und siehst mich. Sagst mir's oder fragst mich. Willst du mehr wissen oder erzählst mir die? Nimmst du mit oder gehst mit mir? Kützelst du mich oder lass mich gehen? Wärmst mich oder lass mich laufen? Kühlst mich oder hebst mich? Triebst mich an oder fangst mich auf? Bringst Leben hierher und Musik? Traust dich nicht mehr, sonst steigst dazu. Gehst der gerade Weg. Bist einfach mein Mann.
6: Birgit Ritzler von der O, Bregatzawald. Ich bin frei. Bloß nicht alle. Das sie gleich, sagen drei. All drei frei. Alle frei sind unterm Stree, nix als ein Alidari.
7: Gretchen Julia von Mello aus dem Bregatzawald. Über Hafer und Deckel. Da hat der Hafer den Deckel gefunden. Oder hat der Deckel den Hafer gefunden? Hat der Deckel überhaupt gesucht? Oder hat er sich einfach fern gelassen? Bin ich ein Hafer oder ein Deckel? Sollt ich warten oder suchen? Sollt ich zu einem Hafer passen oder ein Hafer zu mir? Wenn ich das wüsste.
8: Marcel Bader, Ofumella. Es ist alle da gefret und halt nie wie man es wett. 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Es ist nie wie man es wett und halt alle da gefret.
9: Ich bin die letzte Melore, ich bin die Alexandra Zündung, komme auf den Melo. Auf was wartest? Wartest du auf die beste Zeit oder auf die Red-Ausred? Wart nicht eine Minute, du hast gleich, weil du weißt, wie genug das Gau kann. Also gang und mach das Beste draus. Auf was wartest? Sag, jetzt tue ich es einfach.
2: Norbert Meyer, Großdorf. Wie oder was oder einfach, hä? Führt die gewündrig läufig gescheit kogermässig besenkt wie ein Pserse. Gehen noch Figuranten zu, solange man auch zum Haufen gehört. Und weh ist auch weh, wie das Neueste bei Gott ist. Am liebsten bloß nicht zuvorderst dort. Ringsum alles versuchen und lieber und kann auf die Seite schauen, wenn das Maul am Maul der Schien vergagelt. Der Satz riet mal lusig aus, verdruckt wie Hirn am faulen Maul. 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

0: gut.
1: Sie hörten aus Anlass des Ablebens von Adolf Vallaster die Zusammenfassung des Mundartfestes für ihn im März 2017 bei uns im ORF Landesfunkhaus in Dornbirn. Auf sound.orf.at können Sie auch eine Drehorgel über Adolf Vallaster nachhören. Jasmin Oelz sagt danke fürs Zuhören. Ich wünsche Ihnen noch einen schönen Dienstagabend und bleiben Sie dran. Gleich nach den Nachrichten geht's weiter mit dem Soundcheck und Nikolaus Küng.

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1: Am Mikrofon Eva Liebentritt. Die französische Rechtspopulistin Marine Le Pen wird trotz ihrer Verurteilung bei der Präsidentschaftswahl im kommenden Jahr in Frankreich kandidieren. Sie wolle gegen ihre Verurteilung Revision einlegen und als Kandidatin antreten, sagte Le Pen vor kurzem im Sender TFA in Paris. Ein französisches Berufungsgericht hat Le Pen am Nachmittag wegen Veruntreuung von EU-Geldern zu einer dreijährigen Haftstrafe verurteilt, davon 2 Jahre auf Bewährung und 1 Jahr mit Fußfessel. Ein politisches Manöver auch in Großbritannien. Dort steht der Rechtspopulist Nigel Farage wegen ungeklärter Spendenannahmen immer stärker unter Druck. Am Nachmittag hat er sein Parlamentsmandat zurückgelegt, will aber bei der damit ausgelösten Nachwahl erneut antreten. Aus Großbritannien berichtet Jörg Winter.
2: Seit Jahren werde er von politischen Gegnern und der Presse gejagt, doch seine Sicherheit sei permanent bedroht, sagt Nigel Farage, der Chef der Rechtspopulisten von Reform UK, ehe bei seiner überraschend anberaumten Pressekonferenz dieser Satz fällt.
3: I will resign as a member of parliament for Clacton.
2: Ich trete als Parlamentsabgeordneter für meinen Wahlkreis Clacton zurück. Die Leute dort sollen die Richter über meine Taten sein, sagt Farage. Damit wird eine Nachwahl ausgelöst, Farage tritt wieder an und verspricht eine Wahl der Bürger gegen das Establishment. Aufgrund einer Spendenaffäre steht Farage mit dem Rücken zur Wand. Eine parlamentarische Kommission untersucht derzeit Millionenspenden an ihn. Mit einem neuerlichen Volksvotum für ihn in seinem Wahlkreis hofft er, die Affäre hinter sich zu lassen und seine Anhänger zu mobilisieren. Ein Coup, wenn es ihm gelingt, womöglich sein politisches Ende, falls nicht.
1: Einweg-E-Zigaretten mit und ohne Nikotin sind mit Jahresende in Österreich verboten. Das hat der Nationalrat am Abend mit Zustimmung der Regierungsparteien und den Grünen beschlossen. Auch die Abgabe von tabakfreien Nikotinerzeugnissen wie Pouches an Minderjährige ist nicht mehr erlaubt. Bei der Fußball-Weltmeisterschaft schafft Titelverteidiger Argentinien den Aufstieg ins Viertelfinale mit einem 3:2-Sieg gegen Ägypten. Nach einem 0:2-Rückstand, Martin Lang.
4: Messi verschießt einen Elfer, Ägypten führt 2:0 und innerhalb von 4 Minuten Ausgleich in der Schlussphase. Romero, dann Messi mit seinem 8. WM-Tor und in der 92. Minute Enzo Fernandes per Kopf das 3000. WM-Tor zum 3:2-Sieg der Argentinier, deren Teamchef Scaloni mit den Nerven am Ende ist. Ich bin total begeistert, was für eine Truppe, aber ich kann nicht mehr, lasst es gut sein. Enttäuschung dagegen bei den Ägyptern, die knapp an der Sensation dran waren, Torschütze Zico. Nach dem 2:0 war alles gegen uns. Ich finde, es wurde uns Unrecht getan, ein Tor aberkannt. Ich weiß nicht warum. Ich bin trotzdem stolz auf die Mannschaft. Ägypten scheidet aus. Argentinien trifft im Viertelfinale auf den Sieger von Schweiz gegen Kolumbien. Dieses Spiel beginnt um 22 Uhr.
1: Und das waren die Nachrichten mit Eva Liebentritt. Jetzt noch zum Wetter.
5: Heute Nacht bleibt es meist trocken. Einzelne leichte Regenschauer sind aber weiterhin möglich. Teilweise bleibt es windig und es ist immer noch sehr warm. In den Landeshauptstädten hat es jetzt 26 bis 29 Grad. Morgen ziehen dann von Norden her ausgedehnte Wolkenfelder durch und bringen etwas Regen. Zunächst vom Innviertel bis ins Nordburgenland, später dann vor allem in den Alpen vom Tiroler Unterland bis ins Mostviertel und bis in die Obersteiermark. Zeitweise zeigt sich aber in vielen Regionen auch die Sonne. Sehr windig und zwischen 19 Grad stellenweise in der nördlichen Obersteiermark und 31 Grad in Kärnten. So viel zum Wetter mit Jörg Stieber.
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8: Einen schönen Dienstagabend, willkommen zum heutigen Soundcheck. Am kommenden Freitag ist es soweit, dann geht die große Awardshow des SoundetV Musikpreises im Rahmen des Poolbar Festivals in Feldkirch über die Bühne. Ab 19.30 Uhr startet das Programm mit zahlreichen Livebands, das bei freiem Eintritt und, so wie es aussieht, auch bei bestem Sommerwetter. Wir freuen uns jedenfalls auf Sie bzw. alle Besucherinnen und Besucher. Es gibt auf jeden jeden Fall eine große Show mit einem umfangreichen Einblick in die heimische, sehr tolle Musikszene. Live auf der Bühne werden zu sehen sein die Philipp Link Band, Cordoba 78, Nella Felicitas und auch die Rapperin Nika. Zudem gibt es von den Vorjahressiegern der Kategorie Pop Rock Ausflug mit Franziska ab 19.30 Uhr ein Konzert zum Aufwärmen, bevor die Awardshow um 20.15 Uhr startet. Und mit Ihnen geht's jetzt auch in diese Soundcheck-Stunde Ausflug mit Franziska. Sie haben gerade erst eine neue Single veröffentlicht, die gibt's am Freitag sicher auch live zu hören. Jetzt mit der Radio Vorarlberg-Premiere Aperol im Tennisheim.
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2: Schöne Musik von der Altacher Musikerin Nella mit Besser. Ja, mit diesem Song ist sie heuer für den SoundEDV Musikpreis nominiert, den sie am Freitag bei der großen Awardshow im Rahmen des Poolbar Festivals in Feldkirch auch live performen wird. Und auch die Philipp Link Band ist heuer für den SoundEDV Musikpreis mit seiner Single E-Traum nominiert. Ja, in diesem Lied singt er, wie es ist, von warmen Eiswürfen zu träumen.
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Die Philipp Link Band mit ITROM live am Freitag ab 19.30 Uhr bei der großen Sounded V Musikpreisverleihung in Feldkirch zu sehen. Auch folgende Band ist heuer für den Sounded V Musikpreis nominiert und wird am Freitag auch live zu sehen sein, nämlich Cordoba 78 mit Averna Sauer.

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die Musikerin Felicitas mit When I Was Young. Ja, mit diesem Lied ist sie für den SoundedV Musikpreis nominiert, der ja am Freitag ab 19.30 Uhr im Rahmen des Poolbar Festivals in Feldkirch bei freiem Eintritt über die Bühne gehen wird. Übrigens, sie wird diesen Song dort auch live performen. Weiter geht's jetzt mit der ebenfalls nominierten Musikerin Nika. Auch sie tritt bei der Awardshow live auf, nämlich mit ihrer nominierten Single Fliegen.

Hearts Hearts mit Meet Me in the Bathroom. Sie haben vor 5 Jahren einen Sounded V Award gewonnen und wer heuer die glücklichen Gewinnerinnen und Gewinner beim Sounded V Musikpreis sein werden, das entscheidet sich bei der großen Awardshow am Freitag ab 19.30 Uhr im Rahmen des Pulbar Festivals in Feldkirch. Ja, dieses wird bei freiem Eintritt und vielen Musikacts über die Bühne gehen. Unbedingt vorbeischauen. Auch das Wetter wird aller Voraussicht nach bestens sein. Und der letzte Song in dieser Soundcheck-Stunde kommt von einem weiteren Nominierten, nämlich vom Country-Musiker Johnny Indigo. Von ihm gibt's den Song Riding High gleich zu hören. Für mich, Nikolaus Küng, Zeit mich zu verabschieden. Würde mich sehr freuen, wenn wir uns am Freitag beim Sounded V Musikpreis sehen würden. Nun wünsche ich Ihnen eine ganz feine Radio Vorarlberg Musiknacht.

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1: Herzlich willkommen zum Nachtjournal. Das sind einige unserer Themen. Die französische Rechtspopulistin Marine Le Pen wird trotz Verurteilung bei der Präsidentschaftswahl kandidieren. Überraschende Personalveränderung bei der ÖVP. Nico Marchetti tritt mit Ende Juli als ÖVP-Generalsekretär zurück. Der Rechnungshof kritisiert in zwei Berichten die Wirtschaftskammer. Und das Wetter morgen wird windig und wechselhaft. Trotz Verurteilung will die französische Rechtspopulistin Marine Le Pen bei der Präsidentschaftswahl in Frankreich im April antreten. Vor Gericht wurde heute Nachmittag ihre Ämtersperre wegen veruntreuter EU-Steuergelder zwar aufgehoben, es bleibt aber eine Fußfessel. Dagegen will Le Pen nun berufen. Aus Paris berichtet Cornelia Primosch.
2: Marine Le Pen will als unbescholtene Präsidentschaftskandidatin in den Wahlkampfring steigen. Wenige Stunden nach ihrer zweitinstanzlich bestätigten Verurteilung wegen Veruntreuung von EU-Steuermillionen kündigt sie an, dagegen und gegen die elektronische Fußfessel zu berufen. Heute wurde vor Gericht die Ämtersperre deutlich reduziert, die Bedingung, um überhaupt für ein politisches Amt kandidieren zu dürfen.
3: Je veux aller au bout.
2: Sie werde alle Instanzen ausschöpfen, um ihre Unschuld zu verteidigen, sagt Le Pen nach dem Urteil. Noch ist unklar, ob dies zeitlich möglich ist. Die Wahlen in Frankreich finden im nächsten April statt. Umfragen sehen die Rechtspopulistin klar voran.
1: Nico Marchetti tritt als ÖVP-Generalsekretär mit Ende Juli zurück. Das hat die ÖVP am Abend überraschend bekannt gegeben. Marchetti bleibt aber Nationalratsabgeordneter und ÖVP-Bildungssprecher. Dem Vernehmen nach soll ihm Markus Gstöttner nachfolgen, der seit Jänner als Sonderbeauftragter von Kanzler und ÖVP-Chef Christian Stocker für die Reformpartnerschaft mit Ländern und Gemeinden tätig war, berichtet Stefan Kappacher.
4: Nico Marchetti geht als Generalsekretär. Er will nicht mehr der Mann fürs Grobe sein. In einem Instagram-Post schreibt er, die feine Klinge liege ihm mehr als der Bihänder. Zuletzt ist Marchetti innerhalb der ÖVP unter Druck geraten. Im Vorfeld der ORF-Generaldirektorswahl hat er ungeschickt agiert, den letztlich gewählten Clemens Pick vereinnahmt und ihm damit geschadet. Neuer Generalsekretär der ÖVP soll dem Vernehmen nach Markus Gstöttner werden. Gstöttner war ein Vertrauter von Sebastian Kurz. Im Jänner hat Kanzler und ÖVP-Chef Christian Stocker den gelernten Unternehmensberater Gstöttner als Sonderbeauftragten für die Reformpartnerschaft mit Ländern und Gemeinden vorgestellt. Jetzt soll er die Partei managen und so die Hoffnung auch für bessere Umfragewerte der ÖVP sorgen.
1: Der Rechnungshof kritisiert in zwei Berichten die Wirtschaftskammer. Die Prüfer sehen zum einen zu wenig Transparenz bei den milliardenschweren Rücklagen, zum anderen schlagen sie Änderungen bei der Vergüterung der Funktionäre vor. Volker Obermeier berichtet.
5: Der Rechnungshof empfiehlt der gesamten Kammerorganisation, von den Präsidenten abwärts den Bezieherkreis und die Höchstsätze der Vergütung festzulegen. Zu prüfen sei auch, inwieweit Entschädigungen überhaupt zulässig seien. Voraussetzung dafür sei eine erhebliche Inanspruchnahme durch die Tätigkeit verbunden mit Aufgaben sowie Verantwortung, schreiben die Prüfer. Dabei wäre die gesetzliche Ausgestaltung der Wirtschaftskammerfunktionen als grundsätzlich unbezahltes Ehrenamt zu berücksichtigen. Die Bundeskammer schreibt zum Punkt Vergütung, nur gut 10% der Funktionäre würden eine Entschädigung bekommen, das sei 1% der Sachausgaben. Die Empfehlungen des Rechnungshofs würden in wesentlichen Bereichen im Einklang mit den Reformvorhaben stehen, die bis Ende des kommenden Jahres umgesetzt werden sollen.
1: In der türkischen Hauptstadt Ankara hat heute ein zweitägiger NATO-Gipfel begonnen. Auch US-Präsident Donald Trump ist am Nachmittag eingetroffen. Die Versuche der Europäer, Trumps Ärger über sie einzuhegen, scheinen allerdings nicht unbedingt zu funktionieren, berichtet aus Ankara Johannes Perterer.
6: Noch vor US-Präsident Trumps Ankunft heute Nachmittag in Ankara haben europäische Länder Rüstungseinkäufe in Milliardenhöhe bekannt gegeben. Offenbar vergeblich, denn Trump hegt immer noch einen Groll gegen die Europäer, weil sie ihm zufolge zu wenig Geld für Verteidigung ausgeben und nicht bei seinem Iran-Krieg mitmachen wollten. Italien, Deutschland und Frankreich haben uns abgewiesen. Das ist okay, aber warum geben wir hunderte Milliarden aus, um sie zu beschützen, wenn sie dann nicht für uns da sind? Morgen wollen sich die NATO-Länder auf knapp 80 Milliarden Euro frisches Geld für die Ukraine einigen. US-Präsident Trump will dabei nicht mitzahlen.
1: Das politisch derzeit diskutierte Thema Social Egg Freezing bekommt auch medizinische Brisanz. Eine Datenanalyse aus China zeigt, dass sich weltweit immer mehr Frauen wegen Unfruchtbarkeit medizinische Hilfe holen. Ein Grund dafür ist, dass Frauen in vielen Ländern der Welt erst später im Leben Kinder wollen, es im höheren Alter allerdings schwieriger wird, einfach so schwanger zu werden. Mehr von Miriam Steiner.
3: Mehr als 50 Millionen Frauen zwischen 35 und 49 sind weltweit diagnostiziert unfruchtbar, so die neue Hochrechnung. Tendenz steigend, und das liegt vermutlich vor allem an steigenden altersbedingten Fruchtbarkeitsproblemen. Der Reproduktionsmediziner Johannes Ott von der MedUni Wien kennt solche Fälle aus dem Klinikalltag und begrüßt daher, dass das Einfrieren von Eizellen ab April auch ohne medizinischen Grund in Österreich erlaubt sein wird.
7: Bemerkenswert ist ja auch noch, dass man ja dann auch noch Material aus einem jüngeren Alter zur Verfügung hat, also das an sich eine höhere Qualität hat. Und so wie es aussieht, macht die Lagerung dieses Materials auch über viele Jahre hinweg wahrscheinlich keine großen Probleme.
3: Die Entnahme macht seiner Meinung nach vor 35 am meisten Sinn. Für das Wiedereinsetzen würde er die Altersgrenze bei 50 ziehen, da danach Schwangerschaften mit erhöhtem Risiko einhergehen.
1: Jetzt kommen wir zum Wichtigsten vom Sport. Im letzten Achtelfinal-WM-Spiel kämpfen Schweiz und Kolumbien seit wenigen Minuten um den Einzug ins Viertelfinale. Sportreporter Philipp Watzak.
8: Und der Sieger aus diesem Duell trifft im Viertelfinale auf Argentinien, die Ägypter nach einem 0-2-Rückstand doch noch mit 3-2 besiegen konnten. Das österreichische Frauen-U19-Nationalteam spielt derzeit gegen Deutschland im Halbfinale der Europameisterschaft. Derzeit steht es 0-0, der Sieger aus diesem Duell trifft im Finale dann auf Spanien. Die nordische Kombination ist nach mehr als 100 Jahren nicht mehr Teil des Programms der Olympischen Winterspiele. Die Spitze des Internationalen Olympischen Komitees hat die traditionsreiche Sportart aus dem Wettkampfplan für die Spiele 2030 in den französischen Alpen gestrichen.
9: Ja, ist natürlich schon eine praktisch Hiobsbotschaft für uns als österreichischer Skiverband. Leider Gottes jetzt eben diese Entscheidung getroffen worden. Man muss natürlich auch das respektieren,
8: sagt Mario Stecher, Sportdirektor des ÖSV. Jannik Sinner ist heute als erster Spieler ins Wimbledon-Halbfinale eingezogen. Der als Nummer 1 gesetzte Südtiroler muss am Freitag gegen den Sieger aus dem Duell Novak Djokovic gegen Felix Auger-Aliassime ran. Und Radsuperstar Tadej Pogačar hat sein gelbes Trikot nach der vierten Etappe der 113. Tour de France abgeben müssen. Bei Temperaturen von bis zu 40 Grad schnappte sich der Norweger Thorstein Train die Gesamtführung der Frankreich-Rundfahrt.
1: Und jetzt noch das Wetter mit Jörg Stieber.
10: Meist verläuft die Nacht trocken, einzelne leichte Regenschauer sind aber weiterhin möglich, wie jetzt etwa in Niederösterreich. Teilweise bleibt es windig und im Flachland tropisch warm. Morgen ziehen dann von Norden her ausgedehnte Wolkenfelder durch und bringen etwas Regen. Zunächst vom Innviertel bis ins Nordburgenland, später dann vor allem in den Alpen vom Tiroler Unterland bis ins Mostviertel und bis in die Obersteiermark. Zeitweise zeigt sich aber in vielen Regionen auch die Sonne. Sehr windig und zwischen 19 Grad stellenweise in der nördlichen Obersteiermark und 31 Grad in Kärnten.
1: Und das war das heutige Nachtjournal mit Eva Liebentritt im Studio. Verbringen Sie noch einen angenehmen Abend.
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1: Am Mikrofon Eva Liebentritt. Bei einer internationalen Aktion gegen Menschenhandel sind in 59 Ländern mehr als 1000 Tatverdächtige festgenommen worden. Geleitet wurde die Operation von Österreich und Rumänien. Die Opfer, meist Frauen, die zur Prostitution gezwungen wurden, stammen aus 45 Ländern. Angeworben wurden sie über dubiose Online-Plattformen. Veronika Mauler berichtet.
2: In Österreich sind bei der Aktion 17 Frauen als Opfer des Menschenhandels identifiziert worden, sagt Gerald Tatzkern vom Bundeskriminalamt. Sie wurden online unter falschen Vorzeichen für Jobs in Hotels angeworben.
3: Und mussten dann eben Sexdienstleistungen anbieten. Also man kann sich das wirklich in einem sklavenähnlichen Zustand vorstellen.
2: Zwischen 8. und 12. Juni wurden in 59 Ländern gleichzeitig tausende Verdächtige kontrolliert. Zusammengearbeitet wurde mit Frontex, Inter und Europol.
3: Und dann merken wir auch, dass manche Verdächtige dann andere Verdächtige erreichen wollen telefonisch. Und das bietet wiederum die Möglichkeit, ein internationales Netzwerk aufzuklären.
2: In Österreich sind bisher 8 Männer wegen des Verdachts des Menschenhandels festgenommen worden. Weitere Ermittlungen laufen.
1: Der Nationalrat hat Maßnahmen gegen sogenanntes Greenwashing beschlossen. Versprechen wie klimaneutral oder umweltfreundlich müssen künftig nachvollziehbar begründet werden. Nachhaltigkeitssiegel sind nur noch mit staatlicher Anerkennung oder unabhängiger Zertifizierung erlaubt. Die Maßnahmen treten Ende September in Kraft. Gegen die rechtspopulistische europäische Parteienfamilie Europa der souveränen Nationen wird ein Verfahren eingeleitet. Die EU-Kommission vermutet mögliche Verstöße gegen EU-Werte. Aus Brüssel Verena Sophie Meyer.
4: Die Parteienfamilie von AfD und anderen weit rechts außen stehenden Parteien aus Frankreich und Bulgarien könnten am Ende des Prüfverfahrens Fördergelder verlieren. Ihnen werden Verstöße gegen Grundwerte der EU vorgeworfen, Diskriminierung, Angriffe auf den Rechtsstaat und Nähe zu Russland.
5: Das heißt, es ist nicht nur gerechtfertigt, sondern dringend notwendig, dass ESN ihren Status als europäische Partei verliert.
4: So Andreas Schieder, EU-Abgeordneter der SPÖ. 441 Abgeordnete haben dafür gestimmt, 224 waren dagegen. Auf Antrag der rechten Fraktionen war die Abstimmung geheim. Der FPÖ-Abgeordnete Harald Wilimski ist gegen das Verfahren.
6: Wenn diese Werte nämlich so aussehen, dass man hier politische Hetzjagden gegen einzelne unliebsame Delegationen und Fraktionen macht.
4: Die Dachpartei der ESN, die nicht mit der Fraktion im EU-Parlament zu verwechseln ist, hat jetzt erstmal Zeit, um auf die Vorwürfe zu reagieren.
1: In Südfrankreich kämpfen weiter hunderte Feuerwehrleute gegen mehrere Großbrände. Rund 12.000 Menschen mussten ihre Häuser verlassen. Auch in Spanien gilt in mehreren Regionen die höchste Hitzewarnstufe. Dort werden Temperaturen von bis zu 42 Grad erwartet. Das waren die Nachrichten mit Eva Liebentritt. Zum Wetter.
7: Am Mittwoch streift uns von Norden her eine schwache Front und bringt Wolken und etwas Regen. Zunächst vom Innviertel bis ins Nordburgenland, später dann vor allem in den Alpen, vom Tiroler Unterland bis ins Mostviertel und in die Obersteiermark. In diesen Bereichen bleibt es auch meist stark bewölkt. Sonst wird es zumindest zeitweise auch sonnig. Häufig lebhafter bis kräftiger Nordwestwind und 19 bis 31 Grad. Am Donnerstag im Großteil Österreichs recht sonnig, von Kufstein bis Mariazell aber noch länger bewölkt und eventuell ein bisschen Regen. So viel zum Wetter mit Jörg Stibor.
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1: Heute ist Mittwoch, der 8. Juli. Im Nachrichtenstudio ist Eva Liebentritt. Die USA greifen nach eigenen Angaben Ziele im Iran erneut massiv an. Washington bezeichnet den Einsatz als Reaktion auf iranische Angriffe auf 3 Handelsschiffe in der Straße von Hormuz und wirft Teheran einen Bruch der Waffenruhe vor. Iranische Medien berichten von Explosionen, unter anderem in den Hafenstädten im Süden des Landes. Kurz vor den neuen US-Angriffen hatte Washington die Ölsanktionen gegen den Iran wieder eingesetzt. ÖVP-Clubchef Ernst Gödel sagt, seine Partei würde FPÖ-Nationalratspräsident Walter Rosenkranz heute nicht mehr wählen. Die ÖVP hatte damals für die nötige Mehrheit bei der Wahl gesorgt. Aber darüber, eine Abwahlmöglichkeit für das Amt des Nationalratspräsidenten in der Verfassung zu schaffen, will Gödel nicht diskutieren.
2: Eine Abwahl des Nationalratspräsidenten ist in unserem Verfassung nicht vorgesehen.
3: Könnte man ja ändern.
2: Das halte ich aber auch für richtig, auch aus historischen Gründen. Aber ich sage es ganz ehrlich, den Vertrauensvorschuss, den wir ihm gegeben haben bei der Wahl des Präsidenten zu Beginn dieser Periode, diesen Vertrauensvorschuss hat er verspielt.
3: Das heißt, Sie würden Rosenkranz jetzt nicht mehr wählen?
2: Richtig, wir würden ihn nicht mehr wählen.
1: Sagt ÖVP-Klubobmann Gödel im Gespräch mit Eva Linsinger im ORF-Report. Die Gasexplosion am Wochenende in Wien-Floridsdorf dürfte auch die Versicherungen noch länger beschäftigen. Der 93-jährige Hausbewohner soll die Explosion absichtlich herbeigeführt haben, so die Ermittler. Auch umliegende Häuser sind beschädigt worden. Doch wie es mit dem Versicherungsschutz in solchen Fällen ausschaut, berichtet Petra Pichler.
4: Zumindest ein Punkt ist klar, eine selbst herbeigeführte Explosion führt nicht zum Versicherungsschutz, sagt Stefan Berner, Versicherungsrechtsexperte an der WU Wien.
5: Das heißt, wenn ich mein eigenes Haus in die Luft sprenge, dann kann ich mir von der Versicherung keine Deckung erwarten.
4: Aber an sich sind Explosionen durch Feuerversicherungen, die typischerweise abgeschlossen werden, gedeckt. Daher könnte es für die geschädigten Anrainer Versicherungsschutz geben, sagt Berner.
5: Ich würde den Nachbarn einmal jedenfalls empfehlen, die eigenen Versicherungspolizei rauszukramen und sich an die eigenen Versicherer zu wenden und zu schauen, ob es da Möglichkeiten für eine Deckung gibt.
4: Wenn die eigene Versicherung den Schaden nicht zur Gänze deckt, könnte versucht werden, das Geld vom Verursacher zu fordern. Aber ob dessen Haftpflichtversicherung den Schadenersatzanspruch abdeckt, sei auf Basis der typischen Polizen eher zu bezweifeln, sagt Perner.
1: Der Brenner Basistunnel soll frühestens 2032 fertig werden. Jahrzehnte an Planung und Bau sind vorausgegangen. Ein Teilprojekt hinkt hingegen hinterher, die Zulaufstrecke von München bis zum Brenner. Jetzt gibt es einen konkreten Plan. Paul Sihorsch.
6: Der Brenner Nord-Zulauf verbindet München mit dem Tunnel durch die Alpen. Die Nord-Süd-Verbindung ist vor allem für den europäischen Güterverkehr wichtig. Allerdings gibt es seit Jahrzehnten Verzögerungen, etwa weil Anrainer die Bahnstrecke durch einen Teil des deutschen Inntals nicht wollen. Deshalb sollen von 64 Kilometern rund 40 untertunnelt werden. Die Kostenschätzung der Deutschen Bahn rund 9,6 Milliarden Euro plus einen Puffer von 7,6 Milliarden. Während Österreich und Italien intensiv an Zulaufstrecken zum Brenner Basistunnel arbeiten, ist auf deutscher Seite noch nicht klar, wo genau der Zug fahren soll. Der Deutsche Bundestag sollte sich schon vor mehr als einem Jahr damit beschäftigen. Jetzt soll es bald soweit sein, wie das Verkehrsministerium mitteilte. Die Deutsche Bahn will die Verzögerungen kompensieren. Anfang der 2040er Jahre soll der Zulauf fertig sein.
1: Kopenhagen bleibt die lebenswerteste Stadt der Welt. Im jährlichen Ranking der britischen Economist-Gruppe belegt die dänische Hauptstadt zum zweiten Mal in Folge den Spitzenplatz. Wien landet auf Platz 2. Martina Großfurtner.
7: 100 Punkte, also die Höchstwertung, hat Kopenhagen in den Kategorien Stabilität, Bildung und Infrastruktur bekommen. Die weltweit lebenswerteste Region ist Westeuropa mit knapp 92 Punkten. Den stärksten Zuwachs gibt es in Asien, weil sich das Gesundheitswesen in den Städten verbessert hat. Durch den Krieg im Nahen Osten haben die Städte dort im Schnitt mehr als 3 Plätze verloren. Und ganz am Ende des Rankings steht Damaskus, obwohl sich die Gesundheitsversorgung seit dem Machtwechsel in Syrien verbessert hat.
1: Und das waren die Nachrichten mit Eva Liebentritt. Das Wetter.
8: Am Mittwoch streift uns vom Norden her eine schwache Front und bringt Wolken und etwas Regen. Zunächst vom Innviertel bis ins Nordburgenland, später dann vor allem in den Alpen. Vom Tiroler Unterland bis ins Mostviertel und in die Obersteiermark. In diesen Bereichen bleibt es auch meist stark bewölkt. Sonst wird es zumindest zeitweise auch sonnig. Häufig lebhafter bis kräftiger Nordwestwind und 19 bis 31 Grad. Am Donnerstag im Großteil Österreichs recht sonnig, von Kufstein bis Mariazell aber noch länger bewölkt und eventuell ein bisschen Regen. So viel zum Wetter mit Jörg Stibor.

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1: Im Studio ist Theresa Eder. Es ist 1 Uhr. Im Bildungsministerium in Wien steigt heute ein Hitzeschutzgipfel. Dabei sollen Maßnahmen diskutiert werden, um den Schulunterricht auch bei Hitze möglich und vor allem erträglich zu gestalten. Die Lehrergewerkschaft erwartet konkrete Ergebnisse, berichtet Stefan Kappacher.
2: Viele Expertinnen und Experten sitzen da heute mit am Tisch. Ein Showgipfel soll es nicht werden. Gewerkschafter Paul Kimberger warnt auch davor.
3: Ich erwarte mir konkrete Ergebnisse. Wir werden langfristig klimafitte Schulen brauchen, weil uns die Wissenschaft ja sagt, dass solche Hitzeperioden deutlich häufiger auftreten werden.
2: Diese Fragen sind zu klären. Macht es Sinn, die Sommerferien vorzuverlegen? Welche Maßnahmen machen die Schulgebäude hitzeresistenter? Und soll es wie in anderen Ländern eine hitzefreie Regelung geben? Kimberger sagt ja und auch flexiblere Möglichkeiten für Unterricht an Hitzetagen. Kurzfristig müssten die Schulen technisch und baulich aufgerüstet werden.
3: Dazu gehören Klimageräte, Ventilatoren, mehr Begrünung.
2: In früheren Ferien sieht Kimberger keine Lösung.
1: Die USA haben nach eigenen Angaben Ziele im Iran angegriffen. Die USA reagieren damit auf jüngste Attacken des Iran auf Schiffe in der Meeresenge von Hormuz. Das US-Militär wirft dem Iran vor, die Waffenruhe gebrochen und die Lage weiter verschärft zu haben. Der Iran droht mit Vergeltung. Über Verletzte oder Tote ist bisher nichts bekannt.
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1: Vor kurzem ist das letzte WM-Achtelfinale über die Bühne gegangen und Wolfgang Eichinger, nach einem Elfer-Krimi sichert sich die Schweiz das letzte Ticket fürs Viertelfinale.
5: 90 Minuten das Duell zwischen der Schweiz und Kolumbien, richtig enttäuschend, kaum Torchancen, kaum Tempo, kaum richtige Möglichkeiten. Und dann geht's in die Verlängerung, wo Kolumbien die Querlatte trifft, die Schweiz eine Riesenchance vergeben und kurz vor Ende der Verlängerung hat dann noch einmal Kolumbien die Riesenmöglichkeit auf den Siegestreffer nicht genützt. Elfmeterschießen. Und das gewinnt die Schweiz mit 4:3, weil ein Elfmeter der Kolumbianer an die Querlatte geht und den zweiten Elfmeter der Schweizer Torhüter Kobel hält. Die Schweiz steht also im Viertelfinale und trifft da auf Titelverteidiger Argentinien. Die Mannschaft um Lionel Messi hat im Achtelfinale Ägypten 3:2 besiegt.
1: Und wir kommen zum Schluss noch zu den Wetteraussichten mit Thomas Wostal.
6: Im Süden von Österreich ist es heute weitgehend trocken und oft auch sonnig und wahrscheinlich auch in Vorarlberg. Im Norden und im Osten von Österreich, da kann es hingegen bis Mittag ein wenig regnen. Am Nachmittag zeigt sich dann zeitweise die Sonne. Am Nachmittag sind Schauer dann besonders vom Tiroler Unterland über das Salzkammergut bis zum Mostviertel möglich. Sehr unterschiedlich die Höchsttemperaturen heute. Je nach Sonne liegen sie zwischen nur 20 Grad im Salzkammergut und bis zu 30 stellenweise in Kärnten und der südlichen Steiermark. Am Donnerstag überwiegend sonnig und etwas wärmer.
7: Weil die Frau durch diese Schwankungen, durch die Hormonschwankungen, haben die oft Probleme mit der Schilddrüse. Dann haben Frauen in der Perimenopause vermehrt Stress. Ja, vermehrt Cortisol und vermehrt Stress beeinflusst auch wieder die Schilddrüse. Schlafmangel, ne? Perimenopause, Schlafmangel, vermehrt Stress, geht auch wieder auf die Schilddrüse.
8: Dass die Schilddrüsenerkrankungen bei Frauen häufiger, viel häufiger sind als bei Männern, also das kann man als erwiesen ansehen.
9: Warum sind Schilddrüsenprobleme so häufig weiblich? Warum werden sie gerade in den Wechseljahren für viele Frauen zum Thema? Wie stark mischen Östrogen und Progesteron bei der Schilddrüse mit? Und warum gerät der Stoffwechsel so leicht aus dem Takt, wenn sich unsere Hormone verändern? Und wie können wir dieses kleine Organ Schilddrüse unterstützen, das so viel mehr steuert, als wir oft denken? 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Mein Name ist Nicole Benvenuti und meine Mission ist die Aufklärung. Und mein Motto: Wissen statt Wundern. Die Wechseljahre bringen für viele Frauen massive Veränderungen mit sich. Körperlich und auch seelisch. Schlaf, Stimmung, Energie, Gewicht, Gelenke, Herz. Vieles gerät ins Wanken. Und mitten in dieses Wechseljahreschaos funkt bei vielen Frauen noch ein sehr sensibles Organ hinein, die Schilddrüse. Sie kommt aus dem Takt oder bestehende, vielleicht bisher unerkannte Schilddrüsenerkrankungen werden in dieser Lebensphase plötzlich sichtbar. Die Schilddrüse ist eine lebenswichtige Hormondrüse, eine kleine Schaltzentrale für unseren Stoffwechsel. Sie beeinflusst Wachstum und Entwicklung und hat entscheidenden Anteil daran, wie viel Energie wir im Alltag spüren, wie warm wir es haben, wie klar unser Kopf ist und wie stabil unsere Stimmung bleibt. Wenn sie aus dem Gleichgewicht gerät, spüren wir das oft an vielen Ecken gleichzeitig. Was das mit uns macht, wenn Wechseljahre und Schilddrüse gleichzeitig an unseren Kräften zehren, darum geht es heute. Ich habe schon einmal eine Folge über die Schilddrüse gemacht, aber dieses Thema verdient einfach noch mehr Beachtung. Die Schilddrüse hat enorme Wirkung auf viele unserer Funktionen. Darum schauen wir uns dieses Kraftwerk heute noch einmal genauer an. Dazu habe ich mir Ärztin und Wechseljahre-Expertin Dr. Nicole Weyrich eingeladen. Sie ist Urologin und hat sich auf Frauen in der Lebensmitte spezialisiert und denkt in ihrer Wechseljahrespraxis Frauengesundheit ganzheitlich, mit Blick auf Hormone, Stoffwechsel und Alltag. Sie sagt, eine gute Schilddrüsendiagnostik denkt weiter als nur bis zum TSH-Wert. Darum auf geht's in eine neue Folge Heiter bis Wechselhaft. Diesmal dreht sich alles um das Kraftwerk Schilddrüse, unser Schutzschild. Schilddrüse. Sie ist ein Wunderwerk und ein Hochleistungsbetrieb, gerade für uns Frauen. Sie ist etwa so groß wie eine Walnuss, liegt wie ein kleiner Schmetterling vorne am Hals und bringt dabei gerade einmal rund 20 Gramm auf die Waage. Und doch steuert sie als stille Schaltzentrale unseren Stoffwechsel, unsere Wärme und unsere Energie. Wenn ihre Balance gestört ist, spüren wir das oft im ganzen Körper. Und das ist gar nicht so selten, vor allem nicht bei uns Frauen. Aus Deutschland kommen da klare Daten. Der Berufsverband der deutschen Nuklearmediziner berichtet, dass Frauen bis zu 8-mal häufiger an autoimmunen Schilddrüsenerkrankungen leiden. Struma- und Schilddrüsenunterfunktionen treten etwa 4 bis 5-mal häufiger bei Frauen auf als bei Männern. Gerade in den Wechseljahren zeigt sich das besonders deutlich. Laut Experten finden sich bei mehr als einem Drittel der Frauen über 45 Auffälligkeiten an der Schilddrüse. Österreichische Zahlen gehen in die gleiche Richtung. Man geht davon aus, dass beinahe jede dritte erwachsene Person eine Schilddrüsenveränderung hat. Frauen eben deutlich häufiger als Männer. Viele merken davon nichts, weil sich die Beschwerden mit denen der Wechseljahre oft stark überlappen. Müdigkeit, Stimmung, Schlaf, Herzklopfen, Gewicht, Haarausfall. Vieles davon kann Menopause sein, aber eben auch Schilddrüse. Und genau deshalb lohnt sich ein genauer Blick. Mir ist ja in meinem Podcast besonders wichtig, Frauengesundheit sichtbar zu machen. Denn sie besteht nicht nur aus Laborwerten und Leitlinien, sondern auch aus den Wegen, die Frauen gehen müssen, bis sie eine Diagnose bekommen, die passt, und eine Therapie, die ihnen wirklich hilft. Stellvertretend für viele steht die Geschichte von Anita. Sie zeigt, wie Wechseljahre und Schilddrüse sich gegenseitig verstärken können, wie schwer es manchmal ist, all diese Beschwerden einzuordnen und wie viel Kraft es braucht, dran zu bleiben. Bei Anita, heute ist sie Anfang 50, zeigen sich die ersten gesundheitlichen Stolpersteine. Da ist sie gerade mal Anfang 40.
10: Vielleicht auch schon früher, aber es ist eigentlich mehr von den Ärzten immer abgewickelt worden, von wegen viel zu jung.
9: Relativ schnell steht auch die Schilddrüse im Raum. Sie wird mit untersucht, ist immer auch mit im Gespräch. Eine klare Linie ergibt sich zu diesem Zeitpunkt aber noch nicht.
10: Mit knappe 40 ging es los mit meiner Schilddrüse, dass die Knochen gewachsen sind, so das Ganze. Und jetzt im Nachhinein stellt sich raus, oder ich meine, es gibt mir keine hundertprozentige Antwort, aber dass die Schilddrüse den Wechsel ausgelöst hat. Also das ist so definitiv den massiven Wechsel.
9: Die Wechseljahre melden sich dann Mitte 40 mit voller Wucht. Die Symptome nehmen zu, die Tage und Nächte werden schwerer, die Monate dunkler. Anita spricht von einer Zeit, in der sie einfach nur versucht hat, irgendwie zu funktionieren.
10: Also losgegangen ist es mit Herzrasen. Du stehst da, du kriegst Herzrasen, du denkst da, um Gottes Willen, was passiert jetzt? Die Psyche, der Gehirnnebel, das wird immer mehr. Ich packe das alles irgendwie nimmer, früh aufstehen, Arschbacken zusammen und versuchen, diesen Tag zu überstehen, weil man sich selber nicht mehr kennt. Nächtelang nicht schlafen können, und Schlafentzug ist eine Foltermethode. Also tatsächlich, das macht einen, und das dann psychisch noch mehr. Dann kommt eventuell nur Druck von außen. Da war ein Punkt dabei, wo ich gesagt habe, wenn es so weitergeht, dann hat es für mich alles keinen Sinn mehr. Das ist definitiv. Also ich glaube, die Kugel, die war nicht mehr weit weg.
9: Besonders zu schaffen machen ihr die massiven Gelenkschmerzen und die kaum erträglichen Hitzewallungen. Beides zusammen raubt ihr Kraft, Schlaf und letztlich die Lebensfreude.
10: War einfach eine Dreckshitze. Ich mochte es früher schon gern warm. Also ich war immer ein verfrorenes Kind, so in der Art. Aber heiße Füße, ich habe diese Hitze nicht mehr weggekriegt aus diesem ganzen Körper. Das ist so, ich bin teilweise im Sommer im Bodensee und wollte nie wieder rausgehen, weil man dachte, ich schaff's da draußen nicht, weil mir einfach viel zu warm ist.
9: In akuten Phasen erkennt sich Anita selber nicht wieder. Stimmung, Energie, Belastbarkeit, alles getrübt. Auch für ihre Partnerschaft ist das eine enorme Prüfung.
10: Weil man dachte, es ist nicht lebenswert, das ist nicht schön. Mein Partner sagt immer, das ist so grausam zuzuschauen, wenn jemand sagt, oder so wie er mich kennt, lebensfroh und hier, wow, und mei, geh mal rechts oder geh mal links, probier mal alles aus, mach mal, sagt er. Und dann verkümmert jemand so selber in sich und er kann nichts tun.
9: Anita beginnt sich aktiv Wissen zu holen. Sie liest sich in das Thema Wechseljahre richtig ein. Gleichzeitig findet sie in der Austauschgruppe der Feuerfrauen etwas, das in dieser Phase unbezahlbar ist. Andere Frauen, die Ähnliches erleben. Mit bioidenten Hormonen kommt langsam Ruhe ins System. Die Wechseljahrsymptome werden Schritt für Schritt erträglicher. Anita bekommt wieder mehr Boden unter den Füßen und geht das Thema Schilddrüse an. Es folgen viele Termine bei unterschiedlichen Fachärztinnen. Ein mühsamer, aber wichtiger Weg.
10: Meine Schilddrüsengeschichte ging los eigentlich mit Anfang 40, indem dass ich brutal mit Verstopfung zu tun gehabt habe. Also da ging einfach gar nichts mehr und ich konnte teilweise bis zu 14 Tage nicht aufs Klo gehen. Und das macht ja auch mürbe. Also geht ja schon auch irgendwie so ein bisschen auf die Psyche. Und dann habe ich mich auch so ein bisschen damit auseinandergesetzt und damals Ärztin gehabt, Freundin so in der Art. Und dann sage ich, was sagen denn die Schilddrüsenwerte, weil sie Blut abgenommen hat. Und dann sagt sie, du, deine Schilddrüsenwerte sind soweit top. Und dann sage ich, magst du mir vielleicht mal mit dem Ultraschall über die Schilddrüse gehen? Nein, du, deine Werte sind top. Und dann sage ich, du, mach doch, geh einfach mal. Sag ich, zahl da gern selber, aber mach einfach. Oh, hoppala, haben wir 3 Knoten. So ging's los. Dann sofort Überweisung zum Schilddrüsenfacharzt, so in der Art. Da waren sie dann sozusagen am Wachsen. Wir haben 3, wir haben 5, wir haben 6, wir haben 7. Und bei 10 haben wir sie zum Stehen gekriegt, dass sie nicht weiter wachsen, so in der Art. Also wir haben gewusst, dass es gutartig ist. Sie sind, also die größeren sind ein bisschen punktiert worden, der Schilddrüse. Dann haben wir Tabletten dazu. Da habe ich jetzt aber auch nicht das Gefühl gehabt, dass das irgendwie so ein Ticken besser wird. Dann bin ich umgezogen, dann habe ich einen neuen Radiologen gehabt. Der wollte mir dann alle 3 Monate diese Knoten punktieren. Das war dann aber einfach auch eine Geschichte, wo man dachte, du stichst mir alle 3 Monate in den Hals. Ich finde das jetzt auch nicht lustig.
9: Nach einem Arztwechsel ist Anita mit Schilddrüsenmedikamenten soweit gut eingestellt, bis ein Blutbefund Auffälligkeiten zeigt.
10: Kalziumspiegel viel zu hoch. Und da hat eine Nebenschilddrüse überreagiert. Die zieht mir dann das Kalzium aus den Knochen raus. Durch den Wechsel sind wir ja eh schon Osteoporose gefährdet. Also, und dann haben wir die Geschichte auch noch dazu. Ging es da los, von wegen, ich soll mir einen Chirurgen suchen, der die Schilddrüse, also die Nebenschilddrüse operiert, was ja auch nicht ganz so einfach ist bei uns im Heidiland. Und dann habe ich aber das Glück gehabt, in Ulm eine gute Klinik zu finden. Diese Ärztin, die gesagt hat, nein, wir machen die Nebenschilddrüse raus, wir machen die Knoten von der Schilddrüse raus, weil sie einfach aus der Erfahrung raus, sagt sie, desto älter und jetzt gerade mit dem Wechsel das Ganze drumherum, kann das gern mal irgendwann böse werden, diese Knoten. Also die können lange Zeit gutartig sein, aber irgendwann können sie böse werden. Schlag, OP, 3 Tage später, ich war wie ein neuer Mensch.
9: Nach diesem steinigen Weg geht es ihr heute gut, wie schon Jahre zuvor nicht mehr.
10: Ich bin wieder da, die Psyche ist wieder voll da, dieser Gehirnnebel ist weg. Wie gesagt, es gibt Tage, wie wir halt alle irgendwann mal haben, mal besser, mal schlechter, aber von schlecht will ich gar nicht mehr reden, weil schlecht kenne ich von den letzten Jahren, von schlecht will ich gar nicht mehr tatsächlich, also da will ich auch gar nie wieder hin, natürlich, aber wie gesagt, ganz andere Nummer.
9: Rückblickend waren die letzten Jahre weit mehr als nur eine gesundheitliche Herausforderung. Es war eine Phase, in der sie ihren Körper, ihre Grenzen und ihre Bedürfnisse neu kennenlernen musste. Geholfen hat schlussendlich eine Kombination, die bioidenten Hormone, die ihre Wechseljahrsymptome beruhigt haben, und der entschlossene Schritt, das Thema Schilddrüse ernst zu nehmen und konsequent abklären zu lassen. Anita erzählt uns ihren Leidensweg, damit andere Frauen schneller spüren. Ich bilde mir das alles nicht ein und ich darf mir Hilfe holen. Ich lebe ja selber seit Jahren mit einer Schilddrüsenunterfunktion. Das wusste ich, meine Werte waren kontrolliert und ich nehme seit über 10 Jahren Eutirox, also das Schilddrüsenhormon T4, als Tablette. Damit war das Thema für mich irgendwie abgehakt. Bis mein neuer Internist meine Schilddrüse genauer angeschaut hat, mit Ultraschall. Er hat gesehen, dass das Schilddrüsengewebe schon sehr dünn ist und hat gemeint, das spreche sehr für eine Hashimoto-Erkrankung, also eine Autoimmunerkrankung, bei der der Körper die eigene Schilddrüse nach und nach angreift. Das hat mich eigentlich ziemlich erstaunt. Davon war vorher nie die Rede. Gleichzeitig hat es aber vieles erklärt. Die Phasen der Erschöpfung, Müdigkeit, dieses oft energielos sein und vielleicht auch dieses oft sensibel und dünnhäutig sein. Beim Thema Haarausfall, das uns Frauen ja wirklich sehr belasten kann, habe ich all die Jahre immer nur gehört, da kann man nicht viel machen. Heute könnte ich mir vorstellen, dazu hat sicher auch ein Stück weit die Schilddrüse mitgewirkt. Und ich bin gerade selber dran, hier noch einmal genauer hinzuschauen und ärgere mich ein bisschen, dass ich mich nicht früher damit befasst habe und gedacht habe, mit den Tabletten wird schon alles gut werden. Und wie wir gleich hören werden, gerade in den Wechseljahren beeinflussen sich Schilddrüsen und Geschlechtshormone gegenseitig. Ein Ungleichgewicht kann Müdigkeit, Stimmungsschwankungen, Gewichtszunahme oder Konzentrationsprobleme verstärken. Also, Schilddrüsenerkrankungen sind also oft weiblich. Das bestätigt auch Professor Johannes Huber. Er ist Gynäkologe, Hormonexperte und langjähriger wissenschaftlicher Leiter des Menopause-Kongresses in Wien. Ich besuche ihn am Rande des Kongresses in seiner Praxis in der Prinz-Eugen-Straße.
8: Und man braucht sich ja nur die Statistik anschauen, die Medikamentenverschreibung für die Schilddrüse. Da sehen Sie ja den Gender-Unterschied, also schwarz auf weiß relativ genau. Der Grund dafür ist vielschichtig. Ein Grund ist, wie gesagt, dass die Schilddrüse besonders sensitiv ist, wenn durch diesen Östrogenabfall die Entzündung ausgelöst wird, aber auch dadurch, dass die Schilddrüse anatomisch und histologisch eine gewisse Ähnlichkeit hat mit dem Eierstock. Und am Eierstock findet ja Monat für Monat eine notwendige Entzündung statt, nämlich dann, wann der Eisprung stattfindet. Und das wird oft, so vermutet man, übergelegt auf die Schilddrüse. Und das ist einer der Gründe, warum Frauen anfälliger sind, dass die Schilddrüsenerkrankungen bei Frauen häufiger, viel häufiger sind als bei Männern. Also das kann man als erwiesen ansehen.
9: Am Menopause-Kongress in Wien spielt inzwischen auch das Thema Silent Inflammation, also stille Entzündung, eine wichtige Rolle. In den Wechseljahren kann diese unterschwellige Entzündung zunehmen und Stoffwechsel und Hormonsystem zusätzlich belasten. Unter anderem auch die Schilddrüse. Professor Huber beschäftigt sich seit Jahren mit der feinen Abstimmung von Hormonen, Spurenelementen und Organen.
8: Sehr bekannt im weiblichen Körper ist ja die Inflammation der Schilddrüse. Dazu neigt ja die Frau, also wenn sie in der Schilddrüsenambulanz hineingehen, glauben sie, sie sind auf einer Gynäkologie. Das sind fast nur Frauen, weil eben die Schilddrüse aufgrund ihrer Ähnlichkeit zum Eierstock besonders dieser Inflammation ausgesetzt ist. Also auch ein interdisziplinärer, holistischer Aspekt. Vor allem dadurch, dass durch die immunologischen Attacken das Schilddrüsengewebe weniger wird und damit entsteht eine Unterfunktion und die Schilddrüse kann ihre vielen Aufgaben nicht mehr füllen. Gleichzeitig kann das auch mit dem Selen zusammenhängen. Selen und Östrogen hängen auch zusammen und wenn es einen permanenten Selenmangel gibt, dann ist die Schilddrüse, die ja Jod beinhaltet, das muss man sich vorstellen, Jod ist in der 7. Hauptgruppe im Periodensystem. Das heißt, das ist ein Elektronenräuber. Sauerstoff, das auch ein Elektronenräuber ist, ist in der 6. Hauptgruppe, nicht? Und damit muss natürlich dieses Gewebe, wo Jod angesammelt ist, extrem gut geschützt werden, nicht? Und das macht das Selen. Und das ist auch einer der Gründe, die Zusammenhänge zwischen Selen und Östrogen, warum der Schutz dann manchmal weniger wird. Man weiß ja, Jod verwendet man zum Desinfizieren, weil wenn Sie das Jod auftragen, wird durch die Radikalwirkung des Jods, werden die Bakterien alle getötet. Und genauso ist es natürlich in der Schilddrüse. Da muss eine extreme Balance vorhanden sein, wo auch das Östrogen und das Selen eine Rolle spielt, damit das Jod in der Schilddrüse nicht das eigene Gewebe attackiert und nicht wie sonst, wenn man es zu Desinfizieren Infektion verwendete Bakterien.
9: Professor Huber blickt auch immer hinter die Kulissen, erklärt die Biologie dahinter und macht damit sichtbar, wie hochkomplex unser weibliches System arbeitet und wie sensibel gerade das Zusammenspiel von Hormonen, Schilddrüse und Stoffwechsel ist. Wenn hier etwas aus dem Gleichgewicht gerät, spürt man das oft am ganzen Körper.
8: Und die Schilddrüse ist quasi jenes Organ, das die Aktivität der Mitochondrien steuert. Und wenn es fehlt, dann hat natürlich das Kraftwerk unserer Zelle zu wenig Wasser, um die Turbinen zu betreiben. Und das kann mit vielen einhergehen. Brain Fog, nicht? Wir haben ja sehr viele. Das Gehirn arbeitet nicht mehr so. Müdigkeit, Chronik, Fatigue, Gewichtsprobleme, weil also das Fett nicht mehr in ATP umgesetzt werden kann. Das bleibt dann als weißes Fett liegen und wird nicht in braunes Fett konvertiert. Also da wäre eine ganze Story zu erzählen. Und auch da muss man sagen, ist natürlich auch der Eierstock immer wieder in einer besonderen Position. Denn auch eine Schwangerschaft braucht sehr viel Energie, nicht?
9: Auch die Urologin Dr. Nicole Weyrich denkt Frauengesundheit ganzheitlich und betrachtet die Wechseljahre nicht isoliert, sondern im Zusammenspiel von Hormonen, Stoffwechsel und Alltag. Viele typische Beschwerden wie Müdigkeit, Herzklopfen bis Gewicht und Stimmung können Menopause und oder Schilddrüse sein. Sie sagt, wenn es um bestimmte Wechseljahressymptome geht, gehört eine Schilddrüsendiagnostik mit dazu. Die Schilddrüse liegt ja an einem erstaunlich exponierten Ort. Wie ein kleiner Schmetterling liegt sie vorne am Hals, direkt unterhalb des Kehlkopfs. Sie ist nur durch Haut, eine dünne Muskelschicht und zartes Bindegewebe geschützt. Wesentlich weniger, als wir bei einem so wichtigen Organ erwarten würden. Dadurch bewegt sie sich bei jedem Schlucken und jeder Drehung des Kopfes mit. Ihre unmittelbare Nähe zu Atemwegen, Blutgefäßen und den Stimmbändern erklärt, warum sie so eng mit unserem Atem, unserer Stimme und unserem Energiehaushalt verbunden ist.
11: Die Schilddrüse ist ja relativ klein. Die liegt als relativ unauffälliges Organ so vor unserem, in unserem Halsbereich, im vorderen Drittel, und es hat zwei Lappen und ist mit einem Isthmus verbunden und wird wie alle Hormone vom Kopf gesteuert. Also das heißt, wir haben einen, einen Obermacker und einen Oberuntermacker, also Hypothalamus und eine Hypophyse, und die schütten dann Botenstoffe aus, also Oberhormone, also im Prinzip von Hypothalamus das Thyroid-Releasing-Hormon an die Hypophyse, und die Hypophyse schüttet dann also das TSH, das thyroid-stimulierende Hormon, aus. Und das geht dann an die Schilddrüse, und die Schilddrüse schüttet dann oder produziert dann die Schilddrüsenhormone. Und das ist FT4 und das FT3. Also sprich das Triiodthyronin, das sagt schon der Name, also da ist auch Jod mit dabei. Deswegen ist es ein sehr komplexes Thema, weil so viele auch Nährstoffe mit beteiligt sind an der Schilddrüse, und natürlich auch rückkoppelungstechnisch so viele auch von den anderen Hormonen mit reinspielt, weil es ja eben immer so ein Regelkreis mit dem Kopf oder mit dem Ober- und dem Oberuntermagen zusammenhängt. Und T4 ist das inaktive Stoffwechselhormon, und das wird dann nochmal über ein Enzym in das aktive FT3 umgewandelt. Und das ist unser aktiver Stoffwechsel. Deswegen schauen wir, dass von diesem FT3 immer sauber satt, was in unserem Körper vorhanden ist, weil das gibt uns den Stoffwechsel.
9: Um zu verstehen, warum die Schilddrüse uns manchmal aus der Bahn werfen kann, wenn sie nicht richtig arbeitet, müssen wir auf ihren wichtigsten Job schauen, den Stoffwechsel.
11: Das macht Haut, Haare, das macht unser Teint, das macht unsere Aktivität, also wie gut wir drauf sind, wie viel Energie wir haben, wie viel auch im Körper einfach alles läuft. Die Thermoregulation, also das heißt, wenn wir zu wenig Schilddrüsenhormone haben, dann sind wir eher müde, dann sind wir antriebslos. Also es macht auch viel, steuert auch unsere mentale Gesundheit mit. Wenn wir zu wenig haben, dann sind wir eher müde, antriebslos. Wenn wir zu viel haben, sind wir das aufgezogene Eichhörnchen.
9: Die Schilddrüse ist ein extrem wichtiges, aber oft unterschätztes Organ, gerade bei Frauen in den Wechseljahren. In der Routine wird meist nur der TSH-Wert bestimmt. Doch das sagt viel zu wenig darüber aus, wie gut die Schilddrüse tatsächlich arbeitet. Dr. Weirich erklärt, warum eine ernstzunehmende Schilddrüsendiagnostik mehr braucht als nur diesen Wert.
11: Weil es für mein Dafürhalten eigentlich immer mit in die Diagnostik reingehört. Und leider Gottes ist es so, dass wir in der Schulmedizin, in der klassischen KV-getriggerten Schulmedizin, nur diesen TSH machen, das quasi thyreostimulierende Hormon. Und das sagt uns halt relativ wenig über die Aktivität der Schilddrüse aus. Wir müssen, wenn wir die Schilddrüsendiagnostik wirklich richtig machen wollen, müssen wir nicht nur das TSH messen, sondern eben auch das FT3 und das FT4 und auch die Freunde der Schilddrüse. Und die Freunde der Schilddrüse sind Selen, weil Selen nämlich das Nährstoff ist, was diese Umwandlung von dem Inaktiven in das aktive D3 macht. Und wir brauchen Eisen, wir brauchen ein sattes Ferritin und wir brauchen Tyrosin, das ist eine Aminosäure, eine nicht essentielle Aminosäure. Die brauchen wir, weil das bildet sozusagen uns diese Hormone. Also im T4 haben wir 2 Tyrosinmoleküle und 4 Jodatome. Und im T3, in einem aktiven, haben wir 2 Tyrosinmoleküle und 3 Jodatome. Das heißt, wir brauchen auch Jod für die Schilddrüse. Und früher haben wir geglaubt, also wir dürfen Jod nicht geben, wenn die Schilddrüse irgendwie ein Problem hat, weil, also mit einer Autoimmungeschichte, also wenn sie autoimmunkrank ist, wie Hashimoto oder Morbus Basedo, dann müssen wir sehr vorsichtig sein mit Jod. Aber viele haben ja eine ausgebrannte Schilddrüse. Die haben sozusagen ihre Autoimmunerkrankung schon länger hinter sich gebracht und haben nur noch so ein paar erhöhte Marker, da gibt es ja die Autoantikörper, die man messen können. Wenn die jetzt aber nicht so hoch sind, dann müssen wir natürlich Jod geben, weil sonst funktioniert die Schilddrüse nicht. Also Eisen, Selen, Tyrosin und Jod. Ganz wichtig.
9: Und genau da hört die Diagnostik oft zu früh auf. Denn die Schilddrüse arbeitet nicht allein. Sie hat, wie Dr. Weirich sagt, ihre Freunde, ohne die dieses Organ nicht richtig funktionieren kann. Viele Frauen spüren in den Wechseljahren Symptome wie Müdigkeit, Gewichtszunahme, Erschöpfung, Stimmungsschwankungen oder Brain Fog. Und oft ist gar nicht klar, woher das alles kommt. Denn unser Hormonsystem arbeitet nicht isoliert. Die Schilddrüse, die Stressachse und die weiblichen Geschlechtshormone greifen ineinander wie Zahnräder. Darum können schon kleine Veränderungen große Folgen haben.
11: Also, wenn wir Schilddrüsenprobleme haben, kann man ja das einteilen in eine Überfunktion und in eine Unterfunktion. Also, das heißt, wenn wir eine Unterfunktion haben, sind wir müde, sind wir antriebslos, wir haben Gewichtsprobleme. Also, oft

0: Stoffwechsel nicht. Das heißt, ich habe einen Stress, ich habe eine Cortisolerhöhung, ich habe einen viszeralen Bauchfett. Das wiederum macht mir auch eine Hormonstörung. Und da dreht das ganze Rädchen in unserem ganzen System. Ne? Kältegefühl, trockene Haut, Haarausfall. Bei Unterfunktion ganz wichtig, aber auch Stimmungsschwankungen, Ängstlichkeit, auch sowas. Ne? Wir wissen das alle, wenn wir mit Hormonen Probleme haben und das Testosteron wenig ist, dann haben wir auch mentale Probleme, aber Progesteron genauso, aber die Schilddrüse ebenso. Also wir müssen da wirklich in alle Richtungen gucken und natürlich auch Brain Fog. Also ich kann mich nicht konzentrieren, ich hab Wortfindungsstörungen, also sowas in die Richtung. Und auch Zyklusstörungen müssen wir mit reinrechnen. Weil das natürlich, wie wir am Anfang gesagt haben, die Achse ja alle betrifft. Das heißt, wenn wir jetzt uns die Achsen anschauen, dann haben wir den Hypothalamus, der produziert ja nicht nur das Thyroid-Releasing-Hormon, sondern das Gonadotropin-Releasing-Hormon. Und das wiederum stimuliert in der Hypophyse das luteinisierende Hormon und das follikelstimulierende Hormon. Und das wiederum geht an unsere Eierstöcke. Und wenn wir zu wenig Progesteron haben, zum Beispiel, was wir in der Perimenopause haben, der Progesteronspiegel ist ganz wichtig, weil er stabilisiert den Schilddrüsenstoffwechsel und moduliert die Immunabwehr. Und wenn wir jetzt zu wenig Progesteron haben, dann macht das unheimlichen Stress der Schilddrüse. Und Stress fährt den Cortisolspiegel hoch und das wiederum stört die Umwandlung von T4 in T3. Also so viel. Und das ist ein Teufelskreis, weil wenn die Schilddrüse nicht gut ist, dann haben wir wieder unregelmäßigen Zyklus. Und wenn wir einen unregelmäßigen Zyklus haben, haben wir wieder seltene Eisprünge und das wiederum haben wir kein Progesteron. Wenn das Östrogen zum Beispiel in der Perimenopause zu hoch ist, also eine Östrogendominanz, das Östrogen beeinflusst die Bindung vom Thyroxin-bindenden Globulin. Das heißt, dadurch wird mehr T4 gebunden. Das heißt, es bleibt weniger T4, aktives T4 für uns übrig. Und das wiederum schreit dann nach einem Mangel.
1: Die OVA-Hormone spielen also auch in der Schilddrüsenfunktion eine große Rolle. Darum wird schnell klar, warum die Schilddrüse eben ein Frauenthema ist. In der Perimenopause geraten viele Prozesse gleichzeitig ins Wanken. Die Hormone, der Schlaf, der Stresshaushalt, oft auch das Essverhalten und all das wirkt sich unmittelbar auf die Schilddrüse aus. Viel stärker, als wohl den meisten bewusst ist.
0: Ja, weil die Frau durch diese Schwankungen, durch die Hormonschwankungen, wie wir jetzt gesagt haben, spielt ja mit rein, haben die oft Probleme mit der Schilddrüse. Dann haben Frauen in der Perimenopause vermehrt Stress. Ja, vermehrt Cortisol und vermehrt Stress beeinflusst auch wieder die Schilddrüse. Dann haben Frauen eher das Thema mit Kalorien zählen und wir müssen Gewicht abnehmen und wir müssen uns vielleicht Fastenkuren antun. Es geht auch auf die Schilddrüse. Schwankende Zyklen gehen auch auf die Schilddrüse. Schlafmangel, ne? Perimenopause, Schlafmangel. Vermehrt Stress geht auch wieder auf die Schilddrüse, weil erhöhtes Cortisol hemmt das Thyroid-Releasing-Hormon, das wiederum das TSH, also das thyroid-stimulierende Hormon. Und da passiert Folgendes, und zwar, wir wissen ja, dass wir das inaktive FD4 in das FD3 aktive abbauen, so umbauen. Und das ist unser Stoffwechselhormon. Aber wenn wir jetzt so viel Stress haben und Cortisol und Schlafmangel und diese ganzen Faktoren, dann baut es das nicht sauber um in das FD3, sondern dann baut es so ein Zwischenprodukt, nämlich diese reverse T3. Und diese RT3 ist ganz was Blödes, inaktives Stoffwechselprodukt. Und dadurch haben wir keinen Stoffwechsel zur Verfügung. Das ist quasi so ein Zwischenprodukt, der uns hindert an einer sauberen Umwandlung von T4 in T3. Und das ist dann kein klassisches Schilddrüsenproblem in dem Sinne, weil viele messen das ja überhaupt nicht, sondern das ist quasi einfach nur ein überlastetes System. Und deswegen ist es wichtig, dass wir, also ein überlastetes System, und dann sagt der Körper, Achtung, Achtung, ich bin überlastet, und er fährt automatisch wieder den ganzen Stoffwechsel runter.
1: Viele ahnen gar nicht, wie die Schilddrüse im Hintergrund mitläuft. Selbst dann, wenn die Laborwerte offiziell noch normal wirken. Entscheidend ist, wie gut das aktive Hormon wirklich verfügbar ist und ob die Schilddrüse ihren Job noch richtig machen kann. Genau da lohnt sich ein genauer Blick.
0: Ich messe die Schilddrüse ja immer mit. Immer, immer. Also entweder haben die Frauen dann schon

0: ein sauberes Labor mit oder ansonsten messe ich es und ich messe auch immer die Freunde mit. Wenn Schilddrüsenprobleme schon bekannt sind, dann messe ich mir auch spezielle Werte wie das RT3 auf jeden Fall mit. Die Schilddrüse an und für sich würde ich mal so jetzt meinen, ist zu 80% bei den Frauen mit im Spiel. Und da zählt für mich auch schon ein nicht sauberes FT3. Also wir haben ja Referenzwerte in unseren Laboren und alles, was in den Referenzwerten ist, ist meistens sauber und gut. Aber das ist bei mir nicht so. Ich schaue schon, dass die Frau einen ordentlichen FT3-Wert hat. Der sollte über 3 sein. Weil erst dann weiß ich, dass die Schilddrüse wirklich gut arbeitet, gut funktionieren kann und uns wirklich einen Stoffwechsel gibt und uns auch schützt. Er schützt uns vor Herzinfarkt, vor Herz-Kreislauf-Problemen, vor Demenz, vor all den Dingen, die wir wissen, dass die Menopause sich negativ auf uns auswirkt.
1: Viele Autoimmunerkrankungen der Schilddrüse beginnen leise, oft schon Jahre vorher, und bleiben lange unbemerkt. Autoimmun heißt, das eigene Immunsystem richtet sich gegen das eigene Gewebe, als wäre es ein Fremdkörper. Und wenn das über Jahre passiert, wird das Schilddrüsengewebe immer dünner, immer leiser, bis das Organ irgendwann kaum noch genügend Hormone produzieren kann.
0: Ja, Hashimoto-Thyreoiditis ist eine Autoimmunerkrankung. Das ist quasi eine Erkrankung, wo Autoantikörper gebildet werden, die unsere eigene Schilddrüse als körperfremd ansieht und die Zellen kaputt macht. Und das heißt, wir haben am Anfang eine Entzündung, die Schilddrüse ist aufgelockert, ist sogar manchmal eine Hyperthyreose im Anfangsstadium und dann wird sie aber narbig abheilen und durch dieses Narbengewebe dann in die Hypothyreose fallen, also in eine Unterfunktion. Das kann auch ein sehr langer Prozess sein. Das heißt, ich schaue bei der Schilddrüse, und gut, dass du das ansprichst, auch auf die Entzündungsmarker. Also ich nehme CRP ab, ich schaue auf den Omega-3-Index, ich schaue alles, was die Immunität in Schuss hält, also auch Zink, Selen wieder, Vitamin D3. Damit kann man wirklich auch die Entzündungen ganz gut unterstützen, den Körper, dass er das ganz gut auch selber wieder hinkriegt. Weil Autoimmungeschichten sind ganz häufig in der Perimenopause bei den Frauen ein großes Thema.
1: Wir haben jetzt viel über die Unterfunktion gesprochen, aber auch das andere Extrem kommt genauso vor. Auch eine Überfunktion kann den Körper völlig aus dem Gleichgewicht bringen. Und manchmal sieht man es den Patientinnen auch an.
0: Ja, es gibt den Morbus Basedow. Das ist eine Überfunktion der Schilddrüse, auch eine Autoantikörperentzündung der Schilddrüse. Dieser steirische Kropf, hat man früher gesagt, oder eben Struma nodosa, ist eine vergrößerte Schilddrüse. Die kann aber unabhängig vergrößert sein von der Ursache. Hat oft ein Jodmangel als Ursache, kann aber auch einfach nur eine Unter- oder Überfunktion der Schilddrüse sein. Also es ist nicht jetzt so, dass eine große Schilddrüse viel Hormone produziert und eine kleine gar keine, sondern das ist auch unabhängig davon. Oder es kann auch Autoimmunerkrankung dahinter liegen, für zu einer Struma-Erkrankung wie ein Morbus Basedow. Das ist auch eine Autoimmunerkrankung, wo wirklich die Schilddrüse nach vorne tritt, also die schwillt an. Das kann auch so unangenehm sein, weil das dann so ein Druckgefühl im Hals macht. Und man sieht das auch von außen. Also man kann das wirklich gut sehen und macht manchmal auch Schluckbeschwerden. Hustenreiz oder so Heiserkeit kann es auch machen. Ist sehr unangenehm. Und was der Morbus Basedow auch noch macht sichtbar, ist, dass die Augäpfel so hinausgedrückt werden. Und dann können auch wirklich Doppelbilder entstehen. Also die können dann wirklich sehr unangenehm sich bemerkbar machen. Das haben Männer und Frauen. Genau. Und was eben beim Struma nodosa ist, ja diese Knoten heißt das, ne? Also das sind so knötige Veränderungen und das kann man sehr gut auch im Ultraschall sehen oder auch in der Szintigraphie. Gibt es ja immer diesen Begriff kalter Knoten oder warmer Knoten oder heißer Knoten. Generell heißt das, einfach mehrere Knoten da sein können. Das ist dann die Struma multinodosa. Kalte Knoten produzieren keine Hormone und die heißen Hormone produzieren Hormone. Und da ist es natürlich so, dass man schon eine Gefahr dann hat einer Unter- oder einer Überfunktion. Wenn die heiße Knoten sind, dann ist es meistens eine Überfunktion. Und oftmals liegt dem, deswegen sagt man, der steirische Kropf, weil in der Steiermark gab es Jodmangel und das ist oftmals mit dem Jodmangel zusammenhängen. Und wir haben Jodmangel Und ich empfehle dann nicht unbedingt das jodierte Speisesalz, sondern ich empfehle dann wirklich das gut biologisch verfügbare Jod aus dem schottischen oder dem irischen Kelp. Das riecht dann auch so algig.
1: Wenn es um die Schilddrüse geht, denken viele zuerst an Hormone. Aber dieses Organ braucht viel mehr, um gut zu funktionieren. Die richtige Diagnostik, die passenden Nährstoffe und ein stabiler Hormonhaushalt spielen zusammen. Und genau da wird's spannend. Darum die Frage, was können wir der Schilddrüse wirklich Gutes tun?
0: Kommt drauf an, was die Schilddrüse hat. Na, also es ist Schilddrüse, wie man hört, ist ein kleines Organ und es ist trotzdem so vielfältig. Egal, was wir eben in der Blutuntersuchung sehen oder in der Szintigraphie sehen oder in der Szintigraphie, Sonographie kann man auch punktieren, dass man sehen, was ist da drin los. Also Schilddrüse hat ja nicht nur T3 und T4, sondern es produziert ja auch, hat auch die Nebenschilddrüsen noch mit drauf. Das heißt, Calcitonin und Parathormon sind auch Hormone, die da jetzt noch mit reinspielen, aber führt dann zu weit. Was kann man der Schilddrüse tun? Wir können ja alle Freunde zur Verfügung stellen, also Selen, Jod, Tyrosin, also genug Aminosäuren, genug Proteine und Eisen. Viele Frauen bluten sehr stark in der Perimenopause und denen fehlen ganz doll Eisen. Also wirklich mal einfach diese vier Nährstoffe mit abnehmen lassen, zusätzlich zum T3, T4 plus dem TSH, weil wir wissen ja, dass das rückkoppelt. Das heißt, wenn ich auch nur T3, T4 messe, die berechtigte Frage wäre jetzt, muss ich den unbedingten TSH messen? Wenn ja nur T3, T4 wichtig ist, doch, ist es, weil das ja rückkoppelt ins Gehirn, der Rezeptor, der Hypothalamus und die Hypophyse mit ihren Rezeptoren, die achten drauf, was haben wir an Schilddrüsenaktivitäten zur Verfügung und die messen das, melden das nach oben und der Obermacker sagt dann, na, es ist aber zu wenig für mich und dann geht der hoch und einen zu hohen TSH-Wert wollen wir auch nicht, weil das ja auch wieder eine Unterfunktion führt. Und genauso ist es mit der Unterfunktion. Also es gibt auch manchmal Situationen, wo wir gute Schilddrüsenhormone aktiv und inaktive im Körper haben, aber der Obermacker trotzdem, der TSH-Wert trotzdem bei 0,1 liegt und dann kriegen die meisten schon das Herz flattern, die Ärzte, weil sie sagen, oh mein Gott, wir haben ja einen supprimierten TSH-Wert, aber eigentlich haben wir gute T3, T4-Funktionen und dann gebe ich natürlich nicht, weil ein zu wenig an TSH wäre ja ein zu viel an Schilddrüsenhormone, weil es ja negativ rückkoppelt. Dann halt, das würde ja umgekehrt heißen, ein zu niedriger TSH-Wert wäre eine Überfunktion, aber der hat gerade mal eine gute Funktion. Da werde ich ihm die Schilddrüsenhormone nicht wegnehmen. Also, gell, und auf der anderen Seite schaue ich den TSH-Wert an, weil ich möchte einen optimalen TSH-Wert von um die 1 haben bei Frauen mit Kinderwunsch. Da bin ich ganz, ganz streng, dass der TSH-Wert auch stimmt, weil wir wissen, dass der Kinderwunsch sich besser umsetzen lässt, wenn wir einen guten TSH-Wert haben.
1: Wir wissen oft gar nicht, wie stark die Schilddrüse von diesen Basisbausteinen abhängig ist. Erst wenn Nährstoffe, Hormone und Rückkopplungsmechanismen zusammenspielen, kann die Schilddrüse ihren Job wirklich gut machen. Und genau das zeigt sich dann auch in den Laborwerten. Wir dürfen nicht vergessen, bei der Schilddrüse geht es nie nur um Laborzahlen. Alles, was uns stresst, was unseren Schlaf stört oder unser Nervensystem überlastet, landet letztendlich ebenfalls auf diesem Organ. Deshalb lohnt sich der Blick auch auf die anderen Achsen im Körper, sagt Dr. Weyrich.
0: Stressfrei, ne? Also dass wir guten Schlaf haben, dass wir den Stress runter reduzieren. Also da schaue ich mir die DHEA-Achse, den Cortisol schaue ich mir an. Wenn ich da sehe, dass die Patientin sehr, sehr gestresst ist, werde ich ihr mit der Nebenniere helfen. Also werde ich jetzt sicher mit DHEA supporten oder auch Progesteron geben. Wir wissen, Progesteron oral gegeben macht was mit unserem GABA-Rezeptor und macht uns ruhig und auch schläfrig, also verbesserten Schlaf. Aber ich werde auch auf den Östrogenspiegel gucken, dass sie da genug oder auch eben von der Östrogendominanz runterkommt, je nachdem, was da ist.
1: Die Ernährung. Denn was wir essen und vor allem was wir weglassen, kann die Entzündungslage, den Stressstoffwechsel und die Hormonbalance massiv beeinflussen.
0: Glutenfreie Ernährung, Weizen, nicht nur Weizen, sondern im besten Falle wirklich glutenfrei, aber auch Zucker. Zucker ist der größte Feind. Cortisol. Cortisol ist unser Stresshormon und Kaffee ist natürlich Cortisol erhöhend. Das heißt, wenn wir Kaffee, Koffein reduzieren, dann sind wir auch insgesamt wieder in dieser Achse ruhiger.
1: Nicht zu vergessen auch die Bewegung, sagt Dr. Nicole Weyrich. Sie bringt den Stoffwechsel in Schwung und entlastet die Organe, die für Energie- und Hormonabbau verantwortlich sind.
0: Weil wir durch den Sport natürlich unseren Stress abbauen, weil wir unseren Stoffwechsel auf Vordermann bringen, weil wir unsere Leber auf Vordermann, also die Leber, die Glykogenese auf Vordermann bringen, was ja auch wiederum die Insulinresistenz verbessert oder die Sensitivität verbessert und dadurch die Verstoffwechselung, also ja.
1: Bei einer Schilddrüsenunterfunktion entscheidet am Ende der individuelle Stoffwechsel, welche Form der Schilddrüsenhormone sinnvoll ist und wie man sie kombiniert. Im Netz und in den sozialen Medien tauchen immer öfters sogenannte Schilddrüsenumwandler auf. Kapseln, die versprechen, die Schilddrüse besser arbeiten zu lassen. Ich möchte von der Expertin wissen, was steckt da wirklich dahinter und was bewirken sie im Körper?
0: Der Umwandler ist ja quasi, dass ich dieses FT4 in das FT3 umwandle. Also es ist prinzipiell so, du hast ja das Tyrosin, also sprich das T4, und das wird über eine Deiodase, das ist ein Enzym, in das T3, also in das Triod, in die aktive Form Triodtyronin umgewandelt. Durch diese Deiodase. Und diese Deiodase braucht wieder Selen, braucht Eisen und braucht Zink. Also das sind eben, und ich denke mir, in diesem Umwandler sind genau diese Dinge drin. Also diese Schilddrüsenumwandler, da geht es wirklich um das Thema dieses inaktive T4, also das Tyroxin in das Triodtyronin, also in das aktive FT3 umzuwandeln. Und das macht ein Enzym, das heißt Deiodase. Und diese Deiodase braucht wieder ihre Freunde, das ist das Selen, das ist das Eisen und das ist das Zink, damit das gut umgewandelt wird. Weil wenn die Umwandlung nicht funktioniert, dann haben wir wieder auch unter Umständen dieses RT3, dieses hohe RT3, was uns dann wieder blockiert und dann haben wir wieder das Herzklopfen und was weiß ich nicht alles. Also wir brauchen diese Deiodase. Und in diesen Umwandlern sind genau diese Inhaltsstoffe drin. Das sind Selen, das ist quasi, haben wir ja gerade gesagt, Zink, unterstützt diese enzymatische Reaktion. Vitamin D ist ganz ein toller Allrounder, weil Vitamin D ist nicht nur für die Immunität, sondern es ist auch für unsere mentale Gesundheit und es ist für unseren Knochenstoffwechsel auch wichtig. Und für das Immunsystem wirkt es regulierend. Das heißt, es ist kann bei Autoimmungeschichten also wirklich sich positiv zeigen. Deswegen Vitamin D muss rein. Vitamin B6 und B12, das ist wichtig für den Energiestoffwechsel und das Nervensystem, weil die B-Vitamine sind oft die ersten Vitamine, die runtergehen, wenn wir Stress haben. Und Schilddrüse ist ein Stresshormon, haben wir ja schon gesagt. Also nicht ein Stresshormon, es reagiert auf die Stresshormone sehr sensibel. Dann haben wir ein L-Tyrosin drinnen, das haben wir schon gehabt, das ist eine Aminosäure. Aus dem entwickelt sich ja dann, das ist ein Baustein von T3 und T4. Dann haben wir oft Ashwagandha drin, das ist ein Adaptogen. Das ist quasi etwas, was uns runterbringt, was uns ruhig macht, also quasi wieder auf den Stress, auf die Stressachse sich positiv auswirkt. Und dann haben wir Jod drinnen. Und Jod, wissen wir ja auch, ist auch ein Baustein der Schilddrüsenhormone.
1: Bei Verdacht auf eine Umwandlungsstörung empfiehlt Dr. Weyrich, sich nicht auf eigene Faust zu therapieren, sondern in Absprache mit der behandelnden Ärztin oder dem Arzt vorher die Laborwerte abklären zu lassen.
0: Wir wissen ja nicht, habe ich einen Jodmangel, habe ich einen Selenmangel, habe ich jetzt einen Tyrosinmangel, habe ich einen Eisenmangel. Deswegen wäre es schon toll, wenn man zum Arzt geht, sich das abnehmen lässt, weil ich sehe sehr häufig sehr starke Mängel und dann reicht so ein Produkt von Umwandler nicht aus, weil das ist ein Komplexmittel, da sind viele, viele Mittel in einem Präparat drin und das ist nie so hoch dosiert. Und meistens brauchen die aber wirklich dann von Selen oft 600 Mikrogramm pro Tag. Ja, und nicht, wie sie halt in so einem Umwandler 100 Mikrogramm sind. Und dann reicht das nicht. Also dann nimmt man zwar was für seine Schilddrüse und denkt, man tut sich was Gutes, aber es ist immer gut, messen, schauen, wie viel fehlt und das dann ersetzen und das dann wirklich geben, adäquat. Dann wieder kontrollieren und dann wieder messen, ist meine Devise.
1: Bei der Einnahme von Schilddrüsenhormonen gibt es ein paar Details, die darüber entscheiden, wie gut sie im Körper wirken. Gerade die Frage, wann und womit wir sie einnehmen.
0: Die Schilddrüsenhormone sind die ersten Hormone, die wir quasi zu uns nehmen. Ich empfehle immer, das auf Nachtkästchen auf dem Bett, Nachtkästchen zu liegen zu haben. Und das Erste, was wir machen, ist, die zu nehmen und dann wirklich 20, 30 Minuten warten. Und bitte auch wirklich vielleicht ein bisschen was nachtrinken. Also die sollen nicht unbedingt jetzt in der Speiseröhre sich auflösen, sondern vielleicht einen Schluck, zwei Schlucke nachtrinken. Wichtig ist, 20 bis 30 Minuten zu warten und dann erst einen Kaffee trinken oder essen. Und was ich oft ganz gerne mache, ist, dass ich Selen mit dazu verschreibe. Also wenn die Patienten oder Patientinnen Selenmangel haben, dass ich sage, sie dürfen das mit der Schilddrüse zusammennehmen, das Selen. Und dann 20, 30 Minuten warten und dann essen.
1: Zum Glück lässt sich die Schilddrüse viel besser unterstützen, als viele denken. Mit der richtigen Diagnostik und ein paar gezielten Stellschrauben kann man enorm viel für sie tun, sagt Dr. Nicole Weyrich.
0: Es ist eigentlich gar kein Hexenwerk, kein großes, auch wenn das jetzt so danach klingt. Aber man kann der Schilddrüse sehr, sehr gut und sehr einfach helfen. Bitte den T3, T4-Spiegel immer mitmessen lassen. Lasst euch nicht mit dem TSH-Wert abspeisen, sondern besteht auf dem T3, T4-Wert. Lasst die Freunde mitmachen. Ferritin, Selen, Jod und Tyrosin. Und Stress reduzieren, gut schlafen, sportlich den Stress runterregulieren und sich auspowern und auf die Ernährung achten.
1: Dr. Weyrich schaut bei ihren Patientinnen genau hin. Nicht nur auf die Zahlen, sondern auf das ganze Bild. Die Vorgeschichte, die Symptome, die Kraft, die fehlt und das, was im Alltag nicht funktioniert.
0: Wir wissen alle, dass Hitzewellen und Kopfschmerzen, Brustspannen, schlechter Schlaf, Haarausfall, Gewichtserhöhung, das wissen wir ja alle. Aber vielleicht haben wir nicht ganz so auf dem Schirm, dass die Schilddrüse mit queruliert. Vielleicht haben wir nicht ganz so auf dem Schirm die Erschöpfung, die Müdigkeit, die Konzentrationsschwäche, der Libidoverlust, Gott, dann doch den schon, die Kraft, dass wir keine Muskelkraft haben, dass jede siebente Frau ihren Job reduziert oder wirklich kündigt, weil sie es nicht mehr schafft, und viele trauen sich darüber gar nicht reden oder das ansprechen, weil sie denken, das ist ein Versagen ihrerseits. Das würde ich mir mehr wünschen, dass man wirklich das aus dem Tabuthema rausholt und die Frauen da auch drauf bringt, dass das Wechseljahrssymptome sein können und ganz einfach. Oder auch, ja, das würde ich mir wünschen, die psychischen Probleme, weil die ganzen, also Progesteronmangel, wissen wir, das macht ganz viel mit unserer Psyche. Und jede Frau hat ihre eigene Konstitution. Manche lieben Östrogen, weil die so ihre Konstitution mitbekommen haben, dass sie mehr Östrogen haben. Manche lieben ihr Progesteron, die sind gechillter von Haus aus. Und manche brauchen, sind die Sportlerinnen, die Kraftpakete, die haben meistens mehr Testosteron. Und wenn das eine oder das andere Hormon runtergeht, was uns halt sehr wichtig ist, dann spreche ich einer sportlichen Frau auch einen höheren Testosteronspiegel zu. Und die braucht ihr Testosteron, selbst wenn sie in ihrem Referenzwert ganz gut liegt, wird die profitieren von einem guten oder einem Support von Testosteron. Und wenn die ihre Symptome hat, wie Libidoverlust, Kraftverlust, die kann keine Muskulatur aufbauen, hat Muskelschmerzen, hat Konzentrationsschwierigkeiten, Wortfindungsstörungen, dann werde ich ihr natürlich mit Testosteron unter die Arme greifen. Also das würde ich mir einfach mehr wünschen, nicht so starr diese Werte regulieren wollen, sondern wirklich auch auf die Frau persönlich eingehen und anamnestisch auch erfragen, was ihr fehlt. Und dann darf sie auch mit den Hormonen mehr oder weniger spielen, sage ich jetzt mal.
1: Nicht zu verachten sind auch die Auswirkungen der Schilddrüse auf unsere Psyche.
0: Schilddrüse-Unterfunktion macht müde, matt, abgeschlagen, so apathisch will ich nicht sagen, aber lasst mich alle in Ruhe, ich vergrabe mich in meinem Zimmerlein, ich will niemanden sehen, ich will niemanden hören, ich habe keine Lust auf soziale Kontakte, ich schaffe auch nichts, ich bin müde, ich will aus meinem Bett eigentlich gar nicht raus, also fast wie Depressionen. Ja, kann Depression machen.
1: Aus Erfahrung würde sich Dr. Nicole Weyrich wünschen, dass man bei Frauen viel genauer hinschaut. Nicht nur auf die klassischen Wechseljahrssymptome, sondern auch auf das, was oft dahinter steckt. Auf die Müdigkeit, die Konzentrationsschwäche, die Erschöpfung, den Verlust an Kraft oder die Auswirkungen auf Haut und Haare. Die Schilddrüse wirkt also nicht nur auf unseren Stoffwechsel. Wenn sie aus dem Takt gerät, spüren wir das oft an allen Ecken und Enden. Und wenn man all das hört, wird klar, wie zentral die Schilddrüse für den gesamten Körper ist. Und genau deshalb stelle ich diesmal die Plakatfrage sehr konkret. In Sachen Schilddrüse, was gehört auf unser Plakat für mehr Aufklärung in den Wechseljahren, Frau Dr. Weirich?
0: Lasst euch die Nährstoffe abnehmen und ein ordentliches Schilddrüsenprofil. Ihr müsst alle wissen, was eure Schilddrüse macht und wo ihr steht, weil die eine ganz große Auswirkung auf den Körper hat. Vom Haarausfall über Sehschwäche, über psychische Symptome, über Kraft, über Muskulatur, über Hautbild, ist so ein zentrales Organ.
2: Gerade für die Frauen.
0: Gerade für die Frauen.
1: Wir haben heute gehört, wie entscheidend die Schilddrüse für unser Wohlbefinden ist, körperlich und psychisch, und wie fein abgestimmt hier alles zusammenspielen muss, damit es uns wirklich gut geht. Es macht also wirklich Sinn, bei Beschwerden der Schilddrüse genauer hinzuschauen. Wir haben erfahren, wie wichtig die einzelnen Werte sind und dass wir die Freunde der Schilddrüse nicht außer Acht lassen dürfen. Der kleine Schmetterling am Hals verdient also eindeutig mehr Beachtung. Du hörst heiter bis wechselhaft den ORF Vorarlberg-Podcast über die wunderbaren Wechseljahre. Heute haben wir gelernt, zu einer sorgfältigen Schilddrüsendiagnostik gehört mehr als nur der TSH-Wert. Für ein vollständigeres Bild braucht man auch die freien Werte und einen Blick auf die wichtigsten Nährstoffe. Spurenelemente wie Selen, Jod und Eisen, aber auch bestimmte Aminosäuren sind echte Unterstützer der Schilddrüse. Und wir haben erfahren, dass auch die Selbstfürsorge und Stressreduktion eine große Rolle spielen. Denn Dauerstress bremst einfach unsere Energie. Ich nehme mir jedenfalls vor, meiner Schilddrüse in Zukunft wieder mehr Beachtung zu schenken. Teile diesen Podcast gerne mit deinen Freundinnen und allen, die mehr über die Wechseljahre wissen sollten. Und erzähl mir doch, wie geht es dir in den Wechseljahren? Ist die Schilddrüse auch bei dir ein Thema? Schreib mir doch gerne ein Mail an nicole.benvenuti@orf.at. Ich freue mich auf deine Geschichte. Und wenn wir gerade über Hormone, Stoffwechsel und Energie gesprochen haben, machen wir beim nächsten Mal genau dort weiter, nur mit einem anderen Schwerpunkt. Ich habe beim Meno Day in Wien, dem größten Wechseljahresevent Österreichs, organisiert von der Wechselweise-Redaktion, die Dermatologin, Ernährungsmedizinerin und Erfolgsautorin Dr. Jael Adler getroffen. Mit ihr spreche ich in der nächsten Folge über Ernährung, über wichtige Supplements und Nahrungsergänzungsmittel, von Vitamin D mit Vitamin K bis hin zu Omega-3-Fettsäuren und Magnesium. Wir plaudern über Omas Knochenbrühe für schöne Haut und Haare und über mediterrane Ernährung bis hin zu ganz praktischen Tipps für den Alltag. Und wer Dr. Jael Adler kennt, immer auch mit einer guten Portion Humor. Ein Gespräch, das Lust macht, die eigene Ernährung einmal neu zu denken. Also unbedingt reinhören in die nächste Folge Heiter bis Wechselhaft. Ich wünsche dir jetzt alles Gute. Schau gut auf dich und auf dein Schutzschild am Hals, die Schilddrüse. Und sei dir gewiss, das Beste kommt noch.

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1: Im Studio ist Theresa Eder. Es ist 2 Uhr. Nico Marchetti tritt mit Ende Juli als ÖVP-Generalsekretär zurück. Er wird aber weiterhin Abgeordneter und Bildungssprecher seiner Partei bleiben, berichtet Stefan Kappacher.
2: Nico Marchetti geht als Generalsekretär. Er will nicht mehr der Mann fürs Grobe sein. In einem Instagram-Post schreibt er, die feine Klinge liege ihm mehr als der Bihänder. Zuletzt ist Marchetti innerhalb der ÖVP unter Druck geraten. Im Vorfeld der ORF-Generaldirektorswahl hat er ungeschickt agiert, den letztlich gewählten Clemens Pick vereinnahmt und ihm damit geschadet. Neuer Generalsekretär der ÖVP soll dem Vernehmen nach Markus Gstöttner werden. Gstöttner war ein Vertrauter von Sebastian Kurz. Im Jänner hat Kanzler und ÖVP-Chef Christian Stocker den gelernten Unternehmensberater Gstöttner als Sonderbeauftragten für die Reformpartnerschaft mit Ländern und Gemeinden vorgestellt. Jetzt soll er die Partei managen und so die Hoffnung auch für bessere Umfragewerte der ÖVP sorgen.
1: Luftalarm in Kiew. Die Hauptstadt der Ukraine wird seit Mitternacht erneut mit russischen Raketen angegriffen. Die Bevölkerung ist aufgefordert worden, in den Schutzräumen zu bleiben. Ob Menschen bei den Angriffen gestorben sind, ist noch unklar. Und nach mehr als 100 Jahren hat das Internationale Olympische Komitee die nordische Kombination vorerst aus dem Programm gestrichen. Wolfgang Eichinger.
3: Ja, die Kombinierer sind 2030 in den französischen Alpen bei den Winterspielen nicht dabei. Ein schwerer Schlag für den österreichischen Sport. 19 olympische Medaillen haben die Kombinierer bisher gewonnen. Zuletzt im Februar 2x Silber, 1x Bronze für Johannes Lamparter.
4: Ja, ein Traum, der was gebrochen ist. Man fühlt sich ein bisschen innerlich einfach leer und jetzt ist die Frage, wie es einfach mit der Sportart weitergeht.
3: Jetzt wird es natürlich auch schwieriger, den Weltcup der Kombinierer zu vermarkten. Bleiben die Sponsoren, gibt es weiterhin Fördergelder. Also die Kombination läuft und springt in eine wirklich ungewisse Zukunft.
1: Und Wolfgang, eine weitere Entscheidung des Internationalen Olympischen Komitees. Sportlerinnen und Sportler aus Russland und Belarus dürfen wieder teilnehmen.
3: Das IOC hat die Sanktionen gegen die Olympischen